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2: Leute, morgen gibt es nach dem Marathonlauf im Corner Kraft Runners in Berlin das Runners Recovery Brunch Event. Um 10 Uhr morgens geht das Ganze los. Ihr steppt dahin, tauscht euch nach dem Marathon einfach mal aus. Was war so euer Highlight? Könnt euch connecten, dies und das. Und was braucht man nach so einem Lauf? Natürlich fettes Frühstück, deswegen haut ihr euch einfach euren Magen voll. Und es gibt von Powerade ein gratis Powerade dazu. Deswegen checkt das unbedingt mal aus. Es klingt richtig schön. Viel Spaß dabei.
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4: Ich bin Tanja Wagner. Russlands Außenminister Lavrov hat den europäischen Staaten vor den Vereinten Nationen vorgeworfen, Friedensverhandlungen über die Ukraine zu behindern. Europa tue alles, um eine politische Lösung zu verhindern, sagte Lavrov in New York. Zugleich kündigte er an, Russland werde seinen Krieg gegen die Ukraine fortsetzen und seine militärischen Ziele erreichen. Russland führt seit mehr als 4,5 Jahren einen Angriffskrieg gegen das Nachbarland. Die Pflegekassen ermahnen die SPD, die angekündigte Pflegereform nicht zu blockieren. Nicht zu handeln wäre fatal, sagte der Chef des Kassenspitzenverbands Blatt der Deutschen Presseagentur. Die Pflegereform müsse jetzt in den Deutschen Bundestag.
5: Die Kassen der Pflegeversicherung sind leer und bis Ende des Jahres ganz, so der Kassenspitzenverband. Gesundheitsminister Lindemann will 8 Milliarden Euro im nächsten Jahr einsparen. Das ist Teil der Pflegereform. Aber da will die SPD nicht mitmachen. Fraktionschef Miersch sagte klar, man wolle kein reines Kürzungspaket. Die Reform müsse Pflege als gesellschaftliche Aufgabe begreifen. Deshalb müssten dazu auch Privatversicherte ihren Beitrag leisten. Er erwarte konkrete Vorschläge. Tine Klimach, Berlin.
4: Bundeskanzler Merz hofft nach der Entscheidung für München als deutschen Olympiakandidaten den Zuschlag zu bekommen. Olympia gehöre nach Deutschland, schrieb Merz bei X. München hatte sich im Zweikampf gegen die Regionen Köln-Rhein-Ruhr klar durchgesetzt.
6: Kurze Wege, eine kurze Anreise zu den Wettkämpfen und dass über 50% der Sportarten im Olympiastadion stattfinden sollen. Mit diesem Konzept hat München überzeugt. Die Region Köln-Rhein-Ruhr hingegen hat eine Absage kassiert. Über 50 Jahre nach den letzten Sommerspielen wollen also nicht nur die Münchnerinnen und Münchner die Spiele wieder in der Stadt, sondern auch der DOSB. Aus München, Pia Wegner.
4: Die Verbraucherzentralen fordern ein einheitliches, einfaches Fahrpreismodell im gesamten öffentlichen Personennahverkehr. Die Chefin des Bundesverbands POP verwies auf das Deutschland-Ticket. Wer in Deutschland Bus und Bahn nutzt, brauche ein Tarifsystem, das überall gleich funktioniert. Gelegenheitsnutzer stünden aber weiterhin vor einem unübersichtlichen Flickenteppich aus Verbundgrenzen, Tarifzonen und Ticketangeboten.
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7: In Deutschland erwartet uns heute ein freundlicher Dienstag. Besonders in Rheinland-Pfalz werden die Wolken bis zum Nachmittag weniger und die Sonne zeigt sich immer öfter. Regen gibt's keinen. Der Wind weht schwach bis mäßig. Später in der Nacht bleibt es größtenteils klar. Örtlich bildet sich Nebel. Morgen starten wir mit Nebel, aber die Sonne setzt sich durch und sorgt für angenehme Temperaturen. Gerade sieht's so aus in Hamburg am Jungfernstieg, in Duisburg im Landschaftspark Nord und in Karlsruhe am Schloss sind es jeweils 17 Grad.
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7: Hier kommen die aktuellen Staumeldungen für euch. Auf der A1 von Osnabrück Richtung Bremen steht ihr zwischen Dreieck Stur und Bremen-Arsten auf 9 Kilometern. Insgesamt seid ihr mindestens 42 Minuten länger unterwegs. Weiter geht's auf der A2. Wer von Magdeburg Richtung Braunschweig unterwegs ist, hat zwischen Kreuz Magdeburg und Alleringersleben einen 14 Kilometer langen Stau mit ebenfalls mindestens 42 Minuten Zeitverlust. Passt auf euch auf. Gute Fahrt.
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2: Ich weiß ja nicht, was ihr morgen macht, aber ich weiß, was ich morgen mache. Und wenn wir uns da morgen treffen, dann check ich auch komplett, wieso. Weil, Leute, es gibt in Gelato Daros, oh Gott, kennt mich nicht, in Bremen um 19 Uhr morgen ein Gelato-Workshop. Ich weiß, 120 Minuten Straight-Up-Workshop, wie man Eis macht. Ihr könnt euch komplett durchsnacken. Ihr kriegt am Ende sogar ein kleines Eisdiplom und Goodies. Mein Gott, das klingt so cool. Viel Spaß.
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4: Ich bin Tanja Wagner. Bundesaußenminister Wadefuhl hat sich in New York überraschend mit seinem russischen Kollegen Lavrov getroffen. Das erste bilaterale Treffen der Außenminister der beiden Länder seit Jahren fand am Rande der UN-Generaldebatte statt. Das Gespräch dauerte gut 20 Minuten und endete mit einem Handschlag beider Minister. Viel Neues gab es aber nicht. Es herrsche weiterhin bei vielen Punkten Uneinigkeit, so Wadefuhl nach dem Treffen. Der Fleischkonsum in Deutschland ändert sich, der Trend geht aber weniger zum vollständigen Verzicht als vielmehr zu einem bewussteren Umgang. Zwar kaufen etwas weniger Haushalte Fleisch und Wurst als noch vor einigen Jahren, aber die verbliebenen Käufer legten bei den Mengen zu. Das geht aus Daten von YouGov und dem Sinus-Institut hervor.
5: Deutschland ist und bleibt ein Land der Fleischesser. 93% der befragten Haushalte haben in diesem Jahr schon Fleisch gekauft. Also fast alle, auch wenn es 2 Prozentpunkte weniger waren als 2022. Die gekaufte Fleischmenge nahm etwas zu. Viele wollen sich bewusster und ausgewogener ernähren. Einen klaren Fleischlos-Trend gibt's laut Umfrage aber nicht. Gut jeder vierte Fleischesser plant zwar, seinen Konsum von Fleisch und Wurst zu reduzieren, aber nur wenige wollen Vegetarier oder Veganer werden. Uli Reitinger, Nachrichtenredaktion.
4: Die berühmte Schweizer Neutralität ist heute auf dem Prüfstand. In einer Volksabstimmung wird den Tag über entschieden, ob sie in der Verfassung des Landes strikter verankert wird. Der Vorschlag sieht vor, dass sich das Land künftig so wie bisher aus bewaffneten Konflikten heraushält, sowie sein Territorium für Kriegsparteien sperrt. Außerdem soll die Schweiz auch keine Sanktionen mehr gegen Länder verhängen, die einen Krieg begonnen haben. Jürgen Klopp wird bei seinem Heimdebüt als Bundestrainer einen Wechsel im Tor vornehmen. Alexander Nübel wird im Nations League-Spiel gegen Griechenland sein 4. Länderspiel bestreiten. Klopp lobte den Gegner und spricht von einer goldenen Generation bei Griechenland.
6: Meine Idealvorstellung ist alles, was sie offensiv können und anbieten und machen, und wenn sie auch hochtalentiert sind, gegen uns nicht möglich. In der Zukunft wird das so sein. Wird das morgen schon so sein? Gucken wir. Ganz einfach.
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7: In Deutschland erwartet uns heute ein freundlicher Dienstag. Besonders in Rheinland-Pfalz werden die Wolken bis zum Nachmittag weniger und die Sonne zeigt sich immer öfter. Regen gibt's keinen. Der Wind weht schwach bis mäßig. Später in der Nacht bleibt es größtenteils klar. Örtlich bildet sich Nebel. Morgen starten wir mit Nebel, aber die Sonne setzt sich durch und sorgt für angenehme Temperaturen. Gerade sieht's so aus in Hamburg am Jungfernstieg, in Duisburg im Landschaftspark Nord und in Karlsruhe am Schloss sind es jeweils 17 Grad.
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7: Auf der A3 Frankfurt Richtung Würzburg zwischen Bessenbach, Waldaschaff und Helmstadt ist ein Falschfahrer unterwegs und das in beiden Richtungen. Bitte nicht überholen. Auf der A661 Bad Homburg Richtung Darmstadt gibt es ebenfalls einen Falschfahrer zwischen Offenbach, Kaiserlei und Dreieich. Seid in beiden Richtungen vorsichtig. Auf der A3 Frankfurt Richtung Köln staut es sich zwischen Limburg Nord und Dietz auf 2 Kilometern mit mindestens 38 Minuten Zeitverlust. Gute Fahrt.
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5: Ich habe mir heute buchstäblich göttlichen Beistand eingeladen. Der Aaron, der ist jetzt seit kurzem Pfarrer. Der war jetzt auch vor kurzem in den Nachrichten. Darüber sprechen wir später. Aber wie er dazu gekommen ist, Pfarrer zu werden und was für Aufgaben er sich jetzt vorgenommen hat, darüber reden wir heute. Ich bin Benny. Ich wünsche euch einen schönen guten Morgen.

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1: Gemeinsam starten wir mit Big Spirit in den Morgen. Ich bin Bendy und ich habe heute den Aaron dabei. Erstmal, Aaron, schönen guten Morgen dir. Grüß dich.
2: Guten Morgen.
1: Magst du dich vielleicht einmal selber kurz vorstellen? Wer bist du und was ist dir im Leben wichtig?
2: Mein Name ist Aaron Bürger, ich bin 30 Jahre alt und ich bin seit neuestem Pfarrer in der Badischen Landeskirche. Ja, was ist mir im Leben wichtig? Ich würde sagen, ganz viel, was auch mit meinem Beruf zu tun hat. Ich lerne wahnsinnig gerne Menschen kennen. Ich finde gerade total wichtig im Leben, ist es, Beziehung zu pflegen, zur Familie, zu Freunden und auch zu einfach den Mitmenschen, ne? Ob das jetzt Freunde sind oder einfach nur Bekannte. Weil einfach, was bleibt im Leben?
1: Da du ja jetzt Pfarrer bist, neuerdings, Glückwunsch dazu, hast du ja Theologie studiert. Wie kam es für dich, Theologie zu studieren? Wo kam die Idee her? Wo war das erste Mal der Gedanke, Theologie zu studieren?
2: Ich komme aus einem christlichen Elternhaus. Ich habe jetzt aber nicht direkt nach der Schule angefangen, Theologie zu studieren, sondern habe erstmal Wirtschaftsingenieurwesen Maschinenbau studiert. Mhm. Und war es aber so, dass ich einige Schicksalsschläge hatte und da habe ich viel drüber nachgedacht, was ich eigentlich so mit meinem Leben machen möchte. Und ich habe gemerkt, Maschinenbau ist richtig cool, aber ich würde das nicht mein Leben lang machen wollen. Ich wollte irgendwie was Sinnstiftendes machen und dann habe ich mir überlegt, ich könnte auch mein ganzes Leben umkrempeln und Pfarrer werden.

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1: 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Ich habe mir heute Morgen einen echten Pfarrer eingeladen. Er ist jetzt seit kurzem, also er ist frisch aus dem Studium, ist jetzt im Pfarrdienst seit wenigen Wochen erst und hat als Pfarrer auch schon in die Zeitung geschafft. Ja, darüber reden wir später nochmal kurz. Was ihn dazu bewegt hat, Theologie zu studieren und ob sich das für jemanden lohnt, der jetzt gerade Abi gemacht hat, darüber reden wir jetzt gleich.
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4: Wir haben diese gekauft von irgendeinem Candy-Shop. 6 Euro hat er genommen. Ich wollte fragen, willst du noch meine Niere oder Kuratz? 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
2: Leute, morgen gibt es nach dem Marathonlauf im Corner Kraft Runners in Berlin das Runners Recovery Brunch Event. Um 10 Uhr morgens geht das Ganze los. Ihr steppt dahin, tauscht euch nach dem Marathon einfach mal aus. Was war so euer Highlight? Könnt euch connecten, dies und das. Und was braucht man nach so einem Lauf? Natürlich fettes Frühstück, deswegen haut ihr euch einfach euren Magen voll. Und es gibt von Powerade ein gratis Powerade dazu. Deswegen checkt das unbedingt mal aus. Es klingt richtig schön. Viel Spaß dabei.
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4: Ich bin Tanja Wagner. Russlands Außenminister Lavrov hat den europäischen Staaten vor den Vereinten Nationen vorgeworfen, Friedensverhandlungen über die Ukraine zu behindern. Europa tue alles, um eine politische Lösung zu verhindern, sagte Lavrov in New York. Zugleich kündigte er an, Russland werde seinen Krieg gegen die Ukraine fortsetzen und seine militärischen Ziele erreichen. Russland führt seit mehr als 4,5 Jahren einen Angriffskrieg gegen das Nachbarland. Die Pflegekassen ermahnen die SPD, die angekündigte Pflegereform nicht zu blockieren. Nicht zu handeln wäre fatal, sagte der Chef des Kassenspitzenverbands Blatt der Deutschen Presseagentur. Die Pflegereform müsse jetzt in den Deutschen Bundestag.
5: Die Kassen der Pflegeversicherung sind leer und bis Ende des Jahres ganz, so der Kassenspitzenverband. Gesundheitsminister Lindemann will 8 Milliarden Euro im nächsten Jahr einsparen. Das ist Teil der Pflegereform. Aber da will die SPD nicht mitmachen. Fraktionschef Miersch sagte klar, man wolle kein reines Kürzungspaket. Die Reform müsse Pflege als gesellschaftliche Aufgabe begreifen. Deshalb müssten dazu auch Privatversicherte ihren Beitrag leisten. Er erwarte konkrete Vorschläge. Tine Klimach, Berlin.
4: Bundeskanzler Merz hofft nach der Entscheidung für München als deutschen Olympiakandidaten den Zuschlag zu bekommen. Olympia gehöre nach Deutschland, schrieb Merz bei X. München hatte sich im Zweikampf gegen die Region Köln-Rhein-Ruhr klar durchgesetzt.
6: Kurze Wege, eine kurze Anreise zu den Wettkämpfen und dass über 50% der Sportarten im Olympiastadion stattfinden sollen. Mit diesem Konzept hat München überzeugt. Die Region Köln-Rhein-Ruhr hingegen hat eine Absage kassiert. Über 50 Jahre nach den letzten Sommerspielen wollen also nicht nur die Münchnerinnen und Münchner die Spiele wieder in der Stadt, sondern auch der DOSB. Aus München, Pia Wegner.
4: Die Verbraucherzentralen fordern ein einheitliches, einfaches Fahrpreismodell im gesamten öffentlichen Personennahverkehr. Die Chefin des Bundesverbands POP verwies auf das Deutschlandticket. Wer in Deutschland Bus und Bahn nutzt, brauche ein Tarifsystem, das überall gleich funktioniert. Gelegenheitsnutzer stünden aber weiterhin vor einem unübersichtlichen Flickenteppich aus Verbundgrenzen, Tarifzonen und Ticketangeboten.
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7: In Deutschland erwartet uns heute ein freundlicher Dienstag. Besonders in Rheinland-Pfalz werden die Wolken bis zum Nachmittag weniger und die Sonne zeigt sich immer öfter. Regen gibt's keinen. Der Wind weht schwach bis mäßig. Später in der Nacht bleibt es größtenteils klar. Örtlich bildet sich Nebel. Morgen starten wir mit Nebel, aber die Sonne setzt sich durch und sorgt für angenehme Temperaturen. Gerade sieht's so aus in Hamburg am Jungfernstieg, in Duisburg im Landschaftspark Nord und in Karlsruhe am Schloss sind es jeweils 17 Grad.
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7: A3 Frankfurt Richtung Köln zwischen Limburg Nord und Dietz 2 Kilometer Stau, mindestens 45 Minuten Zeitverlust. A52 Mönchengladbach Richtung Düsseldorf zwischen Kreuz Nersen und Karst Nord 3 Kilometer Stau, mindestens 17 Minuten Zeitverlust. A52 Düsseldorf Richtung Mönchengladbach zwischen Karst Nord und Kreuz Nersen dichter Verkehr, mindestens 5 Minuten Zeitverlust. Reisen ist im Moment mühsam, also plant extra Zeit ein. Gute Fahrt.
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0: Big Spirit heute Morgen mit mir. Ich bin Benny und mit Aaron Bürger. Aaron Bürger ist jetzt seit wenigen Wochen erst frischer Pfarrer, ist jetzt gerade frisch aus dem Studium und aus der Ausbildung rausgekommen. Und Aaron, magst du uns vielleicht einmal ganz kurz erzählen, was ist denn so deine Pfarrstelle? Wo bist du gelandet?
1: Ich bin im wunderschönen Kraichgau gelandet. Ich bin in Sinsheim, Hilsbach, Weiler und Rhein. Das sind zwei Pfarrstellen, die eine geworden sind, und folglich sind es zwei Kirchengemeinden. Aber ich muss sagen, ich bin sehr, sehr gerne hier, weil hier unfassbar viele sehr freundliche und hilfsbereite Menschen sind, die echt Freude daran haben, Kirche zu bauen und die einfach gerne mit Menschen zusammenarbeiten und sich bereit erklären, hier mitzugestalten und mitzudenken.
0: So mal für uns als Außenstehende, was sind denn jetzt so Etappensiege, die du dir vorgenommen hast?
1: Also für mich ist es so, dass ich mich erstmal zurechtfinden muss. Denn das eine ist die Ausbildung, das andere ist dann, wie es praktisch aussieht. Also vor Ort ist es so, dass wir jetzt erstmal unsere eigene Struktur finden müssen. Wir müssen jetzt uns überlegen, wie machen wir einen gemeinsamen Gottesdienstplan. Das ist jetzt quasi so das kurzfristige Ziel. Wir machen einen neuen gemeinsamen Gemeindebrief. Deshalb waren vorher zwei verschiedene. Das heißt, es gibt wirklich wichtige Dinge, die jetzt erstmal passieren müssen. Gerade jetzt, was mein Profil angeht, was meine Stärken sind, denke ich, dass ich gerne meinen Fokus auf Kinder- und Jugendarbeit legen möchte und schauen möchte, ja, was gibt es hier und wie können wir das stärken.
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4: Ich habe mir heute Morgen göttlichen Beistand geholt. Der Aaron Bürger, der ist jetzt seit kurzem ganz frisch im Pfarrdienst. Er ist jetzt ganz jung, ganz frisch aus dem Studium in den Pfarrerberuf gegangen. Hat es jetzt schon in den Nachrichten geschafft. Und wieso er da als göttlicher Beistand in der Zeitung gestanden hat, darüber reden wir jetzt gleich. Ich bin Benny. Ich wünsche euch einen schönen guten Morgen.

0: Big Spirit. Heute mit mir, ich bin Benny und mit Aaron Bürger. Aaron, du bist jetzt seit wenigen Wochen Pfarrer. Wie reagiert denn so die Außenwelt auf dich?
1: Als Pfarrer ist es so, dass man auch mit vielen Menschen zu tun hat, die vielleicht mit Kirche nichts am Hut haben. Und ich gehöre zu den Menschen, die auch einfach Spaß dran haben, Fragen zu stellen, die gerne ins Gespräch kommen und einfach mal auch über Glaubensinhalte sprechen mit Leuten, die Kirche vielleicht auch gar nicht so kennen oder vielleicht auch doof finden oder enttäuscht wurden.
0: Das heißt, wenn ich ein Heizungsbauer aus Sinsheim bin und dann von dem Herrn Aaron Bürger einen Anruf bekomme, Heizung bauen, dann kann es sein, dass du die dann zum Gespräch einlädst über...
1: Also, witzigerweise hatte ich gestern Heizungsbauer da, weil die Heizung...
0: Ach, tatsächlich, nicht,
1: ja. Beziehungsweise die Gastherme ausgefallen ist und wir sind quasi Stammkunden. Und wenn ich eigentlich erzähle, hey, ich bin Pfarrer, dann kommen die Fragen eigentlich meistens von selbst.
0: Ich habe gesehen, du warst ja in den Nachrichten. Kannst du mir die Story einmal kurz erzählen?
1: Ja, also das war eigentlich ganz witzig. Ich wurde von dem Ortsvorsteher in Hilsbach eingeladen zu der Eröffnung von der Kerwe. Und wie das bei einer Kerwe-Eröffnung so ist, da gibt es auch einen Fassanstich. Und der Ortsvorsteher von Hilsbach, der brauchte für diesen Fassanstich göttlichen Beistand und hat mich und die katholische Kollegin Julia Powelske dann hinzugerufen. So habe ich dann auch eine Schürze bekommen und einen Krug und sollte dann dabei helfen, das Bier auszuteilen.
0: Und wundervoll Pracht, kam doppelt so viel Bier raus.
1: Die wundersame Biervermehrung, genau.
2: Ja.

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1: Jetzt haben wir gleich noch für eine Runde den frisch gewordenen, den frisch gebackenen Pfarrer Aaron Bürger da. Jetzt gerade erst 30 geworden. Und wir reden noch so ein bisschen darüber, lohnt sich das für jemanden, der jetzt frisch aus der Schule gekommen ist oder jetzt irgendwie noch nach einem Studium sucht, Theologie zu studieren?
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2: Ich weiß ja nicht, was ihr morgen macht, aber ich weiß, was ich morgen mache. Und wenn wir uns da morgen treffen, dann check ich auch komplett wieso. Weil, Leute, es gibt in Gelato da Ross, oh Gott, kennt mich nicht, in Bremen um 19 Uhr morgen ein Gelato-Workshop. Ich weiß, 120 Minuten Straight-Up-Workshop, wie man Eis macht. Ihr könnt euch komplett durchsnacken. Ihr kriegt am Ende sogar ein kleines Eisdiplom und Goodies. Mein Gott, das klingt so cool. Viel Spaß.
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4: Ich bin Tanja Wagner. Russlands Außenminister Lavrov hat den europäischen Staaten vor den Vereinten Nationen vorgeworfen, Friedensverhandlungen über die Ukraine zu behindern. Europa tue alles, um eine politische Lösung zu verhindern, sagte Lavrov in New York. Zugleich kündigte er an, Russland werde seinen Krieg gegen die Ukraine fortsetzen und seine militärischen Ziele erreichen. Russland führt seit mehr als 4,5 Jahren einen Angriffskrieg gegen das Nachbarland. Die Pflegekassen ermahnen die SPD, die angekündigte Pflegereform nicht zu blockieren. Nicht zu handeln wäre fatal, sagte der Chef des Kassenspitzenverbands Blatt der deutschen Presseagentur. Die Pflegereform müsse jetzt in den Deutschen Bundestag.
5: Die Kassen der Pflegeversicherung sind leer und bis Ende des Jahres ganz, so der Kassenspitzenverband. Gesundheitsminister Lindemann will 8 Milliarden Euro im nächsten Jahr einsparen. Das ist Teil der Pflegereform. Aber da will die SPD nicht mitmachen. Fraktionschef Mirsch sagte klar, man wolle kein reines Kürzungspaket. Die Reform müsse Pflege als gesellschaftliche Aufgabe begreifen. Deshalb müssten dazu auch Privatversicherte ihren Beitrag leisten. Er erwarte konkrete Vorschläge. Tine Klimach, Berlin.
4: Bundeskanzler Merz hofft nach der Entscheidung für München als deutschen Olympiakandidaten den Zuschlag zu bekommen. Olympia gehöre nach Deutschland, schrieb Merz bei X. München hatte sich im Zweikampf gegen die Region Köln-Rhein-Ruhr klar durchgesetzt.
6: Kurze Wege, eine kurze Anreise zu den Wettkämpfen und dass über 50% der Sportarten im Olympiastadion stattfinden sollen. Mit diesem Konzept hat München überzeugt. Die Region Köln-Rhein-Ruhr hingegen hat eine Absage kassiert. Über 50 Jahre nach den letzten Sommerspielen wollen also nicht nur die Münchnerinnen und Münchner die Spiele wieder in der Stadt, sondern auch der DOSB. Aus München, Pia Wegner.
4: Die Verbraucherzentralen fordern ein einheitliches, einfaches Fahrpreismodell im gesamten öffentlichen Personennahverkehr. Die Chefin des Bundesverbands POP verwies auf das Deutschlandticket. Wer in Deutschland Bus und Bahn nutzt, brauche ein Tarifsystem, das überall gleich funktioniert. Gelegenheitsnutzer stünden aber weiterhin vor einem unübersichtlichen Flickenteppich aus Verbundgrenzen, Tarifzonen und Ticketangeboten.
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7: In Deutschland erwartet uns heute ein freundlicher Dienstag. Besonders in Rheinland-Pfalz werden die Wolken bis zum Nachmittag weniger und die Sonne zeigt sich immer öfter. Regen gibt's keinen. Der Wind weht schwach bis mäßig. Später in der Nacht bleibt es größtenteils klar. Örtlich bildet sich Nebel. Morgen starten wir mit Nebel, aber die Sonne setzt sich durch und sorgt für angenehme Temperaturen. Gerade sieht's so aus in Hamburg am Jungfernstieg, in Duisburg im Landschaftspark Nord und in Karlsruhe am Schloss sind es jeweils 17 Grad.
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7: Hier kommt der Verkehrsüberblick. A1 Köln Richtung Dortmund zwischen Hagen Nord und Westhofener Kreuz 1 Kilometer Stau. Das bedeutet mindestens 36 Minuten Zeitverlust. Weiter auf der A96 Lindau Richtung München zwischen Landsberg am Lech Ost und Greifenberg 4 Kilometer stockend mit mindestens 4 Minuten Wartezeit. Auch Richtung München zwischen Jengen, Kaufbeuren und Landsberg am Lech West dichter Verkehr. 5 Minuten Zeitverlust. Gute Fahrt.
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0: Gemeinsam starten wir in den Sonntagmorgen mit Big Spirit und mit mir, ich bin Bendy, und mit Aaron Bürger. Aaron, frisch Pfarrer geworden und frisch aus dem Theologiestudium. Aaron, wenn man jetzt irgendwie sich überlegt, vielleicht könnte ich mir vorstellen, Pfarrer zu werden, vielleicht möchte ich das studieren. Was sollte ich mir vorher überlegen, bevor ich das Theologiestudium anfange?
1: Also man lernt unfassbar viel, man lernt viel über sich selbst, man lernt auch viel Spezialwissen, wo man sich denkt, ach, wofür brauche ich das jetzt eigentlich? Und deswegen, was ich immer sagen würde, ist, man sollte sich sehr genau überlegen, warum man das macht. Denn das gibt einem natürlich dann auch die Kraft, durchzuhalten, wenn es mal schwer wird. Und das ist auch schwer.
0: Was sind denn so Sachen, die dir am Pfarrberuf selber Spaß machen?
1: Es gibt immer wieder so Dinge, von denen ich nicht erwartet habe, dass sie mir total viel Spaß machen oder wo ich auch so diese Selbstwirksamkeit erlebe. Also ein Beispiel dafür ist Bestattung. Ich mache unheimlich gerne Bestattungen.
0: Ah, das ist ja was Besonderes. Kannst du das vielleicht einmal kurz erläutern, warum gerade Bestattungen?
1: Ich finde es unfassbar schön, Menschen da zu begleiten. Das habe ich erst herausgefunden, als ich das Studium abgeschlossen habe, als ich praktisch arbeiten durfte. Und jetzt rückblickend weiß ich, boah, das Studium hat sich sowas von gelohnt. Das habe ich nicht immer gemerkt.
0: Aaron, Zeit ist rum. Vielen, vielen Dank dir, dass du dir die Zeit genommen hast, heute Morgen zu uns zu kommen. Ich wünsche dir für heute noch einen schönen Sonntag und viel Erfolg in deiner neuen Aufgabe.
1: Ja, vielen herzlichen Dank.
0: Von mir war es das auch. Euch einen klasse Sonntag. Macht's gut und bis zum nächsten Mal.

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1: Franz Ries hier. Lohnt sich eigentlich der Meister im Handwerk? Die Antwort heißt meistens ja. Vor allem, wenn ihr mehr Verantwortung, besseres Gehalt oder maybe auch einen eigenen Betrieb haben wollt. Viele haben bei Meister direkt diesen Film im Kopf. Ne? Teuer, komplett stressig, aber so wild ist es tatsächlich gar nicht. Es gibt Unterstützung, Förderungen und man kann später natürlich auch viele, viele, viele Türen öffnen, die man vorher nicht hatte. Denn der Meister ist nicht einfach nur irgendein Extrazettel, den man sich an die Wand hängen kann, damit es gut aussieht, sondern der bedeutet oft mehr Möglichkeiten und mehr Money. Wenn ihr irgendwann mal euer eigener Boss sein wollt, zum Beispiel, dann wird es tatsächlich richtig spannend. Denn mit Meisterbrief könnt ihr euch in vielen Gewerken selbstständig machen und dürft zum Beispiel auch oft andere ausbilden. Also ist das auf jeden Fall ein sehr, sehr guter Move und eine richtige Weiterentwicklung im Job.
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2: Leute, morgen gibt es nach dem Marathonlauf im Corner Kraft Runners in Berlin das Runners Recovery Brunch Event. Um 10 Uhr morgens geht das Ganze los. Ihr steppt dahin, tauscht euch nach dem Marathon einfach mal aus. Was war so euer Highlight? Könnt euch connecten, dies und das. Und was braucht man nach so einem Lauf? Natürlich fettes Frühstück. Deswegen haut ihr euch einfach euren Magen voll. Und es gibt von Powerade ein gratis Powerade dazu. Deswegen checkt das unbedingt mal aus. Es klingt richtig schön. Viel Spaß dabei.
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4: Ich bin Tanja Wagner. Die Pflegekassen haben die SPD davor gewarnt, die geplante Pflegereform zu blockieren. Verbandchef Blatt sagte, in der Pflege herrsche Alarmstufe Rot. Die Kassen seien in wenigen Monaten leer. Nicht zu handeln wäre fatal. Der Entwurf müsse jetzt in den Bundestag. SPD-Politiker hatten gestern Änderungen an Reformplänen gefordert und mit Blockade gedroht. Konkret verlangt die SPD einen Pflegedeckel, der die Eigenanteile begrenzt. Der Entwurf von Gesundheitsminister Linnemann sieht Milliardeneinsparungen vor. Welche Rechte haben Kundinnen und Kunden, wenn das T-Shirt beim ersten Tragen reißt oder das Spielzeug schnell den Geist aufgibt? Das sollen sie schneller als bislang erkennen können. Ab heute müssen dafür in der ganzen EU 2 einheitliche Labels verwendet werden.
5: Es gibt jetzt 2 neue Labels, die beim Kauf von Konsumgütern die Kunden über ihre Rechte informieren sollen. Das eine ist das sogenannte Gewährleistungslabel. Das wird nicht an dem Gegenstand angebracht, den man kauft, sondern es wird überall an der Wand oder neben der Kasse zu sehen sein. Mit einer Menge Text. Der klärt unter anderem darüber auf, dass es in der EU eine Gewährleistung von mindestens 2 Jahren gibt. Außerdem gibt es künftig ein sogenanntes Garant-Label. Das sieht man, wenn der Händler ohne zusätzliche Kosten mehr als 2 Jahre Garantie gibt. Dieter Hebeling, Brüssel.
4: Der Entwickler von künstlicher Intelligenz, OpenAI, hat nach einem neuen Zwischenfall das Training seiner leistungsstärksten KI-Modelle ausgesetzt. In einem Test schaffte es, ein KI-Modell ohne Internetzugang Antworten von einem externen Chatbot zu bekommen. Laut OpenAI habe die Software eine Lücke in den Netzwerkeinstellungen gefunden und sie ausgenutzt. Die Menschen in der Schweiz stimmen heute darüber ab, ob die Neutralität ihres Landes stärker in der Verfassung verankert werden soll. Sollte es eine Mehrheit geben, würde die Schweiz künftig Sanktionen wie die gegen Russland nicht mehr mittragen.
6: Die einen sagen, eine strikt neutrale Schweiz werde auch bei Krieg in Europa nicht angegriffen. Die anderen halten das für Wunschdenken. Wenn die Initiative angenommen würde, dann dürfte die Schweiz aber keine Sanktionen mehr verhängen, etwa gegen Russland wegen des Angriffskriegs auf die Ukraine. Aus Genf, Christiane Ulrich.
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7: In Deutschland erwartet uns heute ein freundlicher Dienstag. Besonders in Rheinland-Pfalz werden die Wolken bis zum Nachmittag weniger und die Sonne zeigt sich immer öfter. Regen gibt's keinen. Der Wind weht schwach bis mäßig. Später in der Nacht bleibt es größtenteils klar. Örtlich bildet sich Nebel. Morgen starten wir mit Nebel, aber die Sonne setzt sich durch und sorgt für angenehme Temperaturen. Gerade sieht's so aus in Hamburg am Jungfernstieg, in Duisburg im Landschaftspark Nord und in Karlsruhe am Schloss sind es jeweils 17 Grad.
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7: A1 von Köln Richtung Dortmund zwischen Hagen Nord und Westhofener Kreuz. 2 Kilometer Stau, ihr verliert mindestens 30 Minuten. Auch auf der A1 von Osnabrück Richtung Bremen staut es sich zwischen Osnabrück Nord und Neunkirchenförden auf 1 Kilometer. 9 Minuten mehr einplanen. Auf der A9 von Halle-Leipzig Richtung Nürnberg steht ihr zwischen Leipzig-West-Merseburg und Bad Dürrenberg 1 Kilometer und verliert 1 Stunde. Bestenfalls umfahren. Gute Fahrt.
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2: Ich weiß ja nicht, was ihr morgen macht, aber ich weiß, was ich morgen mache. Und wenn wir uns da morgen treffen, dann check ich auch komplett wieso. Weil, Leute, es gibt in Gelato Daros, oh Gott, kennt mich nicht, in Bremen um 19 Uhr morgen ein Gelato-Workshop. Ich weiß, 120 Minuten Straight-Up-Workshop, wie man Eis macht. Ihr könnt euch komplett durchsnacken. Ihr kriegt am Ende sogar ein kleines Eisdiplom und Goodies. Mein Gott, das klingt so cool. Viel Spaß.
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4: Ich bin Tanja Wagner. In Bayern ist auf der Autobahn 96 heute früh ein Reisebus umgekippt. Zwei Menschen starben bei dem Unfall nahe Buchlur. Ein Mensch schwebt in Lebensgefahr, zahlreiche andere wurden verletzt.
5: Der schwere Unfall ereignete sich am frühen Morgen auf der A96 zwischen Buchlur Ost und Landsberg am Lech West. An Bord eine Reisegruppe mit 40 bis 50 Menschen, hauptsächlich aus den Philippinen. Der Bus, gemeldet in Italien, kam ohne Beteiligung von weiteren Fahrzeugen rechts von der Straße ab, kippte um und blieb dann neben einer Mulde liegen. Warum ist noch unklar. Ein Großaufgebot an Rettungskräften ist im Einsatz. Die Autobahn ist in beide Richtungen gesperrt. Fabian Schaffer, Nachrichtenredaktion.
4: Ticketpreise für S-Bahnen und Busse können eine komplizierte Sache sein, wenn man sie nicht so häufig nutzt. Verbraucherschützer schlagen deshalb ein einfaches Modell vor, und zwar gleich bundesweit. Der Plan ist ein Preismodell, das sich allein an der genutzten Zeit orientiert. Konkret sollte es nur noch 5 Ticketarten geben, für 15 Minuten, 30 Minuten, 60, 120 Minuten und für 24 Stunden. Der Fleischkonsum in Deutschland ändert sich. Der Trend geht aber weniger zum vollständigen Verzicht als vielmehr zu einem bewussteren Umgang. Zwar kaufen etwas weniger Haushalte Fleisch und Wurst als noch vor einigen Jahren, aber die verbliebenen Käufer legten bei den Mengen zu. Das geht aus Daten von YouGov und dem Sinus-Institut hervor.
6: 93% der befragten Haushalte haben in diesem Jahr schon Fleisch gekauft. Die gekaufte Fleischmenge nahm etwas zu. Viele wollen sich bewusster und ausgewogener ernähren. Einen klaren Fleischlos-Trend gibt es laut Umfrage aber nicht. Gut jeder vierte Fleischesser plant zwar, seinen Konsum von Fleisch und Wurst zu reduzieren, aber nur wenige wollen Vegetarier oder Veganer werden. Uli Reitinger, Nachrichtenredaktion.
4: Jürgen Klopp verzichtet im zweiten Nations League-Spiel gegen Griechenland regelbedingt auf Innenverteidiger Schlotterbeck. Das geht aus der Kaderliste der UEFA für die Partie der Fußballnationalmannschaft heute Abend in Augsburg hervor. Schlotterbecks Platz durfte gegen Griechenland Jan-Aurel Bissek von Inter Mailand einnehmen.
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7: In Deutschland erwartet uns heute ein freundlicher Dienstag. Besonders in Rheinland-Pfalz werden die Wolken bis zum Nachmittag weniger und die Sonne zeigt sich immer öfter. Regen gibt's keinen. Der Wind weht schwach bis mäßig. Später in der Nacht bleibt es größtenteils klar. Örtlich bildet sich Nebel. Morgen starten wir mit Nebel, aber die Sonne setzt sich durch und sorgt für angenehme Temperaturen. Gerade sieht's so aus in Hamburg am Jungfernstieg, in Duisburg im Landschaftspark Nord und in Karlsruhe am Schloss sind es jeweils 17 Grad.
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7: Der schnelle Verkehrscheck A1 Fehmarn Richtung Lübeck zwischen Scharbeutz und Rathekau. 8 Kilometer Stau mit derzeit mindestens 23 Minuten Zeitverlust. A1 Köln Richtung Dortmund weiterhin zwischen Hagen Nord und Westhofener Kreuz. 1 Kilometer Stau, was im Moment mindestens 24 Minuten Verzögerung bedeutet. A8 Salzburg Richtung München zwischen Fraßdorf und Rosenheim. 6 Kilometer Stau, 37 Minuten extra einplanen. Hier kommt der Verkehrsüberblick. Gute Fahrt.
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2: Leute, morgen gibt es nach dem Marathonlauf im Corner Kraft Runners in Berlin das Runners Recovery Brunch Event. Um 10 Uhr morgens geht das Ganze los. Ihr steppt dahin, tauscht euch nach dem Marathon einfach mal aus. Was war so euer Highlight? Könnt euch connecten, dies und das. Und was braucht man nach so einem Lauf? Natürlich fettes Frühstück, deswegen haut ihr euch einfach euren Magen voll. Und es gibt von Powerade ein gratis Powerade dazu. Deswegen checkt das unbedingt mal aus. Es klingt richtig schön. Viel Spaß dabei.
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4: Ich bin Tanja Wagner. Die Pflegekassen haben die SPD davor gewarnt, die geplante Pflegereform zu blockieren. Verbandchef Blatt sagte, in der Pflege herrsche Alarmstufe Rot. Die Kassen seien in wenigen Monaten leer. Nicht zu handeln wäre fatal. Der Entwurf müsse jetzt in den Bundestag. SPD-Politiker hatten gestern Änderungen an Reformplänen gefordert und mit Blockade gedroht. Konkret verlangt die SPD einen Pflegedeckel, der die Eigenanteile begrenzt. Der Entwurf von Gesundheitsminister Linnemann sieht Milliardeneinsparungen vor. Welche Rechte haben Kundinnen und Kunden, wenn das T-Shirt beim ersten Tragen reißt oder das Spielzeug schnell den Geist aufgibt? Das sollen sie schneller als bislang erkennen können. Ab heute müssen dafür in der ganzen EU 2 einheitliche Labels verwendet werden.
5: Es gibt jetzt 2 neue Labels, die beim Kauf von Konsumgütern die Kunden über ihre Rechte informieren sollen. Das eine ist das sogenannte Gewährleistungslabel. Das wird nicht an dem Gegenstand angebracht, den man kauft, sondern es wird überall an der Wand oder neben der Kasse zu sehen sein. Mit einer Menge Text. Der klärt unter anderem darüber auf, dass es in der EU eine Gewährleistung von mindestens 2 Jahren gibt. Außerdem gibt es künftig ein sogenanntes Garant-Label. Das sieht man, wenn der Händler ohne zusätzliche Kosten mehr als 2 Jahre Garantie gibt. Dieter Ebeling, Brüssel.
4: Der Entwickler von künstlicher Intelligenz, OpenAI, hat nach einem neuen Zwischenfall das Training seiner leistungsstärksten KI-Modelle ausgesetzt. In einem Test schaffte es, ein KI-Modell ohne Internetzugang Antworten von einem externen Chatbot zu bekommen. Laut OpenAI habe die Software eine Lücke in den Netzwerkeinstellungen gefunden und sie ausgenutzt. Die Menschen in der Schweiz stimmen heute darüber ab, ob die Neutralität ihres Landes stärker in der Verfassung verankert werden soll. Sollte es eine Mehrheit geben, würde die Schweiz künftig Sanktionen wie die gegen Russland nicht mehr mittragen.
6: Die einen sagen, eine strikt neutrale Schweiz werde auch bei Krieg in Europa nicht angegriffen. Die anderen halten das für Wunschdenken. Wenn die Initiative angenommen würde, dann dürfte die Schweiz aber keine Sanktionen mehr verhängen, etwa gegen Russland wegen des Angriffskriegs auf die Ukraine. Aus Genf, Christiane Ulrich.
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7: In Deutschland erwartet uns heute ein freundlicher Dienstag. Besonders in Rheinland-Pfalz werden die Wolken bis zum Nachmittag weniger und die Sonne zeigt sich immer öfter. Regen gibt's keinen. Der Wind weht schwach bis mäßig. Später in der Nacht bleibt es größtenteils klar. Örtlich bildet sich Nebel. Morgen starten wir mit Nebel, aber die Sonne setzt sich durch und sorgt für angenehme Temperaturen. Gerade sieht's so aus in Hamburg am Jungfernstieg, in Duisburg im Landschaftspark Nord und in Karlsruhe am Schloss sind es jeweils 17 Grad.
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7: Hier kommen die aktuellen Staumeldungen für euch. Auf der A1 von Osnabrück Richtung Bremen steht ihr zwischen Dreieck Stur und Bremen-Arsten auf 9 Kilometern. Insgesamt seid ihr mindestens 42 Minuten länger unterwegs. Weiter geht's auf der A2. Wer von Magdeburg Richtung Braunschweig unterwegs ist, hat zwischen Kreuz Magdeburg und Alleringersleben einen 14 Kilometer langen Stau mit ebenfalls mindestens 42 Minuten Zeitverlust. Passt auf euch auf. Gute Fahrt.
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3: Am Sonntag hier bei Big FM und du gewinnst jetzt sofort 100 Euro, wenn du uns sagst, welche Comedy-Show das hier ist. Driving home to you. Na, wer ist der dicke Paketbusfahrer? Driving home to you. Wer kennt das noch? 0137 90 30 200. Ruf direkt an. 100 Euro. Machen wir die Direktüberweisung. Ein paar Sekunden später hast du das Geld. 0137 90 30 200. Für 50 Cent aus allen deutschen Netzen. Jetzt anrufen und jetzt das Geld gewinnen.
4: Mitmachen kann man ab 18. 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
3: So, also wir suchen diese Serie. Eine meiner persönlichen Lieblingsserien, 0137 90 30 200. Noch keiner im Studio. Ich starte nochmal durch hier. Kinder, es ist Sonntag, Big FM. Will dein Konto füllen mit 100 Euro? 0137 90 30 200 für 50 Cent aus allen deutschen Netzen. Und bei mir im Studio ist heute die Chrissy und die macht unsere Echtzeitüberweisung. Deswegen geht's heute noch schneller, ne?
5: Hi. Ja, es geht schnell. Hi, hallo.
3: Geil.
5: Also, ich sorge dafür, dass das Geld ganz schnell auf das Konto des Gewinners geht.
3: Deswegen sag uns bitte, was ist das hier für eine Serie? Wem fliegt das Eis im Vorspann runter? Also, das ist wirklich eine der geilsten Serien, die ich je gesehen habe, muss ich sagen. Ich kann, glaube ich, jede Folge auswendig und schaue es mir immer noch an. Das muss ich mir vorstellen. Ich schaue seit 15 bis 20 Jahren die gleiche Serie. Gibt es jemanden wie mich, der vielleicht auch seit 15 bis 20 Jahren die gleiche Serie? Oder ist jemand durchgestellt mit dem Chance-Button? Wer ist denn dran?
6: Die Jenny.
3: Jenny, was gucken wir denn und was suchen wir denn?
6: King of Queens.
3: Ja, Jenny! Aber Jenny, mal ganz ehrlich, ja? Ist doch eine geile Serie, oder?
6: Das ist die beste Serie überhaupt.
3: Das denke ich auch. Du bleib am Telefon. Wir überweisen dir jetzt mal direkt 100 Euro auf dein Konto. Ist das geil?
6: Ja, das ist mega.
3: Ja, dann bleib mal bitte am Telefon. Alles Liebe. Tschüss.
6: Vielen Dank.
3: So, machen wir genauso weiter. Tschüss. Ciao, Jenny. Ciao. Machen wir genau weiter. So. Ja, ich mache jetzt nur schnell, damit wir jetzt ganz die nächste Serie. Bitte aufpassen. Oh mein lieber Gott. Okay, das ist eine Serie. Nochmal. Weiß jemand, was das ist? Da bin ich zwar gespannt. 0137 90 30 200. 0137 90 30 200 für 50 Cent aus allen deutschen Netzen. So, ist everybody on the floor? So, die ganze Gemeinde. Big FM sucht diese Serie. Also, wer nicht gerade, wenn man auf so einem kleinen Internetradio hört, wird man wahrscheinlich gar nichts hören bei dem ganzen Bass. Ja, da wirst du wahrscheinlich, wenn du aber jetzt auf einem fetten Subwoofer oder sowas hast, da hörst du auch bum, bum, bum. Wer soll denn da irgendwas hören? Weißt du, was das hier ist? Sag's uns jetzt bitte. Sag uns, was kommt da raus? Klaus war auch schon mal in der vorherigen Sendung da und meinte das. Du hast es erkannt, ja?
7: Ja, ich glaube schon. Alle unter einem Dach war das, oder?
3: Sag nochmal bitte.
7: Alle unter einem Dach.
3: Nee, Klaus, das ist was völlig anderes. Tut mir leid. Nee. Alle unter einem Dach ist es nicht. Schade. Aber zumindest hat mal jemand, weil man hört ja kaum was, ja, zumindest hat mal jemand einen Tipp abgegeben. Mhm. Ne? Aber es ist nicht alle unter einem Dach. Tut mir leid, Chris.
5: Nee, heftig. Okay, ich verdopple jetzt gleich mal. Wir gehen von 100 Euro auf 200 Euro Garantiegewinn.
3: 200 Euro garantierter Gewinn. Wir suchen die Person, die diese Serie kennt. Ist unser voller Ernst. 200 Euro jetzt. 0137. 90 30 200. 0137. 90, 30, 200 für 50 Cent aus allen deutschen Netzen. Mit Leitung 2 bist du live in der Show. Ruf nur an, wenn du die Serie kennst. Big FM überweist dir direkt 200 Ocken direkt auf dein Konto. Aber sag uns, was das ist. Bin gespannt, ob das irgendeiner raus hat. Hast du die richtige Lösung? Dann sag's uns bitte. Jonas war auch schon mal in einer anderen Sendung da und meinte das. Jonas, mein Lieber, deine Antwort lautet?
8: Full House ist es.
3: Nein, ist auch nicht Full House. Kinder, jetzt mach da keinen Fehler. Es ist nicht Full House. Chrissy,

0: 90, 30, 200 für 50 sind aus allen deutschen Netzen. Also jetzt ernsthaft. Das ist nicht alle unter einem Dach, wie der Klaus meinte. Und es ist nicht Full House, wie der Jonas gesagt hat. Irgendeiner muss uns sagen, was das ist. Der Jürgen aus der Tonregie hält gerade ein Schild hoch. Der dachte auch, es ist alle unter einem Dach.
1: Ah, nee, stimmt nicht.
0: Ach du Schande, da habe ich jetzt nicht mit gerechnet. Das ist natürlich jetzt fatal. Also da muss ich jetzt sagen, wenn irgendeiner irgendwas raus hat. Chrissy, ist da schon jemand in Leitung 2? Was ist da los?
1: Nee, da ist noch niemand in Leitung 2. Wow, und so ein kurzer Ausschnitt. Ich erhöhe gleich nochmal. Ich gehe jetzt auf 500 Euro garantierter Gewinn. Heute überwiesen, heute auf dem Konto.
0: Also 500 Euro jetzt. Wir brauchen einen, der es uns sagt. 0137 90 30 200. Das kann natürlich jetzt echt sein, dass das keiner vom Radio weiß. 0137 90 30 200. Für 50 Cent aus allen deutschen Netzen. Ich spiele es noch einmal ein hier, einmal noch. Warte mal. Ich habe auch keinen anderen Ausschnitt. Das war's. Also es ist nicht alle unter einem Dach, wie der Klaus meinte, und nicht Full House, wie der Jonas gesagt. Hast du die richtige Lösung raus? Dann sag's uns bitte. Ansgar war auch schon mal in einer anderen Sendung da und sagte das.
2: Ansgar, jetzt kommt die richtige Lösung. Hau einen raus.
3: Das ist diese alte Serie mit dem Komiker hier. Das ist, hör mal, wer da hämmert.
1: Oh je.
0: Nein, das ist sie nicht. Nein, das ist sie nicht. Es ist nicht, hör mal, wer da hämmert. Um Gottes Willen, Chris, wir müssen es abbrechen. Wir haben kaum noch Zeit. Du willst es doch jetzt nicht etwa weiterspielen. Das weiß doch keiner.
1: Doch, ich mach das weiter. Ich brauche nur einen, der hier löst. Ich gehe jetzt auf 600 Euro garantierter Gewinn. Das Geld geht ganz sicher raus per Echtzeitüberweisung.
0: Also es kann jetzt wirklich sein, dass das keiner raus hat. 0137. 90, 30, 200. Ach du Schande. Big FM auf Gewinnersuche. 0137. 90, 30, 200 für 50 Cent aus allen deutschen Netzen. Wir brauchen einen, der uns sagt was. Was sagt er ganz ehrlich? Man hört ja kaum was. Du musst dir vorstellen, die Leute hören im Auto oder zu Hause über so kleine blecherne Radios.
1: Oh je.
0: Das hier, das hört doch keiner. Das hört doch keiner. Selbst wenn man, was soll denn das? Da ist keine Melodie zu hören. Da ist nichts zu. Wer spielt denn so einen Ausschnitt? Was ist denn das? Da muss man da. Das ist, kommt sofort in den Giftschrank. Das Ding, das spielen wir jetzt einmal und nie wieder. Was ist denn das hier? Bitte jetzt, Chrissy, ist da schon irgendeiner? Das gibt's doch gar nicht.
1: Es ist noch niemand hier in Leitung 2. Okay, jetzt gibt's richtig Geld. Nicht 100 drauf, sondern 150. Wir gehen auf 750 Euro garantierter Gewinn. Heute überwiesen, heute auf dem Konto.
0: Leute, ganz ehrlich, warum ist das Ding nicht alle unter einem Dach? Warum ist es nicht Full House? Warum ist es nicht Hör mal, wer da hämmert? Es hätte echt Hör mal, wer da hämmert sein können, du. Aber es ist nicht, hör mal, wer da hämmert. Weiß irgendwer, was das hier ist? Ich hab wirklich Angst, dass das kein Mensch irgendwie weiß. 0137 90 30 200. 0137 90 30 200 für 50 sind aus allen deutschen Netzen. Ich meine, wer kann uns bitte sagen, was das hier ist? Irgendeiner muss uns sagen, was es ist. Ich weiß auch nicht, Chrissy, was können wir noch tun? Was können wir noch machen?
1: Ja, okay, drastische Maßnahmen. Noch niemand hier, der gelöst hat. Ich erhöhe jetzt drastisch. Ich gehe von 750 nicht auf 800, was? Nicht auf 900, auch was? Nicht auf 59. Ich gehe auf 1.000 Euro garantierter Gewinn. Geht heute noch raus per Echtzeitüberweisung.
0: 1.000?
1: Yes.
0: 1.000 Euro für die Person jetzt per Echt. Du kriegst das Geld jetzt sofort auf dein Konto. 0137 90 30 200. Kennt jemand diese Serie? Ich bin mir nicht sicher. 0137 90 30 200 für 50 Cent aus allen deutschen Netzen. Jede Sekunde kann es klingeln. Jede Sekunde kannst du zu uns kommen. Wir brauchen halt, ich weiß auch nicht. Ich weiß nicht, was wir tun sollen. Ich habe keine Ahnung. Es ist nicht alle unter einem Dach. Nicht Full House. Nicht Hör mal, wer da hämmert. Man hört gar nichts. Man hört einfach überhaupt nichts. Ich weiß nicht noch, was wir noch machen. Chrissy, gibt's noch irgendwas, was du noch tun kannst? Jetzt bitte Sofortmaßnahme.
1: Okay, dann erhöhen wir die Gewinnchancen.
0: Bitte.
1: Ich gebe noch die Glücksleitung 3 und Glücksleitung 4 dazu. Dreifachen höchste Gewinnchance in 3, 2, 1 ab jetzt.
0: Letzter Aufruf, letzte Chance. Sendung ist so gut wie aus. Big FM will dir Geld geben. 1.000 Euro jetzt auf dein Konto ist ein sicherer Gewinn. Wir haben deine Chance verdreifacht. Verdreifacht. Auf den Gewinn mit Leitung 2, 3 und 4, wenn du es weißt. 0137 90.

0: 50, 30, 200. Wir brauchen nur jetzt deine richtige Lösung. 0137 90 30. 200 für 50 sind aus allen deutschen Netzen. Sollte es irgendeiner am Radio raus haben, der wird sich fast sicher sein, dass das kein anderer weiß. Also wenn es einer raus hat, ruft er bitte an. Ich glaube, da sitzen super viele Leute vom Radio, die nicht mitmachen können. Das tut mir leid, da müsst ihr heute aussetzen. Wir spielen ja manchmal einfachere Sachen. Heute ist es einfach sauschwer, glaube ich. Ganz ehrlich, wer soll denn hier bitte was erkennen? Wir suchen eine Serie. Es ist nicht Alle unter einem Dach, wie Klaus dachte. Es ist nicht Full House, wie Jonas sagte. Es ist nicht Hör mal, wer da hämmert, wie der Ansgar meinte. Chrissy, können wir bitte noch was machen jetzt?
1: Ja, noch niemand hier mit der dreifachen Gewinnchance. Ich gehe auf die fünffache Gewinnchance. Die Glücksleitungen 11 und 12 kommen dazu. Fünffache und höchste Gewinnchance in 3, 2, 1, ab jetzt.
0: Achtung, jede Sekunde muss es jetzt klingeln. Hast du die Lösung? 0137 90 30 200. Noch niemand, weil das Geld geht raus. Ich verspreche, das Geld geht raus. Wir brauchen halt einen mit der richtigen Lösung jetzt. 0137 90 30 200 für 50 sind aus allen deutschen Netzen.
1: 1000 Euro garantierter Gewinn. Ich brauche nur einen, der richtig lösen kann. Einen einzigen 1000 Euro garantierter Gewinn. Und das Geld geht heute noch raus per Echtzeitüberweisung.
0: Was ist das für eine Serie? Was ist das bitte für eine Serie? Du musst sie uns jetzt sagen. Sag sie uns, was ist denn das gleich wieder? Was ist das hier? Das gibt's nicht. Chrissy, bitte mach was. Es ist immer noch keiner da.
1: Okay, wir gehen auf die siebenfache Gewinnchance. Ich gebe noch die Glücksleitung 15 und 16 dazu. Siebenfache und höchste Gewinnchance. Jetzt muss es doch klingeln.
0: Jürgen, du lässt uns bitte auf Sendung. Wir bleiben auf Sendung, bis das Telefon klingelt. Noch hat nicht... 0137. 90, 30, 200. 0137. 90, 30, 200 für 50 sind aus allen deutschen Netzen. Egal wie oft ich spiele, es wird keiner draufkommen. Es ist egal. Man hört keine Musik, man hört keine Melodie. Entweder jemand erinnert sich oder es erinnert sich keiner. Wenn es einer vom Radio raus hat, ich rede gerade mit unserem Tonregisseur Jürgen. Jürgen, das ist nicht Alle unter einem Dach, ich schwör's dir. Unser Tonregisseur sagt auch Alle unter einem Dach. Ich glaube, ich spinn. 0137 90 30 200. Ruf du an, hol dir 1000 Euro jetzt auf dein Konto. 0137 90 30 200 für 50 Cent aus allen deutschen Netzen.
1: Mein Gott, das läuft nirgends. So ein kurzer Ausschnitt. 1000 Euro garantierter Gewinn. Ich brauche nur einen, der es hier löst. Und ich gehe jetzt auf die zehnfache Gewinnchance.
0: Oh Gott.
1: Mit den Glücksleitungen 20, 21 und 22. Zehnfache und höchste Gewinnchance. Sendung so gut wie aus ab jetzt.
0: Achtung, wir probieren es. Ich wünsche mir in den nächsten 60 Sekunden jemanden, der es raus hat. Weiß irgendjemand, irgendeiner, irgendwer, was das hier bitte ist? Dann sag's jetzt. Sag es jetzt oder schweig für immer. 0137 90 30 200. Wir wollen dir 1000 Euro jetzt überweisen. 0137 90 30 200 für 50 sind aus allen deutschen Netzen. Muss doch irgendeiner raushaben, bitte. Irgendjemand, irgendwer. Sag uns bitte, das ist nicht Alle unter einem Dach. Ich schwör's euch, es ist nicht Alle unter einem Dach. Wir brauchen jemanden, der diesen Ausschnitt kennt. Der Ausschnitt ist nicht mal 2 Minuten lang und ist nicht zu hören. Immer noch keiner da. Immer noch keiner da. Immer noch niemand. Das gibt's nicht. Was soll ich machen? Wir haben keine 100 Sekunden mehr Zeit. Ich muss jetzt 0137 90 30 200. 0137 90 30 200 für 50 sind aus allen deutschen Netzen.
1: 1000 Euro garantierter Gewinn, die verlassen heute noch die Spieleredaktion. 1000 Euro sicher auf dein Konto. Ich brauche nur einen, der hier richtig löst.
0: Du musst es jetzt lösen. Du musst jetzt zu uns kommen. Jetzt in die Sendung. Was ist das ein letztes Mal? Spiele ich es ein allerletztes Mal? So, und jetzt bist du dran. Wer es raus hat, kann jetzt mitspielen. 0137 90 30 200. Es wird klingeln, ich verspreche es. 0137 90 30 200 für 50 sind aus allen deutschen Netzen. Chrissy, sind wir ready?
1: Wir sind ready. Ich brauche nur einen einzigen. 1000 Euro garantierter Gewinn auf dein Konto. Heute noch, sofort, per Echtzeitüberweisung.
0: Irgendjemand, irgendeiner, irgendwer, bitte jetzt sofort nennen. Ich habe keinen anderen Ausschnitt. Ich kann nichts machen. 0137 90 30 200. 0137 90 30 200. 30. 200 für 50 sind aus allen deutschen Netzen. Möglichkeit ist jetzt da. Wähl mit mir gemeinsam. Es muss innerhalb der nächsten 60, 59, 58, 57 Sekunden noch niemand bei mir am Telefon im Studio. 0137 90 30 200 0137 90 30 200 für 50 sind aus allen deutschen Netzen. Leute, es ist immer noch keiner da, Christina.
1: Es ist noch niemand hier. Die 1.000 Euro Garantiegewinn sind noch hier. Heute auf deinem Konto. Hol dir das Geld, sofern du die Lösung hast. Ich brauche nur einen, der richtig löst.
0: Das ist die Chance für dich. 0137 90 30 200. 0137 90 30 200 für 50 sind aus allen deutschen Netzen. Ich verspreche, es wird klingeln. Ich verspreche, es wird klingeln. Und wir brauchen diese Serie. Kennt die noch irgendeiner? Achtung, wer kennt diese Serie bitte? Himmel, Herrgott, das machen wir nicht mehr. Das ist einfach zu kurz. Das ist aber ein ganz schöner. Das ist aber mal hier auf Big FM. 0137 90 30 200. Keine Musik mehr. Der Tonregisseur, der Jürgen, hat mir den Ton abgeschnitten. 0137 90 30 200 für 50 sind aus allen deutschen Netzen. An alle, die heute nicht mitspielen konnten, es tut mir aufrichtig leid. Es ist wirklich verdammt knifflig heute. Gebe ich ehrlich zu. Also wenn es einer raus hat, ich bin ja froh, wenn wir eine richtige Lösung hören. Nur eine einzige. Hier jetzt und heute durchgestellt mit dem Chance-Button. Wer ist dran und stellt sich? Hallo.
2: Hallo, hier spricht der André.
0: André, was kommt bitte raus?
2: Ich würde sagen, das ist der Prinz von Bel Air.
0: Bist du ganz sicher?
2: Ja, nicht ganz sicher, aber so ziemlich.
0: Ja, du gibst auf, Leute! Gott sei Dank! André, 1000 Euro für dich, danke. Und das mit so ein bisschen Sicherheit. Bleib mal am Telefon, mein Lieber, ja?
2: Mach ich, danke schön.
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2: Ich weiß ja nicht, was ihr morgen macht, aber ich weiß, was ich morgen mache. Und wenn wir uns da morgen treffen, dann check ich auch komplett wieso. Weil, Leute, es gibt in Gelato Daros, oh Gott, kennt mich nicht, in Bremen um 19 Uhr morgen ein Gelato-Workshop. Ich weiß, 120 Minuten Straight-Up-Workshop, wie man Eis macht. Ihr könnt euch komplett durchsnacken. Ihr kriegt am Ende sogar ein kleines Eisdiplom und Goodies. Mein Gott, das klingt so cool. Viel Spaß.
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4: Ich bin Tanja Wagner. In Bayern ist auf der Autobahn 96 heute früh ein Reisebus umgekippt. Zwei Menschen starben bei dem Unfall nahe Buchlur. Ein Mensch schwebt in Lebensgefahr, zahlreiche andere wurden verletzt.
5: Der schwere Unfall ereignete sich am frühen Morgen auf der A96 zwischen Buchlur Ost und Landsberg am Lech West. An Bord eine Reisegruppe mit 40 bis 50 Menschen, hauptsächlich aus den Philippinen. Der Bus, gemeldet in Italien, kam ohne Beteiligung von weiteren Fahrzeugen rechts von der Straße ab, kippte um und blieb dann neben einer Mulde liegen. Warum ist noch unklar? Ein Großaufgebot an Rettungskräften ist im Einsatz. Die Autobahn ist in beide Richtungen gesperrt. Fabian Schaffer, Nachrichtenredaktion.
4: Ticketpreise für S-Bahnen und Busse können eine komplizierte Sache sein, wenn man sie nicht so häufig nutzt. Verbraucherschützer schlagen deshalb ein einfaches Modell vor, und zwar gleich bundesweit. Der Plan ist ein Preismodell, das sich allein an der genutzten Zeit orientiert. Konkret sollte es nur noch 5 Ticketarten geben: für 15 Minuten, 30 Minuten, 60, 120 Minuten und für 24 Stunden. Der Fleischkonsum in Deutschland ändert sich. Der Trend geht aber weniger zum vollständigen Verzicht als vielmehr zu einem bewussteren Umgang. Zwar kaufen etwas weniger Haushalte Fleisch und Wurst als noch vor einigen Jahren, aber die verbliebenen Käufer legten bei den Mengen zu. Das geht aus Daten von YouGov und dem Sinus-Institut hervor.
6: 93% der befragten Haushalte haben in diesem Jahr schon Fleisch gekauft. Die gekaufte Fleischmenge nahm etwas zu. Viele wollen sich bewusster und ausgewogener ernähren. Einen klaren Fleischlos-Trend gibt es laut Umfrage aber nicht. Gut jeder vierte Fleischesser plant zwar, seinen Konsum von Fleisch und Wurst zu reduzieren, aber nur wenige wollen Vegetarier oder Veganer werden. Uli Reitinger, Nachrichtenredaktion.
4: Jürgen Klopp verzichtet im zweiten Nations-League-Spiel gegen Griechenland regelbedingt auf Innenverteidiger Schlotterbeck. Das geht aus der Kaderliste der UEFA für die Partie der Fußballnationalmannschaft heute Abend in Augsburg hervor. Schlotterbecks Platz durfte gegen Griechenland Jan-Aurel Bissek von Inter Mailand einnehmen.
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7: In Deutschland erwartet uns heute ein freundlicher Dienstag. Besonders in Rheinland-Pfalz werden die Wolken bis zum Nachmittag weniger und die Sonne zeigt sich immer öfter. Regen gibt's keinen. Der Wind weht schwach bis mäßig. Später in der Nacht bleibt es größtenteils klar. Örtlich bildet sich Nebel. Morgen starten wir mit Nebel, aber die Sonne setzt sich durch und sorgt für angenehme Temperaturen. Gerade sieht's so aus in Hamburg am Jungfernstieg, in Duisburg im Landschaftspark Nord und in Karlsruhe am Schloss sind es jeweils 17 Grad.
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7: Hier kommen die aktuellen Staumeldungen für euch. Auf der A1 von Osnabrück Richtung Bremen steht ihr zwischen Dreieck Stur und Bremen-Arsten auf 9 Kilometern. Insgesamt seid ihr mindestens 42 Minuten länger unterwegs. Weiter geht's auf der A2. Wer von Magdeburg Richtung Braunschweig unterwegs ist, hat zwischen Kreuz Magdeburg und Alleringersleben einen 14 Kilometer langen Stau mit ebenfalls mindestens 42 Minuten Zeitverlust. Passt auf euch auf. Gute Fahrt.
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2: Leute, morgen gibt es nach dem Marathonlauf im Corner Kraft Runners in Berlin das Runners Recovery Brunch Event. Um 10 Uhr morgens geht das Ganze los. Ihr steppt dahin, tauscht euch nach dem Marathon einfach mal aus. Was war so euer Highlight? Könnt euch connecten, dies und das. Und was braucht man nach so einem Lauf? Natürlich fettes Frühstück, deswegen haut ihr euch einfach euren Magen voll. Und es gibt von Powerade ein gratis Powerade dazu. Deswegen checkt das unbedingt mal aus. Es klingt richtig schön. Viel Spaß dabei.
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4: Ich bin Ursula Winkler. Die Pflegekassen ermahnen die SPD, die angekündigte Pflegereform nicht zu blockieren. Nicht zu handeln wäre fatal, sagte der Chef des Kassenspitzenverbandes Blatt. Die Pflegereform müsse jetzt in den Deutschen Bundestag kommen.
5: Die Kassen der Pflegeversicherung sind leer und bis Ende des Jahres ganz, so der Kassenspitzenverband. Gesundheitsminister Lindemann will 8 Milliarden Euro im nächsten Jahr einsparen. Das ist Teil der Pflegereform. Aber da will die SPD nicht mitmachen. Fraktionschef Miersch sagte klar, man wolle kein reines Kürzungspaket. Die Reform müsse Pflege als gesellschaftliche Aufgabe begreifen. Deshalb müssten dazu auch Privatversicherte ihren Beitrag leisten. Er erwarte konkrete Vorschläge. Die Reformpläne will Gesundheitsminister Lindemann in der kommenden Woche ins Kabinett bringen. Tine Klimach, Berlin.
4: Milch, Joghurt und Quark könnten schon bald wieder teurer werden. Erhebliche Preissteigerungen für Milchprodukte seien dringend notwendig, hieß es vom Milchindustrieverband. Der Milchpreis habe ein 5-Jahrestief erreicht.
6: Aufs bisherige Jahr gesehen kostet ein Liter frische Milch im Schnitt 95 Cent. Zu wenig finden Milchindustrieverband und auch die Milchbauern selbst. Sie versuchen schon länger, höhere Preise durchzusetzen. Die Argumente der Branche: Zum einen steigt die Nachfrage nach Milch, Quark und anderen Milchprodukten wie Skyr. Das liegt mit am aktuellen Proteinhype. Zum anderen gibt es im Moment in einigen Regionen weniger Milch auf dem Markt. Das liegt an der Trockenheit in diesem Jahr. Lea Matschulat, Nachrichtenredaktion.
4: Zwei Menschen sind auf der A96 im Ostallgäu gestorben, als ihr Reisebus von der Fahrbahn abkam und umkippte. Viele weitere Menschen der philippinischen Reisegruppe kamen zu Schaden, wie eine Polizeisprecherin sagte. Von den Schwerverletzten sei eine Person in kritischem Zustand. Die Gruppe wollte von Mailand nach München zum Oktoberfest fahren. Bei perfektem Volksfestwetter hat das Oktoberfest dieses Jahr noch mehr Menschen angelockt als im Vorjahr. Die Festleitung schätzte die Besucherzahl in der ersten Woche auf rund 3,8 Millionen. Wiesenchef Schaap sprach von einer entspannten Atmosphäre. Überschattet wurde das Fest von einem tödlichen Unfall. Ein Sicherheitsmitarbeiter eines Fahrgeschäftes starb, nachdem er von einer herunterfahrenden Gondel getroffen worden war. Warum er sich in dem Bereich aufhielt, in dem er nicht hätte sein sollen, wird noch ermittelt.
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7: In Deutschland erwartet uns heute ein freundlicher Dienstag. Besonders in Rheinland-Pfalz werden die Wolken bis zum Nachmittag weniger und die Sonne zeigt sich immer öfter. Regen gibt's keinen. Der Wind weht schwach bis mäßig. Später in der Nacht bleibt es größtenteils klar. Örtlich bildet sich Nebel. Morgen starten wir mit Nebel, aber die Sonne setzt sich durch und sorgt für angenehme Temperaturen. Gerade sieht's so aus in Hamburg am Jungfernstieg, in Duisburg im Landschaftspark Nord und in Karlsruhe am Schloss sind es jeweils 17 Grad.
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7: Hier kommt der Verkehrsüberblick. A1 Lübeck Richtung Bremen zwischen Hamburg-Oehlendorf und Maschener Kreuz. Erwartet euch ein 14 Kilometer langer Stau mit etwa einer Stunde Zeitverlust. A1 Osnabrück Richtung Bremen zwischen Osnabrück-Hafen und Neunkirchen-Förden gibt's 6 Kilometer Stau, was eine Stunde Verlust bedeutet. A8 Salzburg Richtung München aktuell zwischen Bernau am Chiemsee und Rosenheim erlebt ihr einen 7 Kilometer langen Stau mit 47 Minuten Zeitverlust. Gute Fahrt!
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3: Ich weiß ja nicht, was ihr morgen macht, aber ich weiß, was ich morgen mache. Und wenn wir uns da morgen treffen, dann check ich auch komplett, wieso. Weil, Leute, es gibt in Gelato d'Aros, oh Gott, kennt mich nicht, in Bremen um 19 Uhr morgen ein Gelato-Workshop. Ich weiß, 120 Minuten Straight-Up-Workshop, wie man Eis macht. Ihr könnt euch komplett durchsnacken. Ihr kriegt am Ende sogar ein kleines Eisdiplom und Goodies. Mein Gott, das klingt so cool. Viel Spaß.
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5: Ich bin Ursula Winkler. Der Sozialflügel der CDU übt scharfe Kritik am Kurs der Partei und fordert CDU-Chef Merz zu Veränderungen auf. Die Partei werde den eigenen Ansprüchen als Volkspartei nicht mehr gerecht. Das sagte der Vorsitzende der christlich-demokratischen Arbeitnehmerschaft, Dennis Radke, ZDFheute.de.
6: Der Anspruch der CDU müsse sein, wieder eine Volkspartei zu werden, fordert CDA-Chef Radke. Dem Vorsitzenden der christlich-demokratischen Arbeitnehmerschaft geht es auch darum, die arbeitende Mitte zurückzugewinnen. Die CDU habe einfach zu viele gesellschaftliche Gruppen aus dem Blick verloren. Eine Volkspartei, die nur noch mit sich selbst spreche, höre auf, eine Volkspartei zu sein. Radke schlägt vor, mehr Menschen aus zum Beispiel dem Handwerk oder der Pflege in den Wahlkreisen aufzustellen. Lea Matschulat, Nachrichtenredaktion.
5: Zwei Menschen sind bei einem Reisebusunfall auf der A96 im Ostallgäu gestorben. Viele weitere Menschen der philippinischen Reisegruppe kamen zu Schaden. Der Reisebus war am Morgen auf dem Weg zum Münchner Oktoberfest. Ohne Beteiligung von weiteren Fahrzeugen war er bei Buchloe nach rechts von der Fahrbahn abgekommen und umgekippt. Der Grund für den Unfall blieb vorerst unklar. Welche Rechte haben Kundinnen und Kunden, wenn das T-Shirt beim ersten Tragen reißt oder das Spielzeug schnell den Geist aufgibt? Das sollen sie künftig schneller als bisher erkennen können. Ab heute müssen dafür in der ganzen EU zwei einheitliche Labels verwendet werden.
7: Es gibt jetzt zwei neue Labels, die beim Kauf von Konsumgütern die Kunden über ihre Rechte informieren sollen. Das eine ist das sogenannte Gewährleistungslabel. Das wird nicht an dem Gegenstand angebracht, den man kauft, sondern es wird überall an der Wand oder neben der Kasse zu sehen sein, mit einer Menge Text. Der erklärt unter anderem darüber auf, dass es in der EU eine Gewährleistung von mindestens 2 Jahren gibt. Außerdem gibt es künftig ein sogenanntes Garant-Label. Das sieht man, wenn der Händler ohne zusätzliche Kosten mehr als 2 Jahre Garantie gibt. Dieter Ebeling, Brüssel.
5: Wegen einer starken Vulkanasche-Emission des Ätna ist der Flughafen Catania auf Sizilien weiter für An- und Abflüge gesperrt. Das gestern ausgesprochene Verbot aller Starts und Landungen sei bis Mitternacht verlängert worden, teilte der Flughafen auf seiner Internetseite mit. Der Flughafen von Catania musste in den vergangenen Monaten immer wieder wegen der Vulkanasche des Ätna geschlossen oder der Flugverkehr stark eingeschränkt werden.
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8: In Deutschland erwartet uns heute ein freundlicher Dienstag. Besonders in Rheinland-Pfalz werden die Wolken bis zum Nachmittag weniger und die Sonne zeigt sich immer öfter. Regen gibt's keinen. Der Wind weht schwach bis mäßig. Später in der Nacht bleibt es größtenteils klar. Örtlich bildet sich Nebel. Morgen starten wir mit Nebel, aber die Sonne setzt sich durch und sorgt für angenehme Temperaturen. Gerade sieht's so aus in Hamburg am Jungfernstieg, in Duisburg im Landschaftspark Nord und in Karlsruhe am Schloss sind es jeweils 17 Grad.
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8: Hier kommt der Verkehrsüberblick. A1 Osnabrück Richtung Bremen zwischen Osnabrück, Hafen und Bramsche meldet 6 Kilometer Stau. Du musst mit mindestens einer Stunde an Zeitverlust rechnen. A1 Lübeck Richtung Bremen zwischen Hamburg-Oehendorf und Hamburg-Harburg erwarten euch 11 Kilometer Stau. Das sind etwa 54 Minuten extra. A5 Frankfurt Richtung Kassel zwischen Bad Homburger Kreuz und Friedberg zählt 4 Kilometer Stau. Knapp 49 Minuten sind drauf zu rechnen. Gute Fahrt.
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2: Leute, morgen gibt es nach dem Marathonlauf im Corner Kraft Runners in Berlin das Runners Recovery Brunch Event. Um 10 Uhr morgens geht das Ganze los. Ihr steppt dahin, tauscht euch nach dem Marathon einfach mal aus. Was war so euer Highlight? Könnt euch connecten, dies und das. Und was braucht man nach so einem Lauf? Natürlich fettes Frühstück. Deswegen haut ihr euch einfach euren Magen voll. Und es gibt von Powerade ein gratis Powerade dazu. Deswegen checkt das unbedingt mal aus. Es klingt richtig schön. Viel Spaß dabei.
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4: Ich bin Ursula Winkler. Die SPD im Bundestag beharrt darauf, die Reformpläne für die Pflege zu überarbeiten. Wir wollen keine Pflegereform, die nur das nächste Finanzloch stopft, sagte Vize-Fraktionschefin Schmidt der Deutschen Presseagentur. Gesundheitsminister Lindemann hatte angekündigt, seinen Reformentwurf am Mittwoch ins Kabinett bringen zu wollen. SPD-Fraktionschef Mirsch hatte die Pläne in der Bild-Zeitung bereits als reines Kürzungspaket kritisiert und Blockade angedroht. Zwei Menschen sind bei einem Reisebusunfall auf der A96 im Ostallgäu gestorben. Viele weitere Menschen der philippinischen Reisegruppe wurden verletzt. Der Reisebus war am Morgen auf dem Weg zum Münchner Oktoberfest.
5: Der schwere Unfall ereignete sich am frühen Morgen auf der A96 zwischen Buchloe Ost und Landsberg am Lech West. An Bord eine Reisegruppe mit 40 bis 50 Menschen, hauptsächlich aus den Philippinen. Der Bus, gemeldet in Italien, kam ohne Beteiligung von weiteren Fahrzeugen rechts von der Straße ab, kippte um und blieb dann neben einer Mulde liegen. Warum ist noch unklar? Aus München Fabian Schaffer.
4: Erstmals seit 2021 ist die hohe Zahl der Entschädigungsklagen bei Gerichten wegen verspäteter oder stornierter Flüge wieder deutlich zurückgegangen. Das teilte der Deutsche Richterbund mit. Im ersten Halbjahr verzeichneten die Amtsgerichte an den 20 größten Flughafenstandorten gut 53.000 Klagen von Passagieren. Das waren fast 20% weniger Fälle als im ersten Halbjahr 2025. Die aktuellen Zahlen seien aber noch immer doppelt so hoch wie vor 5 Jahren, hieß es. In wenigen Stunden heißt es Heimdebüt für Jürgen Klopp als Bundestrainer. In Augsburg trifft die deutsche Fußballnationalmannschaft auf Griechenland. Und die führen nach einem Spieltag die Tabelle in der Nations League an.
6: Welche Mannschaft werden die Fans am Abend sehen? Daraus macht Jürgen Klopp auch diesmal ein Geheimnis. Offiziell bekannt ist, dass Alexander Nübel im Tor stehen wird. Das sei schon länger geplant gewesen. Nico Schlotterbeck rutscht raus auf die Tribüne. Denn ein Spieler muss Klopp aussortieren, weil sonst für die UEFA zu viele im Kader wären. Schlotterbeck war lange verletzt und spielte in Amsterdam durch. Deshalb jetzt die Pause. Gut möglich, dass Klopp erneut einige Debütanten ranlässt gegen junge und hochtalentierte Griechen. Thomas Bremser, Nachrichtenredaktion.
4: Anpfiff am Abend in Augsburg ist um 20.45 Uhr.
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7: In Deutschland erwartet uns heute ein freundlicher Dienstag. Besonders in Rheinland-Pfalz werden die Wolken bis zum Nachmittag weniger und die Sonne zeigt sich immer öfter. Regen gibt's keinen. Der Wind weht schwach bis mäßig. Später in der Nacht bleibt es größtenteils klar. Örtlich bildet sich Nebel. Morgen starten wir mit Nebel, aber die Sonne setzt sich durch und sorgt für angenehme Temperaturen. Gerade sieht's so aus in Hamburg am Jungfernstieg, in Duisburg im Landschaftspark Nord und in Karlsruhe am Schloss sind es jeweils 17 Grad.
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7: A1 Lübeck Richtung Bremen zwischen Hamburg-Billstedt und Hamburg-Stillhorn. 9 Kilometer Stau, mindestens 46 Minuten Zeitverlust. A1 Hansa-Linie Osnabrück Richtung Bremen zwischen Osnabrück-Nord und Neuenkirchenförden. 6 Kilometer Stau, mindestens 1 Stunde Zeitverlust. A31 Emsland-Linie Meppen Richtung Gronau zwischen Wiedmarschen und Emsbüren. 4 Kilometer Stau, mindestens 47 Minuten Zeitverlust. Gute Fahrt!
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2: Ich weiß ja nicht, was ihr morgen macht, aber ich weiß, was ich morgen mache. Und wenn wir uns da morgen treffen, dann check ich auch komplett, wieso. Weil, Leute, es gibt in Gelato Daros, oh Gott, cancelt mich nicht, in Bremen um 19 Uhr morgen ein Gelato-Workshop. Ich weiß, 120 Minuten Straight-Up-Workshop, wie man Eis macht. Ihr könnt euch komplett durchsnacken. Ihr kriegt am Ende sogar ein kleines Eisdiplom und Goodies. Mein Gott, das klingt so cool. Viel Spaß.
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4: Ich bin Ursula Winkler. Die Pflegekassen ermahnen die SPD, die angekündigte Pflegereform nicht zu blockieren. Nicht zu handeln wäre fatal, sagte der Chef des Kassenspitzenverbandes Blatt. Die Pflegereform müsse jetzt in den Deutschen Bundestag kommen.
5: Die Kassen der Pflegeversicherung sind leer und bis Ende des Jahres ganz, so der Kassenspitzenverband. Gesundheitsminister Lindemann will 8 Milliarden Euro im nächsten Jahr einsparen. Das ist Teil der Pflegereform. Aber da will die SPD nicht mitmachen. Fraktionschef Miersch sagte klar, man wolle kein reines Kürzungspaket. Die Reform müsse Pflege als gesellschaftliche Aufgabe begreifen. Deshalb müssten dazu auch Privatversicherte ihren Beitrag leisten. Er erwarte konkrete Vorschläge. Die Reformpläne will Gesundheitsminister Lindemann in der kommenden Woche ins Kabinett bringen. Tine Klimach, Berlin.
4: Zwei Menschen sind bei einem Reisebusunfall auf der A96 im Ostallgäu gestorben. Viele weitere Menschen der philippinischen Reisegruppe kamen zu Schaden. Der Reisebus war am Morgen auf dem Weg zum Münchner Oktoberfest. Ohne Beteiligung von weiteren Fahrzeugen war er bei Buchloe nach rechts von der Fahrbahn abgekommen und umgekippt. Der Grund für den Unfall blieb vorerst unklar. Welche Rechte haben Kundinnen und Kunden, wenn das T-Shirt beim ersten Tragen reißt oder das Spielzeug schnell den Geist aufgibt? Das sollen sie künftig schneller als bisher erkennen können. Ab heute müssen dafür in der ganzen EU zwei einheitliche Labels verwendet werden.
6: Es gibt jetzt zwei neue Labels, die beim Kauf von Konsumgütern die Kunden über ihre Rechte informieren sollen. Das eine ist das sogenannte Gewährleistungslabel. Das wird nicht an dem Gegenstand angebracht, den man kauft, sondern es wird überall an der Wand oder neben der Kasse zu sehen sein, mit einer Menge Text. Der erklärt unter anderem darüber auf, dass es in der EU eine Gewährleistung von mindestens 2 Jahren gibt. Außerdem gibt es künftig ein sogenanntes Garant-Label. Das sieht man, wenn der Händler ohne zusätzliche Kosten mehr als 2 Jahre Garantie gibt. Dieter Hebeling, Brüssel.
4: Wegen einer starken Vulkanascheemission des Ätna ist der Flughafen Catania auf Sizilien weiter für An- und Abflüge gesperrt. Das gestern ausgesprochene Verbot aller Starts und Landungen sei bis Mitternacht verlängert worden, teilte der Flughafen auf seiner Internetseite mit. Der Flughafen von Catania musste in den vergangenen Monaten immer wieder wegen der Vulkanasche des Ätna geschlossen oder der Flugverkehr stark eingeschränkt werden.
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7: In Deutschland erwartet uns heute ein freundlicher Dienstag. Besonders in Rheinland-Pfalz werden die Wolken bis zum Nachmittag weniger und die Sonne zeigt sich immer öfter. Regen gibt's keinen. Der Wind weht schwach bis mäßig. Später in der Nacht bleibt es größtenteils klar. Örtlich bildet sich Nebel. Morgen starten wir mit Nebel, aber die Sonne setzt sich durch und sorgt für angenehme Temperaturen. Gerade sieht's so aus in Hamburg am Jungfernstieg, in Duisburg im Landschaftspark Nord und in Karlsruhe am Schloss sind es jeweils 17 Grad.
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7: Der schnelle Verkehrscheck. A1 Lübeck Richtung Bremen. Zwischen Hamburg-Billstedt und Maschnerkreuz steht ihr 12 Kilometer im Stau. Rechnet mit mindestens 49 Minuten Zeitverlust. A1 Osnabrück Richtung Bremen. Zwischen Osnabrück-Hafen und Bramsche sind es 6 Kilometer Stau. Zeitverlust mindestens 1 Stunde. A8 Salzburg Richtung München. Zwischen Bernau am Chiemsee und Rosenheim steht ihr 7 Kilometer und braucht 58 Minuten länger. Gute Fahrt.
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3: Leute, morgen gibt es nach dem Marathonlauf im Corner Kraft Runners in Berlin das Runners Recovery Brunch Event. Um 10 Uhr morgens geht das Ganze los. Ihr steppt dahin, tauscht euch nach dem Marathon einfach mal aus. Was war so euer Highlight? Könnt euch connecten, dies und das. Und was braucht man nach so einem Lauf? Natürlich fettes Frühstück, deswegen haut ihr euch einfach euren Magen voll. Und es gibt von Powerade ein gratis Powerade dazu. Deswegen checkt das unbedingt mal aus. Es klingt richtig schön. Viel Spaß dabei.
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5: Ich bin Ursula Winkler. Die SPD im Bundestag bleibt dabei. Die Reformpläne für die Pflege müssen überarbeitet werden. Die SPD wolle keine Pflegereform, die lediglich das nächste Finanzloch stopfe und die Rechnung an die Menschen weitergebe. Das sagte die stellvertretende Fraktionsvorsitzende Schmidt der Deutschen Presseagentur.
6: Die SPD droht damit, die Pflegereform im Bundestag zu blockieren. Die Pflegekassen selbst, sie wollen eine Reform, wollen Kürzungen bei den Leistungen für die Pflegebedürftigen. Die Kassen sitzen auf einem Milliardendefizit. Pflege dürfe kein Armutsrisiko sein, heißt es wiederum von der SPD. Bundesgesundheitsminister Linnemann will seine Reformpläne an sich am Mittwoch in den Bundestag einbringen. Lea Matschulat, Nachrichtenredaktion.
5: Nachdem auch die Berliner SPD eine Dreierkoalition mit Linken und Grünen erweckt, stehen in den nächsten Tagen die ersten Sondierungsgespräche an. Zunächst will die Linke getrennt mit Grünen und SPD sprechen. Termine wurden noch nicht genannt. Die Berliner Linke hatte als Wahlsiegerin beschlossen, Grüne und SPD zu Sondierungsgesprächen einzuladen. Weil in vielen Punkten Differenzen bestehen, gab es besonders in der Berliner SPD Diskussionen. Der Landesvorstand beschloss aber, sich auf die Sondierungen einzulassen. Papst Leo begeistert in Frankreich die Massen. Um den Papst live zu sehen, versammelte sich heute erneut eine große Menschenmenge, dieses Mal im französischen Marienwallfahrtsort Lourdes.
7: Gestern auf den Champs-Élysées in Paris waren es 800.000 Menschen. Heute im Wallfahrtsort Lourdes bei einer Messe unter freiem Himmel waren es nicht so viele, aber immerhin auch wieder 150.000. Später will sich Leo hier mit einer kleinen Gruppe von Opfern sexuellen Missbrauchs durch Geistliche treffen. In seiner Predigt sprach das Oberhaupt von weltweit 1,4 Milliarden Katholiken bereits von tiefen Wunden und schmerzhaften Fehltritten, die in der Kirche begangen worden seien. Solche Fehler müssten von der Kirche auch eingestanden werden. Christoph Sator, Lourdes.
5: Zum Fußball. Die deutsche Nationalmannschaft bestreitet am Abend ihr erstes Heimspiel unter dem neuen Bundestrainer Jürgen Klopp. Gegner in Augsburg ist Griechenland. 3 Tage nach dem 1:1 zum Auftakt der Nations League gegen die Niederlande hofft Klopp mit der DFB-Auswahl auf einen Sieg. Anpfiff ist um 20.45 Uhr.
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8: In Deutschland erwartet uns heute ein freundlicher Dienstag. Besonders in Rheinland-Pfalz werden die Wolken bis zum Nachmittag weniger und die Sonne zeigt sich immer öfter. Regen gibt's keinen. Der Wind weht schwach bis mäßig. Später in der Nacht bleibt es größtenteils klar. Örtlich bildet sich Nebel. Morgen starten wir mit Nebel, aber die Sonne setzt sich durch und sorgt für angenehme Temperaturen. Gerade sieht's so aus in Hamburg am Jungfernstieg, in Duisburg im Landschaftspark Nord und in Karlsruhe am Schloss sind es jeweils 17 Grad.
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8: Hier kommen die aktuellen Staumeldungen für euch. Auf der A1 von Osnabrück Richtung Bremen steht ihr zwischen Dreieck Stur und Bremen-Arsten auf 9 Kilometern. Insgesamt seid ihr mindestens 42 Minuten länger unterwegs. Weiter geht's auf der A2. Wer von Magdeburg Richtung Braunschweig unterwegs ist, hat zwischen Kreuz Magdeburg und Alleringersleben einen 14 Kilometer langen Stau mit ebenfalls mindestens 42 Minuten Zeitverlust. Passt auf euch auf. Gute Fahrt.
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2: Ich weiß ja nicht, was ihr morgen macht, aber ich weiß, was ich morgen mache. Und wenn wir uns da morgen treffen, dann check ich auch komplett wieso. Weil, Leute, es gibt in Gelato da Ross, oh Gott, kennt mich nicht, in Bremen um 19 Uhr morgen ein Gelato-Workshop. Ich weiß, 120 Minuten Straight-Up-Workshop, wie man Eis macht. Ihr könnt euch komplett durchsnacken. Ihr kriegt am Ende sogar ein kleines Eisdiplom und Goodies. Mein Gott, das klingt so cool. Viel Spaß.
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4: Ich bin Ursula Winkler. Die SPD im Bundestag beharrt darauf, die Reformpläne für die Pflege zu überarbeiten. Wir wollen keine Pflegereform, die nur das nächste Finanzloch stopft, sagte Vize-Fraktionschefin Schmidt der Deutschen Presseagentur. Gesundheitsminister Lindemann hatte angekündigt, seinen Reformentwurf am Mittwoch ins Kabinett bringen zu wollen. SPD-Fraktionschef Mirsch hatte die Pläne in der Bild-Zeitung bereits als reines Kürzungspaket kritisiert und Blockade angedroht. Zwei Menschen sind bei einem Reisebusunfall auf der A96 im Ostallgäu gestorben. Viele weitere Menschen der philippinischen Reisegruppe wurden verletzt. Der Reisebus war am Morgen auf dem Weg zum Münchner Oktoberfest.
5: Der schwere Unfall ereignete sich am frühen Morgen auf der A96 zwischen Buchloe Ost und Landsberg am Lech West. An Bord eine Reisegruppe mit 40 bis 50 Menschen, hauptsächlich aus den Philippinen. Der Bus, gemeldet in Italien, kam ohne Beteiligung von weiteren Fahrzeugen rechts von der Straße ab, kippte um und blieb dann neben einer Mulde liegen. Warum ist noch unklar? Aus München Fabian Schaffer.
4: Wegen einer starken Vulkanascheemission des Ätna ist der Flughafen Catania auf Sizilien weiter für An- und Abflüge gesperrt. Das gestern ausgesprochene Verbot aller Starts und Landungen sei bis Mitternacht verlängert worden, teilte der Flughafen auf seiner Internetseite mit. Der Flughafen von Catania musste in den vergangenen Monaten immer wieder wegen der Vulkanasche des Ätna geschlossen oder der Flugverkehr stark eingeschränkt werden. In wenigen Stunden heißt es Heimdebüt für Jürgen Klopp als Bundestrainer. In Augsburg trifft die deutsche Fußballnationalmannschaft auf Griechenland. Und die führen nach einem Spieltag die Tabelle in der Nations League an.
6: Welche Mannschaft werden die Fans am Abend sehen? Daraus macht Jürgen Klopp auch diesmal ein Geheimnis. Offiziell bekannt ist, dass Alexander Nübel im Tor stehen wird. Das sei schon länger geplant gewesen. Nico Schlotterbeck rutscht raus auf die Tribüne. Denn ein Spieler muss Klopp aussortieren, weil sonst für die UEFA zu viele im Kader wären. Schlotterbeck war lange verletzt und spielte in Amsterdam durch. Deshalb jetzt die Pause. Gut möglich, dass Klopp erneut einige Debütanten ranlässt gegen junge und hochtalentierte Griechen. Thomas Bremser, Nachrichtenredaktion.
4: Anpfiff am Abend in Augsburg ist um 20.45 Uhr.
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7: In Deutschland erwartet uns heute ein freundlicher Dienstag. Besonders in Rheinland-Pfalz werden die Wolken bis zum Nachmittag weniger und die Sonne zeigt sich immer öfter. Regen gibt's keinen. Der Wind weht schwach bis mäßig. Später in der Nacht bleibt es größtenteils klar. Örtlich bildet sich Nebel. Morgen starten wir mit Nebel, aber die Sonne setzt sich durch und sorgt für angenehme Temperaturen. Gerade sieht's so aus in Hamburg am Jungfernstieg, in Duisburg im Landschaftspark Nord und in Karlsruhe am Schloss sind es jeweils 17 Grad.
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7: A1 Osnabrück Richtung Bremen. Zwischen Osnabrück Nord und Neunkirchenförden 6 Kilometer Stau, mindestens eine Stunde Zeitverlust. Dann in der Gegenrichtung A1 Bremen Richtung Osnabrück. Zwischen Holdorf und Bramsche 1 Kilometer, mindestens 60 Minuten. A20 Rostock Richtung Lübeck. Zwischen Rostock West und Kröpelen 5 Kilometer Stau, mindestens 56 Minuten. 48 Koblenz Richtung Dreieck Vulkaneifel entfernt. Zielzeichenzahl 490. Gute Fahrt.
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0: Ein wundervolles Wochenende wünschen wir euch. Hier sind wir wieder mit dem Big FM Night Talk. Und es war ja gerade erst Vollmond, ne? Und da spukt es ja manchmal auch gerne ein bisschen. Was lachst du? Ist so, oder?
1: Ich habe nichts mitbekommen. Keine Ahnung. Spukt es bei dir?
0: Nee, nicht wirklich. Ja, manchmal vielleicht im Kopf. Geister und Co., das ist unser Thema heute. Gibt es sie wirklich? Habt ihr schon Erfahrungen damit gemacht? Oder ist das alles nur Hokuspokus? Matze ist heute hier mit am Start. Schön, dass du da bist.
1: Hallo, guten Abend.
0: Fit und gesund?
1: Yes.
0: Letzte Woche habe ich noch gedacht, oh weia, wird er krank, aber nein, alles ist gut.
1: Da warst du meine Rettung.
0: Ja, genau. Vielleicht war es auch ein Geist, ein guter Geist.
1: Das könnte gut sein, ja.
0: Mhm. Wie stehst du denn zu Geistern?
1: Ja.
0: Als Kirchenmann darfst du jetzt nichts Falsches sagen. Ne?
1: Richtig, genau. Da gibt es ja den Heiligen Geist, an den ich auch definitiv glaube. Wenn wir aber so über Gespenster und so reden, dann ist das bei mir so die Science-Fiction-Szene.
0: Ja?
1: Ja. Das, so Gespenster, das glaube ich nicht. Ich mag schon Horrorsendungen oder sowas, aber so im wahren Leben glaube ich dann eher so an die, was wir vielleicht schon auch als Geist bezeichnen können, so was so zwischen den Menschen ist oder in einem auch steckt, aber so was so nach dem Tod übrig geblieben ist das als Seele schon oder so, aber nicht als Gespenst, was dann hier so rumgruselt oder spukt.
0: Okay, hast du mal es gibt ja diese Fernsehserien, wo diese Geisterjäger unterwegs sind, ja, mhm. die dann aufspüren wollen. Hast du das schon mal geguckt?
1: Ich habe das tatsächlich mal gesehen, ne, wie sie mit ihren Gerätschaften wissenschaftlich aufschauen und so.
0: Und auch, was sie zu sagen haben.
1: Ja.
0: Und da glaubst du nicht dran?
1: Nein.
0: Glaubst du, das ist alles fake?
1: Ich glaube, dass es ganz, ganz viel gibt, was wir nicht erklären können und so, aber irgendwie, weiß ich nicht. Du?
0: Ja.
1: Ja.
0: Tatsächlich ja, muss ich schon sagen.
1: Cool.
0: Ja, ich denke schon, dass es da was gibt. Doch, und hier und da würde ich auch sagen, ja, es ist immer so ein bisschen die Definition, ne?
1: Ja, genau.
0: Würde ich mal sagen.
1: Und wie definierst du es? Also wo oder woran kannst du sowas festmachen?
0: Ja, ich würde mal sagen, also die Frage ist ja, ist es ein Geist, wie man sich einen Geist vorstellt, ja? Oder ist es ein Geist, wo man eher denkt, ja, das ist ein guter Engel oder so, der dich beschützt oder deine Liebenden, die dann da sind oder mal kurz vorbeikommen oder dir helfen oder, ne? Sowas. Ja, doch, denke ich schon. Denke ich schon, dass sowas gibt.
1: Ja, ich bin heute Abend auch sehr gespannt, wie die Zuhörenden hier in Jenseits und Diesseits unterwegs sind und was es so dazwischen gibt.
0: Ja, ich auch. Und warum haben wir das Thema heute? Weißt du's?
1: Nein, ich habe ehrlich gesagt keine Ahnung. Es ist nicht Halloween. Ich habe mich schon gefragt.
0: Es ist nicht Halloween, genau. Es ist in Amiland ein National Ghost Hunting Day gestern gewesen. Also das heißt, der Tag der Geisterjagd.
1: Wow.
0: Und deswegen haben wir das gewählt. Und wir sind sehr gespannt auf eure Geschichten. Ja, habt ihr schon mal Geister erlebt? Also jetzt vielleicht nicht unbedingt gesehen, aber gehört, gespürt oder sonst was. Oder habt ihr jemanden, ja, wo ihr sagt, er ist immer bei euch und hilft euch vielleicht auch oder ihr hört auch Stimmen oder so. Ja, wir sind sehr gespannt. 08000 900 901 ist die Nummer hier zu uns ins Studio.

0: Big FM ist hier mit dem Night Talk. Unser heutiges Thema lautet Geister und Co. Und wir haben uns gerade eben kaputt gelacht, weil Jakob nämlich auf dem Weg nach Hause ist. Und Kollegin hat gemeint, er soll doch bitte an die Seite ranfahren, dass wir ihn besser verstehen. Und wo bist du gelandet?
1: Hi, auf einem Parkplatz vor einem Friedhof in Bormann-Roxheim.
0: Das ist echt unglaublich, oder? Das passt heute richtig schön zum Thema.
1: Ja, das passt.
2: Bist du denn in netter Gesellschaft, Jakob?
1: No.
2: Da am Friedhof.
1: Ich sehe erstmal keinen Gespenster mit irgendwelchen Laternen durch die Gegend rennen. Ich kann aber gerne mal nachgucken. vielleicht feiern sie auch irgendwo unten im Grab mit der BKFM-Musik. Wer weiß es?
0: Ja, man weiß es nicht, ne? Erzähl mal, du hast gesagt, du hast mehrere Geschichten auf Lager. Was hast du erlebt?
1: Ja. Ich habe genau zu sein zwei Geschichten. Die eine ist es vor vielen Jahren ist es sogar passiert. Ich komme ursprünglich aus Polen, also ich bin gebürtig in Polen. Und wie man es weiß, sind wir ein sehr glaubhaftes Land und die Menschen auch dort. Bei meiner Uroma an der Wand in Fernsehzimmer, würde ich erstmal mal behaupten, Wohnzimmer, hing ein riesiges Bild mit dem Jesus und den 12 Aposteln an der Wand. Und mein Vater saß auf der Couch genau unter diesem Bild. Dann ging es damals, ich war ja noch recht klein, aber ich kann mich noch sehr gut daran erinnern, meine Mutter erzählt die Story auch immer wieder, hat angefangen zu fluchen und Schimpfwörter zu sagen. Und in diesem Moment fiel dieses Bild von der Wand genau auf seine Schulter bzw. Kopf, obwohl der Haken, der Seil, der hinten dran war, das war ein uraltes Bild, fiel auf ihn, ohne sich erklären zu können.
0: Also der Haken blieb in der Wand?
1: Der Haken war in der Wand, die Schnur von dem Haken war da dran. Also man kann sich es nicht anders da erklären, wieso oder weswegen dieses Bild zu dem Zeitpunkt, als er unter diesem Bild saß, und geflucht hat, dass es runtergefallen ist.
0: Oh wei, oh wei.
1: Und seit diesem Zeitpunkt hat sich keiner anderer aus der Familie getraut, unter diesem Bild sitzen zu bleiben und ein Schimpfwort zu sagen.
2: Und jetzt, wie habt ihr euch das dann im Nachhinein mal erklärt?
1: Also wie gesagt, da es der Jesus war und die 12 Aposteln, ob es irgendwo da, sag ich mal, eine geistliche Verbindung gibt, weiß ich nicht. Aber an Geisterglauben tue ich schon.
2: Mhm. Aufgrund solcher Ereignisse.
1: Stellt sich mit der, auf die Verbindung, die zweite Verbindung jetzt zu dem Haus, das wir vor etwa 6 Jahren hier in Bormann-Roxheim gekauft haben, das 1975 auf einem ehemaligen Friedhof erbaut worden ist.
0: Sag mal, du ziehst das irgendwie an, oder?
1: Ja, ich bin Glückspilz. Nein, tatsächlich wurde das Haus oder die Häuser auf dem Gelände, wo ich jetzt wohne, auf einem ehemaligen Friedhof erbaut. Das war noch damals noch, also wie gesagt, vor einigen Jahren, 75 wurde es erbaut. Der Vorbesitzer von dem Haus hatte uns erzählt, dass er während der Bauphase Knochenstücke aus dem Boden gegraben hat mit anderen Kindern aus der Siedlung, deren ihre Eltern dort die Häuser gebaut haben. Und sie bei uns im Dachboden versteckt hat, bis es die Mutter irgendwann entdeckt hat.
2: Oh, ja.
1: Also.
0: Oh mein Gott.
1: Ja, auch die ältere Generation, die auch hier im Dorf wohnt, weiß, dass es hier dort einen Friedhof gab und deren ihre Eltern und Ureltern dort begraben mal waren. Ja.
2: Und macht euch das ein komisches Gefühl?
1: Und zu dem Thema, als wir eingezogen sind, gab es immer wieder solche vom Dachboden Klopfgeräusche, mal von unten im Keller die Tür, eine quietschende Tür vom Heizungsraum, die auf und zu ging. Manchmal haben die Tassen im Schrank geklappert. Also wie gesagt, es kamen ja immer wieder irgendwelche Geräusche, nachts vor allem, wo man es nicht erklären konnte.
0: Oh,
1: woher kommt es, weswegen kommt es und.
2: Und ihr seid trotzdem
1: also
2: im Haus geblieben?
1: Immer, ja klar.
0: Und,
1: ja,
0: und warte
1: ich
0: mal, ich muss mal.
1: Ich hab,
0: deine Frau. Wie hat deine Frau reagiert? Ja. Sorry.
1: Ach Gott. Also das war ja, wie gesagt, die Anfangszeit war ja ganz schlimm, ganz schlimm. Als wir drüber hatten und sie im Bett, also es war ja eine Zeit lang sogar so, dass sie nicht alleine zu Hause sein wollte. Also ich musste zu Hause bleiben. Teilweise haben wir das Licht sogar angelassen für sie. Ja. Dann kam dann irgendwann sie auf die Idee, irgendwelche Salzteile auf den Boden zu verlegen, also zu streuen und Kerzen anzumachen und. Und sich mal im Internet ein bisschen drüber oder im Internet ein bisschen nach, drüber nachzulesen. Und ein guter Kumpel von mir, der auch hier im Ort wohnt, der glaubt auch an die Geschichten, auch, also was das an die Geschichten, an Geister und so weiter. Der ist noch ein bisschen kranker wie ich, der glaubt sogar an UFO. Ja.
2: Das kommt in der nächsten Sendung. Also,
1: genau. Dann muss ich unbedingt den David anrufen, dass er bei euch durchklingelt, weil der ist ja da geisteskrank unterwegs.
2: Aber Jakob, erzähl mal.
1: Da bin ich wieder raus.
2: Ist es denn jetzt besser geworden oder
1: also, hat sich was verändert? Genau. Ich habe ja, wie gesagt, ich habe mich ein bisschen im Internet ein bisschen drüber gelesen und habe ja mal auf Facebook mal durchforstet, die Beiträge, die Leute geschrieben haben. Und irgendwo habe ich mal was gelesen, dass man mit dem Geist sich unterhalten sollte. Oder ihm sagen sollte, entweder verpisst du dich jetzt hier, also geradeaus guckend, beziehungsweise der Blick nach hinten Richtung Schulter und nach hinten sagen, ihn nicht beleidigen, aber ein bisschen grober zu ihm sagen, entweder verpisst du dich jetzt hier und lässt uns in Ruhe, oder du kannst hier gerne bleiben, sollst still sein und nur Gutes bringen. Und irgendwann stand ich in der Küche und hab mir abends mal um, weiß ich nicht, 23, 24 Uhr war das, habe ich mir einen kleinen Abendsnack gemacht, weil es war eine längere Zockerrunde. Und haben in dem Moment was klappern hinten dran gehört. Genau, und in dem Moment hat es ja geklappert. Und habe ich mich nach links gedreht, habe nach hinten geguckt, quasi über die Schulter, und habe gesagt, entweder verpisst du dich jetzt hier und lässt uns in Ruhe, oder du bleibst hier, bringst uns Gesundheit und Glück, und dann können wir gerne miteinander leben.
2: Und wie
1: und
2: hat
1: das
2: der
1: war
2: Geist...
1: dieser Zeitpunkt.
2: Ja.
1: Das war ab diesem Zeitpunkt, haben wir nie wieder Klopfgeräusche vom Dachboden gehört, nie wieder irgendwas im Keller gehört, nie wieder ist irgendwas anderes passiert.
2: Okay, das heißt, er ist
1: und
2: eher
1: jetzt
2: ausgezogen.
1: In diesem Moment, entweder ist er ausgezogen oder er lebt mit uns, weil, wie gesagt, ich will nicht behaupten, dass wir jetzt da riesiges Glück hatten, seitdem ich es hatte, aber uns geht's gut. Seitdem ich, wie gesagt, ihm gesagt habe, entweder bleibst du hier oder du gehst. Aber in dem Moment kriege ich jetzt gerade Gänsehaut und denke mir, vielleicht sitzt er neben mir im Auto und hört mir zu und denkt sich, du bist ein Arschloch.
0: Was, wieso denn? Ihr habt das doch geklärt untereinander.
1: Keine Ahnung.
0: Sonst hätte er wahrscheinlich Radau gemacht.
2: Also wenn er ausgezogen ist und jetzt zugehört hat und jetzt wiederkommt, dann wissen wir auch Bescheid.
0: Wenn, dann sitzen andere da, weil du hockst ja auf dem Parkplatz am Friedhof.
1: Am Friedhof, genau. Ja. Genau, die hocken da. Genau. Ne, ich habe, wie gesagt, ich habe tatsächlich am Anfang, als wir diese Geräuschekulisse da hatten, dieses Geklopfe und dieses Knirschen unten und alles drum und dran, habe ich als Mann sogar selbst Angst, in den Keller abends gehabt zu gehen. Und seit dem Zeitpunkt, seitdem es nie mehr so ist, seitdem wir keine Geräusche mehr haben oder sonst was, und man merkt, dass niemand mehr anderes im Haus da ist, außer wir oder ich alleine oder meine Frau alleine, ist es ruhig geworden. Und das ist so der Punkt geworden, wo mir das Thema Geister oder dass sie wirklich existieren oder es irgendwie keinen Leben nach dem Tod, aber irgendwo eine Seele gibt, die nicht ruhig gehen konnte, ja, da ist. Ich meine, nicht umsonst werden ja im Krankenhäuser oder in Altersheimen werden die Fenster und Türen aufgemacht und die Spiegel abgedeckt.
0: Das
1: wenn
0: hat Matthias gerade vorhin gesagt, Genau.
1: Um die Seelen loszulassen, ja. Man lässt der Seele den Weg, weil ansonsten bleibt sie da und wird böse und fängt dann irgendwann Mist zu bauen.
0: Ja. Aber ich habe nochmal.
1: Vielleicht war ja genau auf dem Platz.
0: Ja, ich habe nochmal eine Frage, Jakob, weil zum allerersten, wo du gesagt hast, dieses Bild, ne? Was, weißt du, was mir sofort hochgekommen ist, war irgendwie, deine Omi irgendwie, also weiß ich nicht, hat die da zu dem Zeitpunkt gelebt oder war die schon tot? Weil das mein erster Gedanke.
1: Ja, meine Ureltern haben ja tatsächlich, meine Großeltern haben ja noch tatsächlich zu dem Zeitpunkt noch gelebt. Wer aber zu dem Zeitpunkt tatsächlich schon nicht mehr gelebt hat, war mein Patenonkel, der Bruder von meiner Mutter. Der ist ein Jahr oder knapp ein Jahr davor verstorben.
0: Ah, okay. Weil das war mein erster Gedanke, war da jemand aus der Familie, der das Fluchen gehört hat? Deswegen, weißt du, so sinnbildlich.
1: Nee, aber wie gesagt, der Onkel, ich habe ja früher nie daran gedacht, aber jetzt, wo du es gerade aussprichst, ich weiß es von meiner Mutter, von der Erzählung, dass mein Onkel und mein Vater nie ein gutes Zusammenleben hatten. Also ja. die haben sich nie leiden können.
0: Oh, okay. Ja, man weiß es nicht, ne?
1: Um was es damals ging, um welches Thema es genau ging, weiß meine Mutter und ich auch jetzt nicht mehr. Aber irgendwas musste da gewesen sein. Mhm. Ja? Und das Thema, wie gesagt, zu Hause, das hat mir dann so zum Schluss dann bestätigt, ja, es gibt Geister oder es gibt sie. Ich meine,
0: ja, du kannst
1: die Bibel
0: froh
1: wurde
0: sein,
1: geschrieben, weil jemand daran geglaubt hat.
0: Du kannst froh sein, dass du das geregelt und bekommen hast, weil sonst wäre wahrscheinlich deine Frau irgendwann ausgezogen.
1: Na, wahrscheinlich nicht. Das denke ich nicht.
0: Die hätte ich schon mitgenommen,
1: ich hätte wahrscheinlich weniger freien Ausgang abends, jetzt, so wie jetzt mal mit dem Auto mal eine Runde fahren, um ein bisschen runterzukommen, weil ich gerade Medikamentös oder starke Antibiotika bekomme und Kopfschmerzen davon kriege. Und das hilft mir, ein bisschen runterzukommen oder die Kopfschmerzen ein bisschen zu reduzieren, wenn ich Auto fahre.
0: Ja.
1: Deswegen bin ich ja noch gerade mit dem Auto unterwegs.
0: Ah, okay.
1: Ich weiß nicht, ob sie ausgezogen wäre, keine Ahnung. Aber ja, wir haben es ja hingekriegt, dieser Geist. Ich habe ja da keinen Namen, ich sage ja mal Geist. Hat sich gedacht, okay, wir können so miteinander leben. Ich bleibe jetzt hier ruhig und das war's. Mhm. Ja.
2: Ich finde ja interessant, dass man dann versucht, so Wege zu finden, um damit umzugehen. Du hast dich im Internet erkundigt, deine Frau hat irgendwie erst so Mittel gefunden. Ich bin schon ganz oft angefragt worden, wenn Bekannte oder Freunde oder Gemeindemitglieder in neue Häuser gezogen sind, die zu segnen, mit Weihrauch durchzugehen und wirklich auch so die alten Geister sozusagen zu verscheuchen und so. Das habt ihr ja auch so ein bisschen versucht, oder? Da irgendwie mit so Mitteln.
1: Meine Frau hat es mehr versucht, so jetzt, wie gesagt, auf die Art mit Salz und Kerzen und so weiter, da irgendwie ihr Weg zu finden, um den Geist zu verscheuchen. Wir haben jetzt keine Kreuze oder sowas keine Kreuze an den Wänden hängen, wie es halt bei uns üblich ist. Das Einzige, was ich habe, ist halt ein Jesusbild bei mir neben Bett in meinem Nachtschrank. Das war's. Aber ansonsten, und dieses Bild ist auch nämlich sehr, sehr, sehr, sehr alt. Da hat ja noch mein Opa aus der Gefangenschaft von den Russen noch mitgenommen, aus Sibirien. Mhm. Ziemlich alt, noch vor dem Zweiten Weltkrieg. Ich weiß nicht, ob es das Gespräch mit dem Geist war oder es doch was anderes war.
0: Ich glaube das schon. Und man sagt ja auch immer, Jakob, dass es Hausgeister gibt. Ja, und ich muss das auch sagen, als wir damals ein Haus gesucht haben, bin ich wirklich nach Gefühl rein. Und das Haus, was wir gekauft haben dann letztendlich, war wirklich, ich bin reingegangen und habe gesagt, oh ja, das passt. Vom Bauchgefühl und so her, das passt. Und deswegen glaube ich auch, dass da guter Hausgeist war.
1: Das konnte ich nicht machen, weil das Haus zu kaufen, habe ich meine Frau fortgeschickt. Meine Frau hat sich das Haus ausgesucht. Ich habe gesagt, Schatz, nimm das, was du willst und das machen wir. Ich habe das Haus erst gesehen, als wir den Notartermin unterschrieben haben und ich den Schlüssel in die Hand bekommen habe, habe ich das Haus das erste Mal gesehen.
0: Ah, okay.
2: Mit Geist.
0: Ja, das heißt, sie kann ja auch gar nicht ausziehen, ja, weil sie hat sich selber ausgesucht.
1: Sie hat das Haus ausgesucht, genau. Ich war ja zu dem Zeitpunkt beziehungsweise von der Firma aus im Außendienst tätig und war nicht im Land, als sie die Besichtigungstermine hatte. Und habe gesagt, du machst es schon, schick mal ein paar Bilder vielleicht rüber mal. Hat sie wahrscheinlich vergessen, hat sie nicht gemacht. Und ich habe das Haus erst dann sehr spät gesehen. Dementsprechend habe ich ja dieses Aura, ich sage ja mal Aura, da wollte ich auch noch was dazu sagen, konnte ich von dem Haus noch nicht sehen.
2: Ach so, aber du hast dann später
1: wie gesagt, das Thema Aura
2: gespürt mit Aura, oder? Erzähl mal.
1: Ich sage mal so, als ich das erste Mal das Haus gesehen habe oder betreten habe, das Haus, war für mich dann irgendwann mal die erste Frage, die ich hatte, ist jemand in diesem Haus gestorben? Weil das Haus stand 2 Jahre leer, bis wir es gekauft haben. Ist jemand, also ich weiß nicht wieso, aber das war so eine dumme Frage für mich selbst. Ist hier jemand im Haus gestorben? Und da habe ich den Vorbesitzer angerufen und gesagt, ist dein Papa hier gestorben oder sowas? Sagt er, nee, der ist nicht hier gestorben, der wurde ins Krankenhaus eingeliefert und ist dort dann verstorben, ein paar Tage später. Habe ich gesagt, okay, das war dann für mich so die wichtigste Frage geklärt. Habe gesagt, okay, wenn niemand im Haus gestorben ist, ist gut.
2: Aber du hattest irgendwas im Gefühl doch, ja, dass mit dem Haus nicht alles in Ordnung war.
1: Würde ich jetzt nicht sagen, nein. Ich, wie gesagt, das war unser erstes Haus zu dem Zeitpunkt 2020. Und als wir da drin waren, war ja natürlich die Euphorie und die Freude größer als alles andere.
2: Das ja, kam das also war ja erst die Euphorie und dann habe ich gesagt, okay, das ist super.
1: Nachdem wir, wie gesagt, wir haben ja circa ein halbes Jahr haben wir gebraucht für die Sanierung komplett, bis wir dann eingezogen sind. Und nach dem Einzug ist es dann, wie gesagt, wo es dann dazu zu den nachts im Bett gelegen oder die ersten Nächte drin gelegen im Bett. Und dann hörst du auf einmal im Dachboden oben drüber, irgendwas läuft da oben. Und das sind keine tap-tap-tap-schnelle Schritte von einer Maus, Ratte oder sonst was. In dem Dorf ist es ja normal, dass man Mäuse hat. Oder sonst was, oder ein Marder. Das ist es nicht. Das sind Schritte. Das sind so Schrittgeräusche. So Klopfgeräusche auf dem Holzboden, wie Schritte waren das.
0: Jakob, dazu.
1: Und genauso wie die Tür unten im Keller.
0: Ja, dazu kann ich später auch nochmal eine Geschichte erzählen. Ganz herzlichen Dank für deinen Anruf und toi, toi, toi, dass der, ich sag jetzt einfach mal, Hausgeist weiterhin die Klappe hält, wenn er noch dort wohnt. Aber vielleicht ist er ja doch ausgezogen. Ne? Und dann ganz lieben Dank, dass du die Geschichte auf alle Fälle mit uns geteilt hast, beziehungsweise die Geschichten. Ne?
1: Lieben gern.
0: Ja, und dann komm auf alle Fälle jetzt gut nach Hause und gute Besserung an dich. Ne?
1: Ich danke sehr. Und euch einen schönen Abend noch.
0: Dankeschön, dir auch. Ne? Mach's gut.
1: Tschüss.
2: Tschüss.
1: Ciao, ciao.
0: 08900901 ist die Nummer hier zu uns im Studio. Heute geht es um Geister und Co. hier im Big FM Night Talk.

0: Big FM ist hier mit dem Night Talk. Unser heutiges Thema lautet Geister und Co. Und wir haben gerade eben ganz viel gehört von Jakob. War schon sehr interessant, muss ich sagen. Und hat mich tatsächlich auch an meine Kindheit erinnert. Und das mit diesen, hat er erzählt, im Keller ist die Tür von alleine gegangen. Ne?
1: Das Quietschen.
0: Ja, genau. Und auf dem Dachboden ist irgendwas rumgelaufen und so weiter. Und ich muss ihm recht geben. Wir hatten das auch bei meinen Großeltern und wir hatten als Kinder Schiss, dort zu schlafen.
1: Weil was dort passiert ist?
0: Weil dort Stimmen waren und Schritte, die nicht erklärbar waren jetzt von Erwachsenen oder so, weil die waren unten, also das Haus war so konzipiert, sag ich jetzt mal, das war schon sehr ruhig so, ne? War viel mit Teppich ausgelegt und so und weißt ja, das dämpft alles, ne? Und du hast wirklich diese Schritte gehört und immer Gespräche. Und da haben wir schon gedacht, Alter, was ist das denn? Und wir waren wirklich kleine Kinder, Jugendliche und wir haben immer Schiss gehabt, bei meiner Oma zu schlafen.
1: Aber das heißt, ihr seid dem auch so ein bisschen auf die Spur gegangen, wo das herkommt?
0: Oder? Wir haben das, ich weiß, dass wir das meinen Eltern erzählt haben auch tatsächlich und haben gesagt, da oben ist irgendwas und dann, ihr spinnt und ja, ne, so.
1: Und seid ihr hoch?
0: Wir haben ja oben geschlafen.
1: Ach so, das war ja das Problem. Genau dort, wo ihr wart.
0: Genau da, wo wir waren. Und es gab noch, oben war noch mal wie so ein Dachboden, aber ich glaube, da konntest du gar nicht stehen oder so richtig, ne? Also so eher so ein Halbdachboden oder so. Da waren wir nie oben. Aber es hat wirklich gepoltert und jetzt kommt der absolute Knaller. An der Seite war, das hast du früher so gehabt, ich weiß nicht warum, aber war das auch nochmal Fläche, wo du Zeug reinstellen konntest oder so? Weißt du, was ich meine?
1: Ja.
0: So halb schräg war das und dann war unten so gerade.
1: Yep.
0: Und dieses Gerade war dann irgendwie nochmal unterhöhlt, wie so, ja, keine Ahnung.
1: Das gab es bei meinen Eltern auch, da sind wir mal reingegangen und haben da gespielt.
0: Und da waren diese Schritte auch drin. Und das waren keine Mäuschen, es waren keine Ratten oder sonst irgendwelche Viecher, es waren richtige Schritte. Und wir haben auch erst immer gedacht, also irgendwann, ne, wir bilden uns das echt ein, aber wir waren ja, also erstmal meine Schwester und ich, wir haben das immer gehört und irgendwann hat meine Cousine auch mal, also mit uns da übernachtet, ne, weil wir sind immer nur so alle halbe Jahre zu Großeltern gefahren, weil die in Norddeutschland leben, ja. Und auch die hat das gehört. Also wir haben das wirklich gehört und es konnte keiner irgendwie eruieren und es war jede Nacht um eine bestimmte Uhrzeit oder abends so, ne, um eine bestimmte Uhrzeit und dann hast du sprechen hören und die Schritte gehört.
1: Und habt ihr also deutlich was gehört, was gesprochen worden ist?
0: Nee, oder war es immer so ein... das jetzt nicht. Nee, war so wie Erwachsene reden miteinander.
1: Mhm.
0: Ja? Also total gruselig. Wie gesagt, wir haben richtig Schiss gehabt, da zu übernachten. Ich weiß auch, dass ich nicht eine Nacht durchgeschlafen habe als Kind. Vor lauter Angst, weil wir so Angst hatten, wirklich.
1: Und wie haben die Erwachsenen reagiert dann?
0: Ja, gar nicht. Die haben gesagt, ihr spinnt. Früher hat man das ja gar nicht so ernst genommen.
1: Und haben euch immer wieder da hochgeschickt zum Schlafen.
0: Ja, spinnt mal nicht so rum, ne? Ja, genau. Okay. Ja, und meine Eltern haben tatsächlich auch oben geschlafen, aber die sind halt später hoch und ich habe keine Ahnung, warum die
1: nichts gehört haben.
0: Wir haben immer gesagt, hört ihr das nicht, hört ihr das nicht. Und ich würde auch heute als Erwachsener, ich meine, das Haus steht noch, meine Großeltern leben schon lange nicht mehr, ich würde da nicht schlafen, sage ich dir. Ich würde da nicht schlafen, keine Chance.
1: Boah, heftige Erfahrung.
0: Würde ich nicht machen. Und ich habe aber später auch erfahren, da hat meine Oma sehr viel vom Krieg erzählt und dieses Haus wurde belagert. Und da sind ganz viele unschöne Dinge passiert. Und ich weiß manchmal nicht, ob sowas auch mit reinspielt, weißt du, in das Ganze.
1: Also sowas, was Ungutes, was irgendwie nicht, ja, was einfach noch dort an diesem Ort geblieben ist.
0: Genau, genau.
1: Was wahrscheinlich auch gar nicht mehr richtig heil gemacht werden kann.
0: Ja, also das war schon, und wenn ich jetzt auch drüber rede, kriege ich schon wieder so Schnappatmung, ja. Weil das war für uns Kinder, war das echt schlimm, immer zu sagen, nein, da ist was, wir hören es ganz direkt. Ich kann ja auch nicht sagen, ob es die Erwachsenen jetzt wirklich gar nicht gehört haben, ob es nur, keine Ahnung, man sagt ja immer, Kinder sind ja empfänglicher für sowas, ne? Oder was es war, aber für uns war es richtig schlimm.
1: Krass. Und vor allem, weil die ja auch zu mehreren das gehört haben. Also es war jetzt nicht nur du, was ein Hirngespinst hattet, sondern ihr habt es zu dritt gehört auch.
0: Ja, und wie gesagt, wenn heute noch die Möglichkeit bestehen würde, ich würde da nicht schlafen. Ich würde mich weigern, mit Händen und Füßen.
1: Nicht nochmal ausprobieren, ob es noch so ist wie früher?
0: Nein, absolut nicht. Man geht nicht, das Haus ist sowieso verkauft, aber ich würde es nicht tun. keine Chance. Deswegen kann ich, Jakob, ich kann dich sehr gut verstehen, falls du das noch hörst und noch nicht zu Hause bist. So, am Telefon haben wir jetzt den lieben Gunnar. Muss ich erstmal reindrücken?
2: Guten Morgen.
0: Guten Morgen. Morgen? Bist du jetzt erst aufgestanden, Gunnar, oder wie?
2: Nein. Nein, überhaupt nicht. Ich grüße euch beiden.
0: Ja, Grüße Hallo. An dich. Erzähl mal, was hast du auf Lager? Hast du auch sowas erlebt wie ich?
2: Glaube ich nicht. Also, fangen wir hinten an. Ich habe mal in einem Haus lange Zeit, 25 Jahre, in einem Haus gewohnt, Dachgeschoss. Das war, wie nennt man das, Speicher oder sowas?
0: Ja,
2: Da durfte man nicht draufgehen. Also ich selber durfte da nicht raufgehen.
1: Also die Erwachsenen haben es verboten? Oder weswegen durftest du nicht hoch?
2: Ich war da schon erwachsen, aber da durften nur irgendwie so eingewiesenes Personal, also Dachdecker oder Schornsteinfeger oder sonst wie. Weil das war irgendwie, wenn du da auf den falschen Platz getreten hast, dann wärst du direkt in mein Wohnzimmer gekommen.
0: Ja,
1: okay. Okay, nicht so gut.
2: Nicht so gut. Nee, aber da habe ich Schritte erlebt und zwar jede Menge. Zweibeinige und vierbeinige. Und ich habe dann irgendwann gedacht, also da musste man hochgucken und ich hatte nur so eine Leiter da oben. Und bin dann da hochgekrochen und hab dann geguckt, was da

0: im Vorkeller, Quatsch, im Vorgarten.
1: Und von
0: Und
1: dort sind die rüber.
0: die sind dann, die, ja genau, so.
1: Also eine ganz einfache, simple Erklärung für die Schritte auf
0: Ganz
1: dem Dachboden.
0: einfache, simple Erklärung. Und ich habe, bevor ich jetzt den, nee, als ich den Jakob, war der erste Anrufer, ne, gehört habe, da gibt es, wo bei Roxheim, gibt es reichlich Erdbeben. Nicht so wahnsinnig toll, aber möglicherweise kann das dafür gesorgt haben, dass da gelegentlich mal die Gläser klirren oder so.
1: Oder die
0: Und
1: Bilderrahmen von der Wand
0: ja,
1: hüpfen.
0: Bilderrahmen von der Wand hüpfen. Da würde ich jetzt gerne für dich nochmal ein Fass aufmachen. Ganz früh in meinem Leben, 14, 15 war ich
2: Oh,
0: da.
2: Gunnar, aber wir haben nur bis 12 Zeit, ne? Wollte ich nur mal vorab sagen. Wenn du sagst, du fängst jetzt an aus deiner
0: Ja, ja,
2: Kindheit.
0: ja. Nein, nein, nein, nein, nein. Es geht mir um den Heiligen Geist. Für mich prägend, das war so zu der Zeit, als ich ja, Religionsunterricht hatte bei einem Benno Eich.
2: Ja.
0: Ja, ich muss hin wieder mal nachdenken. Ja, der sagte einfach, und das ist für mich tatsächlich wirklich wahr und hat sich durch mein Leben durchgezogen, Gott ist die Liebe zu den Menschen. Gott ist die Liebe zu den Menschen. Und der Heilige Geist funktioniert da irgendwie als Bild. Die Friedenstaube. Guck dir an, was du so bei Pfingsten für alte Zeichnungen erlebst. Ne? Da sind Menschen, die sich irgendwie begegnen, die immer eine Flamme über dem Kopf haben. Ja, das kennst du ja, Matthias. Ja, genau. Und immer ist oben irgendwie so eine Taube, so eine Friedenstaube
1: Genau, eines der biblischen Bilder
0: angebracht.
1: für den Heiligen Geist.
0: Ja, genau. Und wo zwei oder drei in meinem Namen zusammen sind. Und wenn du jetzt unter so einem Bild sitzt, mit dem, was weiß ich, letzten Abend mal oder so, Jesus und die Apostel, was Jakob erzählt hat, wenn du dann irgendwie anfängst rumzufluchen, dann ist dir Gott nicht gnädig, dann schickt er dir das Bild in den Nacken und dann, das mag er nicht so, oder?
1: Ja, das kann schon gut sein. Also irgendwas muss da gewesen sein, auf jeden Fall. Also das sagen wir ja immer wieder, dass gerade wenn auch zwischen Menschen oder irgendwas, was man halt nicht sehen kann, aber man spürt sehr deutlich da, was ist. Wir reden von einem guten oder manchmal auch von einem unguten Geist, der da herrscht, ne?
0: Ja.
1: Dann ist das nicht greifbar, aber doch irgendwie spürbar, oder? So wie die Liebe, hast du ja
0: Ja,
1: auch gesagt.
0: ich denke schon. Also ich bin tatsächlich ein Mensch, der ich glaube an das Gute im Menschen. Das passiert nicht immer, ne? Das passiert nicht bei allen Menschen. Ich versuche also in meinem persönlichen Leben möglichst friedlich zu sein, Frieden zu vermitteln. Ich kann keinen Frieden schüren. Ich kann keine Kriege vermeiden oder sowas.
1: Aber dann können wir
0: Aber
1: sagen, dass in dir ein guter Geist wohnt.
0: das hoffe ich doch mal. Ich versuche es ja auf jeden
1: Super.
0: Fall.
1: Das ist gut. Ein schönes
0: Ja,
1: Schlusswort. Gunnar, vielen, vielen
0: wollte ich
1: Dank
0: sagen.
1: auch
0: Ich
1: für
0: wollte,
1: deine erklärenden
0: genau.
1: Worte und aber dass doch auch irgendwo was ist, was wir nicht immer erklären können, aber doch spürbar unter uns ist. Wir wünschen
0: Claudia,
1: dir
0: war das kurz
1: einen.
0: und knapp genug?
1: Ja?
0: Ja,
1: War das
0: das
1: kurz und
0: war
1: knapp
0: kurz und
1: genug?
0: knackig, ich
1: Genau.
0: weiß ja, so wie ich es liebe. Gunnar, habt eine wundervolle Nacht, ja? Danke euch auch. Mach's
1: Danke,
0: bis
1: ja.
0: dann. Ciao,
1: Tschüss.
0: ciao.
2: Ciao, ciao. 0890901, die Nummer hier zu uns ins Studio. Heute geht es um Geister und Co.

0: Big FM ist hier mit dem Night Talk. Heutiges Thema Geister und Co. Ja, puh, da haben wir schon einiges gehört heute, ne?
1: Da kommt man schon ins Überlegen, was da so.
0: Ja, aber du hast ja gesagt, du glaubst nicht so wirklich an Geister, ne? Vielleicht überlegst du es dir nochmal.
1: Mal sehen, was am Ende der Sendung ist.
0: Genau. Lorenz haben wir jetzt am Telefon. Hallo, Lorenz.
2: Ja, guten Abend. Hallo.
0: Hi. Du hast auch eine Story auf Lager, was du schon mal erlebt hast oder vielleicht auch noch erlebst. Ich weiß es nicht. Erzähl mal.
2: Naja, eigentlich ist es so eine ganz kleine Story. Und zwar geht es darum, dass ich halt in dem Raum, wo früher meine Oma gelebt hat, Stimmen nach ihrem Tod gehört habe. Und ich bilde mir ein, dass ich das immer noch höre, wenn ich da drin bin und auch irgendwie so Geräusche höre, aber ich weiß, dass ich mir das wahrscheinlich einbilde. Und es ist halt unfassbar, dass jedes Mal, wenn ich in diesen Räumlichkeiten bin, dass ich den Eindruck habe, da sind irgendwelche Stimmen aus der Vergangenheit. Aber es ist halt eher so die Assoziation zu alten Zeiten, denke ich.
0: Sind das dann Personen, die du kanntest, die jetzt nicht mehr leben, die du dann hörst? Also verschiedene Personen?
2: Ganz wenige, also noch nicht mal eine Handvoll. 2, 3 Personen, die ich halt meine zu hören. Aber wie gesagt, ich gehe davon aus, dass ich mir das einbilde und dass das nicht wirklich stattfindet. Ja.
1: Warum genau. Gehst du davon aus? Also warst du mit anderen Menschen mal dort und hast dir das versucht, dasselbe erleben zu lassen? Oder?
2: Ja, ich war so mit engen Freunden auch mal da und die sagten alle, die hören nichts. Und das kam sporadisch vor, dass ich was gehört habe, die anderen aber nicht. Und dann kam es halt auch vor, dass da wirklich gar nichts zu hören war, überhaupt nichts.
1: Da hast du dann auch nichts gehört?
2: Ja, genau.
0: Wenn du aber was hörst, verstehst du, was die sagen?
2: Nee, nicht wirklich. Das sind so Stimmen, die vielleicht auch untereinander reden, so kommt es mir vor. Mhm. Oder halt irgendwie Stimmen, die ich jetzt gar nicht entziffern kann.
0: Ja, so wie ich gesagt habe im Prinzip, ne, bei meiner Oma. Da oben im Prinzip, wo wir geschlafen haben. Da waren es ja auch Stimmen, du hörst diese Stimmen, du hörst, dass die ja miteinander sprechen, richtig. Also richtig sprachlich, aber du kannst gar nicht entziffern, um was es geht.
2: Ja, so kann man sich das vorstellen, genau in der Form. Und das passiert halt nur temporär und dann ist es weg. Da kann man dann lange warten, dann passiert an dem Tag gar nichts mehr, so ungefähr. Ja.
0: Hast du schon mal geguckt, ob das um dieselbe Uhrzeit immer ist, so wie bei mir?
2: Ja, ich habe versucht, auch irgendwie einen zeitlichen Rahmen auszumachen, aber das ist mir nicht gelungen. Das war, was heißt seltsamerweise, aber es war wirklich zu unterschiedlichen Tageszeiten oder Nachtzeiten.
1: Und du hast gesagt, also du vermutest irgendwie, das hat was mit der Vergangenheit zu tun. Wie kommst du darauf?
2: Ja, ich denke, wenn ich da in den Räumlichkeiten vor Ort bin, dass ich da auch an vergangene Zeiten denke und dass ich Erlebnisse assoziiere aus der damaligen Zeit. Und es sind ja natürlich auch Außengeräusche, weil da die Straße ist und da laufen manchmal auch Kinder lang. Und das erinnert mich halt an die Jugendzeit. An die Kindheitszeit und dann höre ich halt irgendwelche Geräusche von Kindern, von Jugendlichen und dann setze ich das vielleicht in meine damalige Erlebnisse rein und dadurch gehe ich mal von aus, dass sich das irgendwie vermischt und ich das in dem Moment nicht auseinanderhalten kann, dass ich dann vielleicht mit dieser Assoziation, weil ich gerade in dem Moment irgendwelche Stimmen von spielenden Kindern oder Jugendlichen draußen höre, mische ich meine Gedankengänge so, dass ich der Meinung bin, ich bin noch damals in der Zeit und dann ziehe ich noch eine andere Assoziationskarte, vermute ich mal, wo ich dann vielleicht meine Oma höre oder mein Opa von damals, so kann ich mir das erklären.
0: Ist dieses Zimmer, also in diesem Haus, wo du jetzt wohnst,
2: Nee, gar nicht. Das ist bei meinen Eltern letzten Endes. Und ich habe halt meine eigene Wohnung. Ich fahre da ab und zu mal hin. Was weiß ich, wenn meine Eltern nicht da sind und ich gieße Blumen dergleichen, dann fahre ich mal hin, Post abholen und so. Und dann verweile ich da ein bisschen oder übernachte auch mal.
0: Und da ist es mal was und, passiert, ja?
2: Bitte?
0: Da ist es dann auch passiert, dass du diese Stimmen gehört hast.
2: Genau, wenn ich dahin fahre, dass ich dann die Stimmen höre. Also in letzter Zeit hat es eigentlich so abgenommen und ich habe das seltener. Also früher war es schon öfter und jetzt in letzter Zeit seltener. Ich habe halt auch mit Freunden drüber gesprochen und die sagen zu mir halt, dass sie vielleicht ähnliche Erlebnisse hatten, dass sie dann ihre Fantasie, das Gedächtnis speichert ja unheimlich viel und ruft dann auch Ereignisse aus der Vergangenheit ab. Und in dem Moment, wo die Ereignisse abgerufen werden, können sich, wie ich das gerade beschrieben habe, vielleicht auch Ereignisse sich so vermischen mit den aktuellen Ereignissen, wie gesagt, mit den Kindern, mit den Jugendlichen draußen. Und
0: ja, und so ein bisschen die Sehnsucht dann auch halt auch, ne, die du ja, dann an genau. früher hast im Prinzip. Hat denn deine Mama oder deine Eltern, haben die irgendwas schon mal in der Richtung mitbekommen oder selber gehört? Weil denen hast du es wahrscheinlich auch schon gesagt, oder?
2: Ich hab das mal so erwähnt, aber ich habe es mal bei meiner Mutter erwähnt, aber meine Mutter meinte, ja, Einbildung ist auch eine gute Bildung. Und die hat das dann halt, die hat das dann nicht so ernst genommen. Mein Vater ist gar nicht für sowas so zugänglich, also für Spiritualität. Das ist so ein Buch mit 7 Siegeln für ihn. Mhm. Der kann damit nichts anfangen. Ich bin eher so der Esoteriker, der dann halt auch versucht, Spiritualität besser zu verstehen und auch so dieses Metaphysische und auch dieses Transzendale. Aber die Zeit reicht bei mir auch nicht aus, dass ich mich da mal so einlese und mich damit beschäftige. Aber mein Vater hält davon gar nichts. Das ist aber auch bei Freunden bei mir so. Manche sehen das als interessant. Die würden gerne auch auf Lost Places gehen, dergleichen. Aber dann gibt es wiederum andere, die dann sagen, ja, das ist einfach nur Kokolores. Damit kann man nichts anfangen.
1: Ja, das finde ich jetzt schon auch sehr, sehr spannend. Du hast ja schon auch versucht, dir das irgendwie so ein bisschen zu erklären auf der einen Seite, aber du sagst auch, gewissermaßen glaubst du auch an Übernatürliches, oder?
2: Ja, also ich bin so in dieser Findungsphase. Ich will das halt für mich besser verstehen, zumindest jetzt in diesem Leben. Und da versuche ich mich damit zu beschäftigen. Was anderes bleibt mir nicht übrig. Hab halt auch versucht, mit kirchlichen Leuten mich damit auseinanderzusetzen. Aber da habe ich jetzt nicht so, also für mich persönlich habe ich nicht so den richtigen Anklang gefunden und nicht so die adäquate Empathie. Und dann habe ich halt gesagt, okay, heutzutage kannst du ja viel im Internet oder fast alles im Internet danach schlagen und dann kannst du dir selber eine Idee machen, wie das vielleicht tatsächlich vorhanden ist oder auch nicht. Wenn man da nicht weiterkommt, klar, dann bleibt man wahrscheinlich immer noch im Ungewissen. Aber es ist spannend. Also.
1: Und damit wirst du quasi im Sinne des Tages von gestern ein richtiger Geisterjäger.
0: Stimmt, ja.
2: Ja, ich weiß nicht. Ich weiß nicht, ob es Geister gibt. Also es wäre interessant. Ich würde gerne mal mit einem Geist reden. Aber bisher ist bei mir noch keiner aufgetaucht. Wer weiß, bei mir ist ja jetzt alles dunkel. Wenn ich gleich vom Schlafzimmer Richtung Küche gehe, dann begegnet mir vielleicht ein Geist. Das wäre schön, das wäre interessant.
1: Bis 12 Uhr nochmal anrufen und berichten.
0: Genau. Mach's wie Jakob, sprich einfach, ne? Also vielleicht kommt ja einer.
2: Ja. Ja, genau.
0: Okay. Ja, Lorenz, ganz herzlichen Dank, dass du angerufen hast und dass du uns deine Geschichte mitgeteilt hast. Und weiterhin, ganz viel, wie soll ich sagen, Spaß und Freude an deinen, wie soll ich jetzt sagen, Erforschungen.
1: Eigentlich Forschung,
0: ob
1: genau.
0: Ob das wirklich dem so ist oder ob das so eher deine Gedanken sind und deine Sehnsucht.
2: Ja, vielen Dank für das Gespräch. Wünsche euch auch alles Gute und bleibt gesund.
0: Ja, du Dankeschön. Auch, ne? Mach's gut. Eine schöne Nacht dir.
2: Dankeschön.
1: Tschüss.
0: Tschüss.
2: Euch auch, danke. Tschüss.
0: Geister und Co., unser Thema heute hier im Big FM Night Talk. 08000 900901 ist die Nummer hier zu uns ins Studio. Talkt einfach mit.
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0: schönen Abend. Hier ist der Big FM Night Talk. 08900901 ist die Nummer hier zu uns im Studio. Ja, und heute ist es richtig spooky. Ihr habt es ja schon mitbekommen. Heute geht es um Geister. Glaubt ihr an Geister? Und ich habe mir gleich mal Nathalie geschnappt, weil von dir will ich das natürlich auch wissen. Glaubst du, dass es Geister gibt?
1: Schön, wieder hier zu sein. Ja, glaube ich.
0: Hast du schon mal welche gesehen, gespürt, gehört?
1: Also ich glaube an Geister eher sowas wie Schutzengel oder sonstiges, ne? Also dass die um einen herum sind und so da sind. Ich glaube jetzt nicht, dass Kaspar das Schlossgespenst bei mir in der Wohnung lebt oder sowas nicht. Schöne Vorstellung. Das nicht, aber sowas wie Schutzengel, wollen wir sie Geister nennen? Ja, finde ich auf jeden Fall, ja. Da wäre ich dabei.
0: Redest du auch mit denen?
1: Ja.
0: Okay. Und hat es auch schon mal was geholfen oder hast du schon mal das Gefühl gehabt, dass du eine Antwort bekommst?
1: Ja. Also ich verrate jetzt hier mal den ultimativen, mein Geheimnis. Also manchmal, wenn ich zum Beispiel was suche oder was brauche oder irgendwie so ein bisschen verzweifelt bin, dann gehe ich immer ins Gespräch mit denen und sage, okay, komm, ich mache jetzt meine Abrechnung und mache meine kompletten, räume meine Kammer auf, irgendwas. Und dafür lass mich das aber finden und helf mir da. Und dann finde ich den Schlüssel und muss meine dappische Abrechnung dann machen in der Woche.
0: Oh Gott, ich habe das früher auch immer gemacht. Bei mir war das mit Noten. Ich hatte immer so Angst, schlechte Noten zu schreiben. Eigentlich völlig behämmert, weil, ja, aber das lag wahrscheinlich dran, dass ich immer gute geschrieben habe und dann war halt die Angst da, ja. Und dann habe ich immer gebetet, also da waren es jetzt keine Geister, da habe ich zum lieben Gott gebetet und habe gesagt, bitte, bitte, mach, dass ich eine gute Note schreibe. Ich gehe dann auch so und so oft in die Kirche und das habe ich wirklich gemacht sonntags.
1: Ja, ne? Haben wir doch was gemeinsam.
0: Ja, irgendwie schon, ne? Okay, gab es sonst noch irgendwas, wo du mal gewarnt wurdest oder so?
1: Nee, also das würde ich jetzt nicht auf Geister schieben, da habe ich ein ganz gutes Bauchgefühl dafür. Aber ich glaube schon, dass wir irgendwie so ein bisschen beschützt werden und so, dass da immer irgendwie jemand so über uns ist. Aber es ist am Ende halt auch so eine Glaubensfrage wahrscheinlich. Ich bin ähnlich wie du sehr religiös aufgewachsen und mit dem Wissen, dass da immer irgendjemand da ist und auch wenn Menschen versterben, passen sie noch auf dich auf. Und deswegen bin ich mir ganz, ganz sicher, dass meine Oma da oben ganz toll auf mich aufpasst.
0: Hast du sie denn schon mal gehört oder gerochen oder so?
1: Ja.
0: Erzähl mal, wie war das?
1: Ich glaube, ich habe schon immer irgendwie, also meine eine Oma ist sehr früh gestorben und die andere dann später. Und ich habe zu beiden eine super Verbindung bis heute irgendwie, so ich irgendwie das Gefühl habe, dass ich gerade nicht zurechtkomme. Dann rede ich mit denen, ich kriege dann auch Antworten und Tipps. Letztendlich liegt es ja immer an mir, was ich umsetze. Aber ich habe nie das Gefühl, dass sie nicht da sind, sondern man kann sie immer irgendwie abrufen. Und ich finde, das ist so eine wunderschöne, warme Verbindung irgendwie. Ich hatte auch ein sehr gutes Verhältnis zu beiden. Von daher war das natürlich tragisch, aber sie sind immer bei mir.
0: Wie muss ich mir das dann vorstellen? Du sitzt auf der Couch und sagst, Oma Else, keine Ahnung, hör mal, ich habe da ein Problem, helf mir mal, oder wie?
1: Ja, so ungefähr. Also ich lege mich dann ins Bett und dann sage ich, dann hört mal ihr beiden. Also jetzt wird wieder mal Zeit, dass ihr mal hier was macht, ne? Also so kann das ja nicht sein oder so. Und dann reden wir dann irgendwie drüber und ja, es ist auch irgendwie, wenn man jetzt drüber redet, ist es auch bescheuert. Ein
0: bisschen crazy,
1: so
0: cringe, ja.
1: Aber ja, schön, dass ich das im Radio erzähle.
0: Gut, dass sich keiner kennt.
1: Ja, abwarten, nicht, dass ich wieder danach Nachrichten kriege, warst du das?
0: Ja, aber erzähl mal, was für Antworten hast du denn schon bekommen?
1: Ach, es geht zum Beispiel darum, soll ich das Auto kaufen oder nicht? Und dann sagen, naja, was sagt denn dein Bauchgefühl? Und findest du brauchst das? Und so Sachen halt. Das sind wirklich so alltägliche Dinge.
0: Also so wie du mit deinen Großeltern oder wie du mit deinen Omis im Prinzip auch früher geredet hast, ja?
1: Genau so.
0: Hörst du die Stimmen auch noch so richtig, wie die sich damals angehört haben? Und sprichst du laut mit denen oder in Gedanken?
1: In Gedanken, das ist alles in Gedanken. Also ich spreche nicht laut und deswegen höre ich auch keine Stimme laut, sondern ich höre sie gedanklich. Sagt man das so?
0: Ja, so im Inneren.
1: Ja, genau.
0: Ne?
1: So ist es. Okay. Eine innere Konversation. Also es ist nicht so, dass meine Nachbarn sagen, wen hat die da wieder bei sich? Und führt einen Dialog.
0: Wäre auch mal witzig.
1: Ja, nee.
0: Okay, gab es denn irgendwas ganz Besonderes, wo du sagst, boah, das bleibt dir bis heute in Erinnerung, was vielleicht auch als Kind passiert ist?
1: Ja, also ich wollte unbedingt mal als Kind mir was kaufen. Ich wollte ein neues Fahrrad haben.
0: Ja.
1: Und meine Mama hat gesagt, ich soll dafür sparen. Und dann war ich so sauer, dass ich zu meiner Oma hochgebetet habe und habe gesagt, hör mal, also ich bin ja wirklich sehr brav. Und alle anderen kriegen es geschenkt. Ich habe tatsächlich auf der Straße dann Hunderter gefunden.
0: Nee.
1: Und ich dachte mir so, krass. So, und irgendwie kam mir dann dieser innere Dialog, also mein Taschengeld für dich. Und ich dachte so, geil. Und bin so nach Hause gekommen und sage, okay, ich habe schon mal 100er bereitgelegt.
0: Okay, was hat deine Mutti gesagt?
1: Ja, sie hatte gesagt, wenn ich die Hälfte spare, kriege ich den Rest draufgelegt. hat jemand Glück.
0: Und schon hattest du ein Fahrrad.
1: Ja.
0: Oh Mann, wie geil.
1: Das war richtig schön.
0: Ja, dann ganz herzlichen Dank für deine Geschichten. Ich bin gespannt, wie es bei euch aussieht, ob ihr auch solche Dialoge führt oder ob ihr vielleicht schon mal Geister gesehen habt. 08900901, die Nummer hier zu uns im Studio.
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0: wundervollen Abend. Hier ist der Big FM Night Talk. 08900901 ist die Nummer hier zu uns ins Studio. Ja, und ich weiß, heute ein ganz spezielles Thema, denn es geht um Geister. Ja, und bei mir hier im Studio ist Christian. Hi.
1: Hallo.
0: So, als du das Thema gehört hast, was hast du gedacht als erstes?
1: Ich habe erstmal gedacht, habe ich irgendwelche Geistergeschichten, die man sonst normalerweise nicht hört? Aber irgendwie, ich glaube nicht tatsächlich.
0: Die man sonst normalerweise auch nicht erzählt, oder?
1: Nein, also das Ding ist, ich dachte, okay, vielleicht habe ich irgendeine Geschichte, weil mir passieren immer so random Sachen. Und dann dachte ich, vielleicht habe ich irgendwas, so eine Begegnung mit irgendeinem Geist oder irgendwie sowas. Aber
0: hattest du denn als Kind Schiss vor Geistern?
1: Nein.
0: Echt nicht?
1: Nein.
0: Kein bisschen?
1: Auch bei...
0: Das ist aber strange. Ich dachte, jedes Kind hat so Angst vor Geister.
1: Die sind ja nicht da. Also, die können mir ja nichts. Und ich dachte mir auch, also bei Horrorfilmen zum Beispiel auch, ich hatte eher mehr Angst, wenn es so um einen Psychopath ging oder so. Aber bei so Sachen, die zu in die Fantasie gehen, sag ich mal, hatte ich weniger Angst.
0: Aber du weißt ja nicht, ob es Geister wirklich gibt.
1: Ja, fair. Aber wenn es sie gibt, also wenn es welche gibt, dann wieso sollten sie böse sein?
0: Ja, das ist eine berechtigte Frage. Ja. Hast du denn schon gute Geister gesehen?
1: Ich habe bis jetzt gar keine Geister gesehen. Aber ich stelle mir vor, wenn ich ein Geist wäre.
0: Oh Gott, was würdest du tun? Jetzt kommt's.
1: Oh, okay, wenn ich ein Geist wäre, dann... Ich glaube, für eine Weile würde ich schon hier chillen, auf der Erde, nur um zu sehen, was so abgeht. Und dann kommt drauf an, was ich halt in der Lage bin zu machen. Kann ich Sachen bewegen? Kann ich jemanden schubsen? Kann ich, also...
0: Ehrlich, so wärst du drauf?
1: Ja, und zuerst
0: natürlich nur, um zu testen.
1: Ja, genau. Erstmal müsste ich testen, okay, was kann ich damit machen? Und dann würde ich mit den Leuten, die ich mag, einfach weiter kommunizieren.
0: Ja, wenn die dich verstehen, ne?
1: Es kommt ja drauf an, was ich in der Lage bin zu machen.
0: Also jetzt nehmen wir mal an, du hast ja gerade schon irgendwie Horrorfilme angesprochen, ja? Für mich gar nichts, ich kann das gar nicht gucken. Ich kann ja nicht mal irgendwie einen Krimi-Tatort oder was weiß ich was gucken, weil geht nicht.
1: Aber wegen Angst oder weil du, keine Ahnung, Bad Vibes kriegst danach? Weil
0: ja, ich kann dann irgendwie nicht schlafen. Also das ist nicht meins. Und alles, was so Brutalität angeht, da ja, bin ich auch nicht mit dabei. Aber jetzt mal angenommen, weil du gesagt hast, ne, du guckst auch Horrorfilme und so. Wenn man jetzt sagen würde, hey, dieses... Keine Ahnung, irgendein Horrorhaus?
1: Von einer realen Geschichte.
0: Gibt es wirklich? Würdest du da eine Nacht alleine übernachten? Würdest du das tun?
1: In einem Haus mit Geister, meinst du? Oder wo sind wir? Sorry.
0: Ja, genau.
1: Also wenn jemand zu mir kommt und sagt...
0: Da spukt es. In diesem Haus spukt es. Und ja, da sind schon sämtliche Leute weggerannt vor lauter Angst, weil ja, da gibt es Laute, da passieren Sachen, ja, da fliegen Dinge rum oder sonst irgendwas. Würdest du da reingehen, eine Nacht, komplett alleine?
1: Darf ich telefonieren während der...
0: Nein, du darfst nicht telefonieren.
1: Gar nichts, nur alleine, einfach so.
0: Nur alleine.
1: Werde ich bezahlt?
0: Nein, du wirst nicht.
1: Warum sollte ich das dann tun?
0: Ja, why not? Ich meine jetzt einfach nur, ja, würdest du dich das trauen?
1: Es kommt drauf an, was für mich rausspringt.
0: Ach so, siehst du das.
1: Ansonsten habe ich kein Interesse. Im Normalfall, wenn ich nicht zu diesem Haus muss, dann würde ich nicht hingehen.
0: Okay.
1: Wenn jetzt aber irgendwie...
0: Wenn jetzt aber 1000 Euro rausspringen, dann würdest du sagen, ja, komm, hopp.
1: Ja, aber allein auch... Ja, oder aber allein auch, wenn ich jetzt Urlaub gebucht habe und ich habe bezahlt für diese Wohnung und dann sagt mir, hier ist ein Geister, ja, Pech, ich habe gezahlt.
0: Okay, naja. Okay, dann stelle ich die Frage mal anders. Was hältst du von Leuten, die sagen, sie können mit der Geisterwelt oder Totenwelt, ich sag mal so, kommunizieren und so?
1: Es tut mir leid für sie. Nein, es tut mir einfach leid für sie, weil ich glaube, das ist... Weil ich glaub, das kann sein, aber ich stelle es mir stressig vor. Also ich habe Probleme schon mit den Menschen, die es hier auf der Erde gibt so manchmal. Wenn jetzt noch die Geister dazukommen, die nicht mehr auf der Erde sind, dann wird es schwierig.
0: Dann wird es stressig für dich.
1: Ja, dann wird es stressig.
0: Okay, dann lassen wir die Geister lieber da, wo sie sind.
1: Ja, genau.
0: Und dann wünsche ich dir eine gute Heimfahrt.
1: Dankeschön.
0: Danke dir.
1: Auch später.
0: 08900901 ist die Nummer hier zu uns im Studio. Ihr habt es mitbekommen. Heute geht es bei uns um Geister, ums Gruseln, um Spooky.

0: Big FM ist hier mit dem Night Talk. Ja, TikTok macht's vielleicht auch bei den Geistern mal hier und da. Ich sag dir, guck mal, ich habe so viel Zettel hier noch mit allen möglichen Beispielen, ja, also von Poltergeistern.
1: Was du noch so alles erlebt hast.
0: Wo es spukt, nein, nicht ich, sondern ja, so diese Bekannten, weißt du?
1: Mhm.
0: Ich finde, wir müssen die Sendung nochmal wiederholen.
1: Das stimmt, da gibt's noch einiges.
0: Wir müssen nochmal ein bisschen weiter ausweiten. Sogar hier Spuk von Rosenheim. Ja,
1: okay.
0: Kennst du das?
1: Nee, sag mir nichts. Wir hatten heute einen guten Teamgeist auf jeden Fall da.
0: Ja, was für ein Wortspiel, hey. Ah. Nein, wir haben wirklich richtig gute Sachen gehört, ne? Fand ich.
1: Ja, und ich bin nochmal so ein bisschen am Überlegen, ne? Also vielleicht bin ich nicht hellhörig genug, vielleicht heute Abend nochmal so unterm Dach durchlaufen und gucken.
0: Was, unterm Dach durchlaufen?
1: Ob da noch Stimmen
0: Dachboden
1: oder...
0: Dachboden meinst du?
1: Ja, ja, genau.
0: Ach so. Ja, wenn du es bis jetzt nicht gehört hast, dann
1: weiß ich nicht, vielleicht
0: wird da wahrscheinlich auch
1: bin ich einfach nicht hellhörig genug.
0: Ja, aber hey, frag doch mal deine Kids.
1: Ob die was hören?
0: Ja.
1: Okay, das könnte ein Hinweis sein, ne? Weil es sind ja oft die Kinder gewesen, die so ein bisschen eher da ein Gefühl oder eine Stimmung hatten, was wahrzunehmen.
0: Ja, oder so Verbindung halt einfach, ne? Weil wir waren ja damals auch noch Kinder, ne? Deswegen, ja... Kommt mir so die Idee gerade. Ich würde das mal versuchen. Wie alt sind deine Kids?
1: 5 und 2. Mal gucken. Aber die schlafen jetzt, die frage ich ja dann.
0: Ja, jetzt brauchst du ja auch nicht fragen. Aber
1: das ist ja gleich Geisterstunde.
0: Ja, was willst du einen 2-Jährigen fragen? Hast du
1: Hörst
0: keine
1: du
0: Ahnung,
1: was?
0: Ihn gesehen? Wir wohnen hier noch mehr außer wir.
1: Genau.
0: Hast du jemanden schon mal gesehen? Unterhältst du dich mit jemandem? Gibt es übrigens auch was auf Insta, habe ich auch kürzlich gesehen, wo ein Junge mit der Luft spricht, sage ich mal, und die Mutter völlig geschockt ist und denkt, was ist da los? Ja, der dann sagt, ja, das ist meine Schwester und sie hatte, glaube ich, eine Fehlgeburt oder so.
1: Ah, und das wusste er gar nicht und hat dann
0: Nee.
1: Boah,
0: das fand ich auch spannend, ja.
1: Also ich sag ja, es gibt irgendwas zwischen Himmel und Erde, was uns verbindet miteinander, das ist schon spannend.
0: Eine schöne Sendung. Vielen Dank, dass du hier warst.
1: Sehr gerne, hat Spaß gemacht.
0: Ja, und wie gesagt, wir wiederholen das. Ich habe nämlich noch viel mehr auf Lager hier. Geister und Co., das war unser Thema heute. Ja, und wir wünschen euch jetzt noch eine wundervolle Nacht. Hier geht's jetzt weiter mit Daniel und der Night Lounge. Ja, ich bin Claudi und wir sagen Tschüss und gute Nacht
1: gute
0: an alle Nachtschwärmer. Ciao, ciao.

0: Guten Abend, Deutschland. Mein Name ist Daniel Kaiser. Willkommen zur Night Lounge. Heute am Montag, den 28. September 2026. Das ist das Datum dieser Folge Night Lounge, egal wann ihr sie hört. Und ja, ich freue mich, mit euch eine neue Woche Night Lounge zu starten. Wir haben heute eine offene Runde. Es gibt kein festes Thema. Ihr entscheidet selbst, worüber ihr heute Abend sprechen möchtet. Und wie immer gilt, das darf alles sein. Aus Familie, Liebe, Beruf, privat, vielleicht Dinge, die ihr gerade irgendwo aufgeschnappt habt. Oder es ist vielleicht ein Thema, das wir in den letzten Wochen hatten, zu dem ihr nicht durchgekommen seid. Die perfekte Gelegenheit anzurufen und vielleicht eure Geschichte loszuwerden. Andererseits kann es auch sein, dass es da noch irgendwas gibt, das offen ist. Etwas, das ihr nicht zu Ende erzählen konntet. Also, lasst uns darüber reden. Ganz egal, was es ist. Ich bin gespannt, eure Geschichten zu hören. Die Nummer zu mir ins Studio.
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0: Vom Handy, vom Festnetz gerne auch reinklicken. Auf Instagram, auf Facebook unter Night Lounge sind wir zu finden und auch in unserem WhatsApp-Kanal. Der ist nicht so leicht zu finden, aber ihr findet ihn über unseren Insta-Account in den Highlights. Jetzt gehen wir in die erste Leitung für den heutigen Abend und da habe ich den Karl aus Trier. Ich hoffe, er hatte ein schönes Wochenende. Hallo Karl.
2: Hallo Daniel. Ja, lange nicht mehr gehört, sondern erkannt, ne?
0: So sieht's aus. Karl, was bringst du mit? Was ist dein Thema heute Abend?
2: Ja, mein Thema war gewesen, wo es mal schon was Neues gibt auf dem ganzen europäischen Markt. Und zwar stört mich momentan eins die Preiserhöhung da, ne? Damit haben sie sich auch nichts Gutes einfallen gelassen.
0: Der europäische Markt, habe ich nur verstanden, und Preiserhöhung. Was ist denn auf dem europäischen Markt teurer geworden? Erzähl.
2: Ja, wie gesagt, alles fast, alles. Und zwar dreht sich allein schon mal um diese Preise, weißt du, vom Diesel aus, Benzin und die Lebensmittelkosten werden auch wieder erhöht und alles andere. Daniel, momentan ist es nicht mehr schön. Also wenn ich berechnen tun, ich tun die Pendler leid, weißt du, die müssen ja auch gucken, dass sie, wie gesagt, klarkommen tun, für Arbeitskollegen morgen zu holen, überall hinzubringen, ne?
0: Das heißt, du regst dich gar nicht so sehr für dich selbst auf, weil du gut finanziell aufgestellt bist, sondern eher für die anderen?
2: Ja, was heißt, ich, sagen wir mal, ich bin Rentner, ne? Ich muss auch abends hier in den Hafen fahren und meinen Wachdienst hier machen und alles andere. Na gut, ich habe Spaß am Auto, was nur 5,2 Liter auf 100 Kilometer verbraucht, aber weißt du, andere Leute haben nicht wahrscheinlich diese Sache da, wo ich habe. Und die tun mir am meisten leid. Guck mal, ich habe einen Sohn, der muss jeden Morgen 60 bis 70 Kilometer fahren für auf der Arbeit. Ich habe Grenzgänger. Ich habe den Luxemburg in der Autoindustrie. Der hat auch drauf gesagt, Papa, mir wird dann alles momentan zu teuer. Ne? Und mir tut der Junge richtig leid, weißt du.
0: Dein eigener Sohn oder von wem sprichst du gerade?
2: Ja, ja, von meinem einen Sohn, der wo jeden Morgen muss von Pellingen aus, der muss dann Richtung Luxemburg fahren, schon für allein da auf der Arbeit zu kommen. Und da ist die Wegstrecke schon manchmal so hoch, ich hatte gemeint gehabt, also es steht ja manchmal oben Stau, ne? Und im Stau, wie gesagt, Auto verbraucht, ne? Und das ist kein Billigauto.
0: So, was sagt der Papa da? Junge, du musst den Job wechseln. Du darfst nicht mehr so viel fahren. Oder was ist da der Tipp gewesen vom Papa?
2: Nee, ich weiß, mir ist es ja egal. Sagen wir mal, im Prinzip verdienen die ja mehr in Luxemburg wie bei uns hier in Trier. Also was du hier manchmal, wenn du berechnet tust, was du hier für Steuern bezahlen musst und alle möglichen Kram, das ist ja nicht mehr schön, du. Also wir werden ja selbst als Rentner, ich sehe es ja selbst, ich werde als Rentner, werde ich hier ausgezogen. Das heißt, ich habe 3 Jahre gelernt und in den 3 Jahren, wie gesagt, da sind meine Dokumente, wie gesagt, verloren gegangen, wo ich gelernt habe und alles andere kam. Und das können Sie mir jetzt immer, kann ich nicht mehr nachweisen, dass ich gelernt habe und verliere dabei 300 Euro mehr. Also kannst du sehen, wie das bei denen da ausgehandelt wird.
0: Und dein Sohn, der lebt aber in Luxemburg, der hat ganz andere Steuern, oder wie?
2: Nee, also sagen wir mal, er geht nach Luxemburg arbeiten, wohnt aber hier in Deutschland.
0: Ach so, okay. Aber er muss trotzdem in Deutschland versteuern, oder?
2: Ja, ja, es wird alles durcheinander gemetzelt. Es gibt hier das Kindergeld genauso, das wird hier genauso berechnet. Und ihr kriegt das Kindergeld jetzt sogar zweimal berechnet. Das ist einmal für Luxemburg und einmal für Deutschland. Ich habe doch, das ist eine riesengroße Sauerei. Überall wird es abgezockt. Und da hat er, wie gesagt, auch noch das Problem mit dem Öl. Das Öl ist auch nicht gerade billig. Er kostet jetzt, der Liter, wo jetzt gesagt hat, 1,78. Und er hat 4.000 Liter Tank. Ne? Und,
0: was macht er denn beruflich überhaupt? Das weiß ich ja noch gar nicht.
2: Der Michael ist in der Autoindustrie. Die setzen da die, weißt du, da wird alles möglich gehandhabt. Da wird Ersatzteile hergestellt und allem anderen Kram.
0: Ach so.
2: Und da wird schon was verlangt davon. Ne?
0: Und warum macht er das in Luxemburg? Weil du sagst ja gerade steuerliche Vorteile, aber eigentlich ja nicht, weil eigentlich ist er ja in Deutschland. Also wie macht das Sinn? Wie geht die Rechnung auf?
2: Im Prinzip geht die Rechnung, sagen wir mal, gut auf. Es ist nur eins. Was nicht gut aufgeht, ist, der Arbeitgeber müsste eigentlich mal berechnen, was der Sprit kosten tut. Also in Luxemburg ist es auch nicht mehr gerade billig. Ne? Da bezahlt sie auch schon über 2,16 Euro. Also es ist nicht gerade, auch nicht mehr gerade so, wie man sich damals vorgestellt hat, da war noch alles billig gewesen, aber heute aber auch nicht mehr. Ne? Und wie gesagt, Daniel, ich könnte manchmal platzen, wenn ich die Preise alles sehen würde. Es geht mal teurer.
0: Das ist wohl wahr. Wo bekommst du es denn am meisten zu spüren? Du hast Spritkosten erwähnt, gut, da brauche ich nicht ins Detail gehen, aber bei Lebensmitteln, wo spürst du es denn bei den Lebensmitteln?
2: Am meisten sind wir mal bei der Wurstware, Milchprodukte und wie gesagt, es geht schon um die Fleischsortiment geht es schon rein. Also ich habe auch schon doch gesagt, da hat also die Zeit, wo mir mal früher billig kaufen konnte, die kann man streichen. Es ist heute nichts mehr billig auf dem Markt hier, ne? Die Bauern, die.
0: Ich habe jetzt aktuell, ich habe gerade nicht verstanden, frisch oder Fisch? Das habe ich gerade akustisch nicht verstanden.
2: Nein, Fleisch. Fleisch?
0: Ja.
2: Fleisch?
0: Ah, du hast gar nicht von frisch oder Fisch gesprochen. Okay.
2: Nein, nein.
0: Die Zeiten, wo Fleisch, hast du gesagt. Okay, gut. Na gut.
2: Genau. Man auch sagt,
0: so, was das führt jetzt dazu, dass du einfach weniger Fleisch konsumierst oder hat sich daran nichts geändert? Möchtest du ungern darauf verzichten?
2: Nee, um Gottes Willen nicht. Sagen wir mal, ich esse gerne Fleisch mit Genuss. Ne? Es kommt drauf an, was für Fleisch es ist. Ich sagen wir mal, ich esse überwiegend viel Rind. Ne? Also Schwein, sagen wir mal, ich hatte früher gerne Schwein gefuttert, aber wenn man sagen soll, vom Schwein kannst du alles essen, vom Kopf bis zum Schwein, vom Schwänzchen aus. Ne? Und ich hatte manchmal ja Füße gehabt und die haben mir manchmal auch gut geschmeckt.
0: Eisbein, ne, nennt man das, glaube ich, oder?
2: Ja, das ist ja was anderes. Die Füße sind ja unten hauptsächlich die, wo auf dem Boden stehen beim Schwein.
0: Ja.
2: Ne? Das Eisbein ist wieder weiter oberhalb. Das geht zum Schenkel zu.
0: Okay. Ja, kannst du mal sehen. Ich hab, glaube ich, noch nie Eisbein und noch nie Schweinefüße gegessen. Also nicht bewusst jedenfalls. Was mich ja viel mehr interessiert, ist nicht interessiert, aber was ich viel spannender finde, ist, es gibt ja Menschen, die so Hühnerbeine essen. Das finde ich immer, denke ich mir so, was? Weißt du? Und, also unten die Kralle. Bitte?
2: Die Kralle. Ach, die, ja, ich weiß, was du meinst.
0: Ja, ja. Da habe ich schon Leute gesehen, die das irgendwie paketeweise sich gekauft haben und die frittieren das, glaube ich, und das soll angeblich lecker sein. Ich habe es in meinem ganzen Leben noch nie gegessen. Ich kann es nicht beurteilen. Alles Geschmackssache. Na gut, Karl, ich muss schon wieder weiter. Aber waren ja wirklich viele Sachen, die du aufgezählt hast. Ich danke dir für deine Teilnahme und wünsche dir einen schönen Abend. Bis bald, mach's gut. Ciao. Tschüss. Anrufen dürft ihr auch vom Handy und vom Festnetz. Heute auf eine Runde, gibt kein festes Thema. Ihr dürft gerne loswerden, was euch gerade beschäftigt. Ob das privat ist, ob das Familie, Beruf, Beziehung oder ein Thema aus den letzten Wochen ist, das überlasse ich euch. Die Nummer zu mir.
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0: So, bei uns jemand mit der 5-5. Wer da woher? Hallo.
3: Hallo, guten Tag. Mein Name ist Ibrahim.
0: Ibrahim, grüße dich. Woher bist du?
3: Ich komme aus Mainz. Ich bin gerade schon ein bisschen aufgeregt. Ich rufe zum ersten Mal an.
0: Cool. Ich bin Daniel. Schön, dass du anrufst.
3: Hallo Daniel, es freut mich auch sehr.
0: Was ist dein Thema? Warum rufst du an?
3: Mein Thema, ich sag mal so, es gibt ja zurzeit natürlich sehr viele Sachen, die man bemängeln kann und meckern kann. Aber ich würde mal gerne mal was anderes sagen, was Positives. Und zwar, ich komme ursprünglich aus Syrien. Ich bin auch dort aufgewachsen und auch geboren. Ich war 12 Jahre alt. Und dann bin ich dann hierhin geflüchtet nach Deutschland. Und ich muss mal auf jeden Fall sagen, ich bin sehr, sehr dankbar, in dieses Land aufgewachsen zu dürfen. Und ich habe Gott sei Dank sehr vieles in meinem Leben erreicht. Und ich habe ja auch was aus mir gemacht, aber nicht alleine, sondern natürlich durch dieses Land, die mir das alles ermöglicht hat. Die möglichen Sachen, dass man zur Schule gehen kann, dass man eine Ausbildung machen kann. Und jetzt vor kurzem habe ich auch mal meinen Meister bestanden im Friseurbereich. Und das alles hätte ich natürlich alleine nicht erreichen können, hätte ich jetzt in diesem Land nicht kommen dürfen.
0: Also erstmal Glückwunsch an dieser Stelle, dass du bestanden hast. Wann bist du denn gekommen? In welchem Jahr? Weißt du das noch?
3: Ich glaube, das war so 2013, 2014 um die Dreh.
0: Okay. Wie alt warst du? Du warst 12 damals?
3: Besser gesagt, ich war 11. Ich habe meinen 12. Geburtstag dann hier gefeiert.
0: Wie alt bist du heute?

0: warum ist es dir wichtig, anzurufen und das zu erzählen? Jetzt könnten ja einige sagen, ja, schön für ihn, dass es so gut bei ihm läuft. Bei mir läuft es vielleicht nicht so gut. Aber warum sagst du doch, es ist wichtig, auch das mal genannt zu haben?
1: Also ich muss mal ehrlich sagen, ich habe jetzt in den letzten Wochen oder Monaten auch mal gemerkt, dass es in Deutschland auch ein großes Thema Rassismus ist. Zum Glück habe ich es selber nie erleben dürfen. Da bin ich auch mal wirklich sehr froh darüber. Und natürlich sehe ich auch mal von diesen Seiten, dass sehr viele Leute nach Deutschland kommen und nichts machen. Und natürlich stört mich das auch mal selber. Oder ich hatte in den Anfang ein paar Jahren, die ich halt in Deutschland gelebt habe, auch mal mich geschämt habe zu sagen, ey, ich bin Syrer. Weil leider haben sehr viele Probleme gemacht. Aber es wird halt immer der Fokus drauf gelegt auf die negative Sachen und so Leute wie mich eigentlich halt sich immer da raushalten. Und deswegen muss ich mal gerne mal anrufen und nochmal mal mitteilen. Es gibt natürlich gute Menschen und nur leider, es wird nicht so viel Fokus darauf gelegt. Und wie ich dir gesagt habe, Daniel, das ist das erste Mal, die ich anrufe, aber irgendwas hat mich dazu bewegt, jetzt heute mal anzurufen.
0: Ich finde es super. Was ist deiner Meinung nach das größte oder eines der Probleme in unserer Gesellschaft?
1: Also ich denke, ich bin mir natürlich nicht sicher, aber ich denke vielleicht mal die Medien. Es ist natürlich viel interessanter, mal Probleme zu sehen als Erfolge. Und leider ist es auch mal so oft, dass Erfolge eher nicht so oft häufig sind oder dass man nicht so häufig sieht. Und deswegen wird meistens der Fokus eher auf Probleme gelegt.
0: Ja, ein guter Punkt. Ja, stimmt. Ja, Probleme. Verstehe.
1: Da bekommt man mehr Aufrufe, würde ich mal sagen. Mehr Skandale, mehr Aufrufe.
0: Und woran liegt das? Warum zieht uns das mehr an? Ich habe ja diesen Versuch hier in der Sendung auch schon mal gestartet. Da kam dasselbe raus, was du gerade sagst. Also die Skandalnachricht bekommt mehr Aufmerksamkeit als die erfreuliche Nachricht. Das ist ja... Warum?
1: Weil das nicht normal ist. Und ich denke mal, wir Menschen fokussieren uns eher auf das Nicht-Normale. Das findet man meistens etwas interessanter. Das Verbotene zu machen, ist viel interessanter.
0: Und wie gehst du dann damit um? Du bekommst ja auch diese negativen Medien von allen Seiten mit. Lässt du das einfach nicht an dich ran? Oder gehst du anders damit um? Oder wie schaffst du es, damit umzugehen?
1: Also ehrlich gesagt, ich schaffe das halt mal gar nicht. Jetzt mal Beispiel durch den Instagram zu scrollen und mal irgendwelche Nachrichten zu sehen. Dann gucke ich mal die Kommentare an. Und natürlich sieht man halt leider meistens auch mal Hass. Aber da kann ich halt nicht viel machen. Da kommentiere ich auch gar nicht und da halte ich mich einfach zurück. Ich lese mir ein paar Minuten, werde etwas bisschen sauer, weil ich finde, egal um welche Situation es geht, halt natürlich nicht schön. Und dann halte ich mich zurück.
0: Naja gut, es gibt ja schon eine Möglichkeit. Du könntest mit dem Finger lang gedrückt halten auf der App und dann geht so ein Menü auf, da steht App löschen. Das kann man, dann ja, kann man die App löschen und dann ist das weg. Aber das machen ja, es macht ja niemand von uns. Wir haben sie ja trotzdem auf unserem Handy. Und wir sind richtig süchtig, also nicht alle, ne, aber viele. Also es, ne, zu sagen, ja, aber ich gehöre nicht dazu. Ja gut, dann seid ihr einer von wenigen, aber die meisten nutzen sie ja, sonst würde das ja nicht so großer Erfolg sein.
1: Das stimmt, das Problem ist, man muss ja das Problem muss man immer vom Kern beheben. Das Löschen reicht es ja eigentlich nicht. Nur das Problem ist, muss man wirklich dafür vorbereitet sein, mit einem Menschen in Diskussion zu gehen. Natürlich mit Reife und Respekt. Nur leider funktioniert das halt immer von beiden Seiten nicht, weil jeder will zeigen, dass seine Meinung eher die richtige ist. Und das, was er halt vertritt, dass es immer halt Vordergrund ist.
0: Das sind gute Sachen mit dabei. Man muss das Problem von der Wurzel angehen. Aber wo ist denn die Wurzel? Wo ist deiner Meinung nach die Wurzel des Problems?
1: Also, ich weiß es halt nicht genau.
0: Muss sich da jeder selbst an die Nase packen oder würdest du sagen, nein, es ist wichtig, dass wir schimpfen über die, die mehr Macht haben, mehr Geld haben, mehr Einfluss haben? Wer ist hier derjenige oder diejenige Instanz?
1: Also ich sag mal am besten, bevor man das habe ich ja in Deutschland gelernt, wenn man mit dem Finger auf jemanden zeigt, zeigt man mit dem anderen Finger auf sich selbst. Und da sollte jeder mal, sag ich mal, sich um seine Probleme kümmern. Aus seinem Leben machen, keine Probleme machen. Und wenn jeder wirklich mal nach diesen Ansatz geht, dass jeder, sag ich mal, friedlich lebt und keine Probleme macht, dann denke ich mal, würde das die Welt halt in Frieden herrschen. Nur das Problem ist, wir machen Fehler, die wir halt nicht sehen, sehen das bei anderen und wollen die anderen verbessern.
0: Ist Frieden in dir?
1: Jein, je nachdem. Sag mal, natürlich hat man halt immer Stress und deswegen hat man nie richtig Frieden.
0: Was machst du, um diese Ruhe zu bekommen, um diese Ausgeglichenheit zu bekommen, um das Negative vielleicht auch anders umzulenken?
1: Ehrlich gesagt nicht viel. Ich schaffe das nicht. Ich bin leider ein Mensch, der wirklich sehr viel nachdenkt, auch bevor die Probleme passieren. Und ich mache mir halt sehr viel Kopf darüber. Ich
0: denke mal einfach mal. Aber du klingst trotzdem positiv. Also

0: irgendwie scheinst du ja was anders zu machen.
1: Ich versuche das zu vermitteln, dass ich positiv bin. Oder ich versuche den Menschen halt immer auf das Positive zu lenken, obwohl ich das selber nicht schaffe.
0: Oh, also bist du eine, wie sagt man das denn, ein Täuscher? Du bist gar nicht positiv, oder doch?
1: Beides. Also sag mal so ein kleines Beispiel. Jetzt mal, der vor mir hat Beispiel über nochmal geredet, dass die Preise teurer werden. Mhm. Und er hat vollkommen recht. Also natürlich. Jetzt mal Beispiel über die Krankenpreise. Die sind ja mittlerweile Katastrophe geworden. Ich kenne jetzt die Menschen halt, sag ich mal, nochmal sagen, ey, das ist schlimm. Oder ich kann nochmal den Menschen sagen, ja, aber versuch mal die positive Sachen zu sehen. Wir dürfen immer noch mit dem Auto rumfahren. Natürlich vertrete ich das selber nicht und das stört mich, dass die Preise so teurer geworden sind. Aber ich versuche, sag ich mal, positiv halt mal weiterzugeben, statt nochmal mehr negativ zu herrschen. Über mich oder über andere Menschen. Vielleicht kann ich damit den Menschen helfen, dass sie sich sagen, ja, weißt du was, wenn man von diesem Blick überlegt, hast du vollkommen recht, wir dürfen immer noch mit Auto bewegen.
0: Das ist auch nochmal, ja, das ist nicht automatisch selbstverständlich. Also du bist eher für die Dinge dankbar, die noch möglich sind, anstatt richtig. Dich über die zu ärgern, die sich verändern.
1: Man kann halt ehrlich gesagt nichts machen, man kann sich halt nur ärgern und ist nur genervt. Und das sagt mir mein Vater immer, man altert dann halt schneller. Und das merkt man leider erst, wenn man 40, 50 und plus ist, dann merkt man, oh, ich habe mich als Jung halt sehr mit solchen Themen beschäftigen, die ich sowieso nicht ändern konnte. Und deswegen merke ich jetzt, dass mein Körper das nicht mehr mitmacht.
0: Ja, noch bist du jung. Ich hoffe, dass du noch sehr, sehr lange
1: noch mitmacht. Bin ich jung, aber sag mal, dass, wenn ich weiter so mache, kann ich mir vorstellen, wenn ich etwas älter bin, dass diese ganzen Probleme kommen.
0: Okay. Ich hoffe nicht. Bleib auf jeden Fall so positiv. Mhm. Danke, dass du angerufen hast, Ibrahim. Dir einen schönen Abend.
1: Sehr gerne.
0: Alles Gute.
1: Wünsche ich dir auch, Daniel. Tschüss. Ja, tschüss.
0: Anrufen dürft ihr auch vom Handy und vom Festnetz. Offene Runde. Kein festes Thema. Was beschäftigt euch zurzeit? Lasst uns über alles reden, was euch durch den Kopf geht.
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0: So, wen haben wir in der nächsten Leitung? Da wartet wer mit der Endziffer 92.
3: Mahlzeit.
0: Mahlzeit, wer da?
3: Hier ist der Emra, ich grüße dich.
0: Emre oder Emra?
3: Emra.
0: Emra, grüß dich. Woher bist du aus welcher City?
3: Ich bin aus Hannover.
0: Ui, ganz weit im Norden. Ja. Schön, lange niemand mehr aus Hannover. Cool.
3: Genau.
0: Emra, ich bin Daniel, freue mich, dass du anrufst. Das erste Mal, wir beide, oder?
3: Ja, wir haben das Vergnügen, das erste Mal tatsächlich.
0: Cool. Nice. Dann, was bringst du mit? Was ist dein Thema?
3: Also erstmal wollte ich kurz was zu dem Vorgänger von mir sagen. Genau. Ich freue mich auf jeden Fall, dass es solche Menschen auch in unserem Land gibt, die dankbar sind, die glücklich sind, hier zu sein, die das auch zurückgeben. Und freue mich, dass es immer wieder solche Mitteilungen gibt. Muss aber dazu sagen, es gibt leider auch den anderen Faktor dagegen, also sozusagen die Kehrmedaille. Ich bin selber aus dem Süden, sag ich mal. Also meine Eltern kommen aus der Türkei, wir sind Kurden. Und es gibt halt diese Debatte, du weißt es selber oder wir alle wissen es selber. Es geht halt viel um diese, ja, es sind zu viele hier und so einen ganzen Kram und sowas, ne? Also ich sage immer, es gibt niemals zu viele, aber es gibt manchmal zu viele Falsche, so. Und das Problem ist, die Generation von meinen Eltern, die sind jetzt 40, fast 50 Jahre hier, die wird dann in Mitleidenschaft gezogen, weil es halt viele hier falsch machen, sag ich mal. Und eine kurze Sache noch als Beispiel, nur damit du weißt, wo das Thema hingehen soll. Sowas wie an Bahnhöfen steht dran, waffenfreie Zone von bis, diese Uhrzeit. Also erstmal verstehe ich gar nicht, dass es überhaupt solche Schilder gibt oder beziehungsweise solche Warnungen gibt oder überhaupt sowas da dran stehen muss. Also für mich ist das eine Selbstverständlichkeit. Also das sind so Dinge, Themen, die mich selber stören. Ne? Also wenn ich jetzt zum Beispiel, ich nenne es das Baby mal einfach beim Namen, wenn ein Deutscher mir sagt oder wenn ein Deutscher mich sieht, denkt er auch, ja, ist ein, also ich nenne es jetzt mal ganz grob, ich hoffe, ich darf das so sagen, ja, scheiß Ausländer oder sowas, weil es halt andere falsch machen. Und meiner Meinung nach, wie gesagt, ich bin hier geboren, hier aufgewachsen, habe eine deutsche Frau und alles, finde ich das schade, dass viele nicht dem Beispiel nachgehen, den der junge Mann gerade hier erwähnt hat. So, das war jetzt ein bisschen viel, ne? Sorry.
0: Nein, ich höre es mir einfach nur an, um dann die Fragen zu stellen, wenn du sagst, jetzt bin ich durch. Jetzt habe ich alles gesagt, was mir wichtig war.
3: Genau. eigentlich bin
0: dann würde ich gerne mal von dir wissen, wenn du sagst, ich finde das schade, man muss auch die andere Medaille sehen. Die hat ja meiner Meinung nach Ibrahim auch gesagt. Er sagt ja irgendwie, ja, natürlich sehe ich auch, dass das alles nicht so läuft, wie es sein soll. Und trotzdem richtet er seine Gedanken eher auf das, was er erreichen möchte, wohin er möchte quasi, und weniger auf das, was gerade nicht so toll ist, weil kann er eh nicht ändern. So habe ich ihn jedenfalls jetzt irgendwie verstanden, wenn er das so mit seinen 25 genau. schon sieht. Ich finde das eigentlich eine schöne Haltung. Darüber zu urteilen, ist die richtig oder falsch, das muss jeder für sich selbst irgendwie entscheiden. Wir sind ja alle so unterschiedlich. Deswegen finde ich finde es interessant, was du gesagt hast, als du gemeint hast, ja, die Falschen. Wer sind denn die Falschen? Das ist ja auch wieder so eine Sache. Du betrachtest jemanden als, das ist die falsche Sorte. Die zu uns ins Land kommt jetzt, ne? Um das mit deinen, ich glaube, es waren deine Worte, ne? So in die Richtung.
3: Richtig, ja.
0: Was sind denn die Falschen? Das würde ich gerne mal wissen. Wie definierst du denn die Falschen?
3: Also ich definiere mich, ist das okay?
4: Alles
3: gut. Ich bin gerade auf der Arbeit, deswegen bin ich ein bisschen gerade hier am... Ja, was sind die Falschen? Also die Falschen sind diejenigen, die dafür gesorgt haben, dass es solche Schilder geben muss auf Hauptbahnhöfen von uns. Das sind die Falschen. Verstehst du, wie ich meine?
0: Glaubst du, die kümmert es, dass da ein Schild überhaupt ist?
3: Das wirst du mir vielleicht auch sagen können.
0: Woher? Aber keine Ahnung, ich habe keine Waffen bei mir. Ich habe es auch nicht aufgestellt.
3: Ich auch nicht, deswegen erinnere mich die Frage für mich. So, weißt du, wie ich meine? Also, ich weiß nicht, warum man... Also, ja, das sind ja genau die Falschen, die dieses Wertgefühl nicht haben. Also diese Vorstellung von, dass das nicht richtig ist, die haben hier nichts zu suchen. So, weißt du, wie ich meine? Mhm. Die nicht das Gefühl oder nicht den Impuls haben, sage ich mal, okay, gut, das, was ich gerade mache, also das ist gar nicht in deren Spektrum drin, dass das überhaupt falsch ist. Das ist für die normal so, weißt du, wie ich meine?
0: Aber wenn es normal ist, dann ist es doch gar nicht falsch.
3: Aber ist es normal für dich jetzt,
0: absolut
3: eine Waffe mit dabei zu haben?
0: Ich will herausfinden, was du sagst, wenn du sagst, das sind die Falschen. Ich will ja wissen, wie man das konkreter machen kann.
3: Ja, dass die Falschen sind diejenigen, die Dinge selbstverständlich halten, die es in diesem Land nicht so geben darf.
0: Mit anderen Worten, die sich nicht an die Spielregeln halten.
3: Die sich nicht an die Tugenden, Regeln und die Gesetze etc. halten. Das okay. sind die Falschen. Die haben hier nichts zu suchen. So.
0: Wie können wir denn Gesetze und Regeln und so weiter mehr durchsetzen?
3: Gesetze kann man in der Regel, also Gesetze sind ja da, um solche Dinge zu vermeiden erstmal, ne? Mhm. Aber wenn ich manchmal lese, dass irgendwelche Weihnachtsmärkte oder irgendwelche Schützenfeste irgendwie, da irgendwie durchgefahren wird und etliche Menschen sterben und am Ende heißt es einfach, ja, der war schon auf der Liste von irgendwelchen Listen und der hätte schon früher weg, ne, und sowas. So, dann frage ich mich, ist das Schikane? Machen die Leute das? Also macht die Politik das extra so? Da fragt man sich schon irgendwann so, was ist da los? Also da läuft ja auf jeden Fall was schief. Verstehst du, wie ich meine?
0: Ja.
3: Weil am Ende heißt es immer wieder, ja, der war schon lange auf der Liste und der hätte schon vorher... Und du weißt ja, wie schnelllebig das Internet beziehungsweise das Leben generell ist. Also heute ist es in den Nachrichten ganz groß und nutzen dann andere Parteien aus als Propaganda, sage ich mal, um sich selber zu kräftigen und stärken, was ja auch passiert, ne, sehen wir ja an den Wahlen. Und natürlich... geht das in die falsche Richtung dann meiner Meinung nach, ne?
0: Das ist wirklich nicht schwer, nicht leicht und sehr schwer zu so mal eben irgendwie genau ja zu wie sagt man das denn zu entscheiden, was richtig oder was falsch ist. Ich habe mir zum Beispiel die Frage gestellt gerade eben während des Gesprächs: Wie würde deine Perspektive aussehen, wenn der sind ja meistens eher Männer, ne, die das betrifft. Wie wäre deine Perspektive, wenn die Person, die schon lange auf der Liste steht, dein eigener Sohn ist? Wie siehst du das Ganze dann aus der Perspektive?
3: Wenn es mein Sohn wäre, meinst du?
0: Der schon lange auf der Liste steht. Wie ändert sich die Perspektive für dich? Ändert sie sich gar nicht, weil du sagst, ich kann und will mich da gar nicht drauf einlassen, dann muss er halt gehen? Oder sagst du, naja, es wird schon einen Unterschied für mich machen?
3: Also ich sag dir mal, wie es ist. Ich habe in meinem Leben, wenn ich mal ganz kurz über ganz kurz nur anhauchen darf, mein privates Leben, ganz kurz, um darauf dann Stellung zu nehmen. Ich habe in meinem Leben gelernt von meiner Mutter, dass Gerechtigkeit ist, egal ob es deine Familie oder dein Bruder oder deine Schwester ist, wenn derjenige, diejenige was falsch macht, muss der bestraft werden. Also bestraft werden nicht im Sinne von was eine harte Strafe, aber es spielt keine Rolle, ob es dein Bruder ist, ob es deine Schwester ist. Gerechtigkeit fängt daran, fair zu sein. Verstehst du, wie ich meine?
0: Mhm.
3: Deswegen kannst du die Frage jetzt eigentlich auch selber beantworten, was ich machen würde, wenn einer, also wenn mein Bruder das zum Beispiel bei meiner Mutter oder meinem Vater oder sonstiges so einen Scheiß bauen würden, da würde ich genauso durchgreifen, wie als wenn es ein Fremder wäre. Das würde für mich keinen Unterschied machen, weil das ist ja diejenige Person, die etwas Negatives fürs Land beisteuert, beziehungsweise nicht beisteuert, ne?
0: Okay, verstehe, was du meinst. Also einfach Gedanken, Dinge, die hier passieren, und das findest du eigentlich gar nicht gut. Würdest einfach, wenn du sagst, hey, wenn das meine Familie wäre, dann würde ich die unter die Fittiche nehmen und sagen, so geht das aber nicht.
3: Genau richtig, ja.
0: Frag mich, ob das wirklich, ja, ich verstehe diesen Gedanken, ob das auch immer machbar ist, immer möglich ist. Weißt du, ich kenne so viele, die hier in der Sendung anrufen, die ihre eigenen Kinder nicht im Griff haben. Oder was heißt nicht im Griff haben, aber sie sind enttäuscht und traurig, weil die Kids halt einfach nicht so den Weg gehen, wie sie ihn eigentlich gehen sollten, geraten in Schulden, geraten in Drogen, geraten in Arbeitslosigkeit, wollen auch gar nicht mehr irgendwie rauskommen aus diesen Spiralen, in denen sie sich befinden. Und das ist manchmal gar nicht so leicht. Ich glaube, vielen Eltern bricht das Herz, wenn sie sehen, was die Kids da so treiben.
3: Ja, mein Thema war jetzt eigentlich nicht die Generation von jetzt. Da können wir auch, das ist ja nochmal ein anderes Thema. Bei mir ging es tatsächlich primär jetzt gerade darum, dass wir hier die Problematik haben, dass wir, ja, dass wir zu viele falsche Leute hier haben.
0: Ja, natürlich, klar. Ich wollte nur mal wissen von dir, wie man das sieht als, die haben ja auch Familien, weißt du? Und ich frage mich nur so, sind die Familien von denen eigentlich stolz darauf, was sie da so
3: treiben? Ich sage dir, wie das ist. Also ich kann dir das aus dieser Perspektive auch sagen, wie diese Leute ticken, sage ich mal. Weil ich bin zwischen Deutschen aufgewachsen, sage ich mal, und, sage ich mal, ausländischen Leuten. Also ich habe viele Deutsche Freunde und viele ausländische Freunde, so. Und die ausländischen Freunde, die ich habe, das sind die erste Generation, die herkommen, das sind die Italiener, Türken, Kurden und Spanier und alles, was diese Polen und Russen und sowas. Diese Generation ärgert sich auch über die neue Generation, beziehungsweise die neue, die neue Flüchtlingswelle. Wir regen uns selber darüber auf, dass viele sich nicht an die Regeln halten. Und ich freue mich umso mehr, wenn, wie gesagt, der Vorgänger von mir so eine schöne, History hat. Ne? Da freue ich mich drüber, weil ich das auch selber nicht sehe. Es geht jetzt auch nicht um das Mediale. Er hat auch gesagt, ja, die Medien stellen das immer so und so rum. Du, ich sehe das mit meinen eigenen Augen. Ich bin auch gerade am Arbeiten und sowas. Und ich habe einen Job da, wo ich viele Jugendliche auch sehe. Und ich sehe dann diese Respektlosigkeit, die manche Menschen an den Tag legen. Und das geht gar nicht. Das habe ich so zum Beispiel von zu Hause nicht gelernt. Oder die Flüchtlingswelle damals vor 40 Jahren, wo die Gastarbeiter da waren, das gab es da nicht. Also das war nie so, wie es jetzt ist. Es ist einfach, Entschuldigung, ein Spektrum dazugekommen, was die Kultur überhaupt gar nicht zur deutschen Kultur passt. Das passt überhaupt gar nicht zusammen. Und es ist umso trauriger, dass diese Leute sich nicht anpassen. Das sind nämlich die Leute, wenn ein Deutscher in das Land von denen geht, da müssen die Deutschen auch sich an die Regeln halten, was auch verständlich ist, auch in Ordnung und ist um alles. Aber das Problem ist jetzt, ich reg mich jetzt gerade so ein bisschen darüber auf und eigentlich ist es ja schade, dass ich mich darüber aufrege, weil ich finde, eigentlich war meine Intention mein ganzes Leben oder auch mein Motto immer, wir sind alle gleich. Und wir sind jeder, wenn ich jetzt hier eine Wunde zufüge, was ich natürlich nicht machen würde, an deinem Arm, dann würde das rot bluten. Und bei mir, wenn du das bei mir machen würdest, würde es auch rot bluten. Aber irgendwie ist es leider nicht durch das Mediale, in meinem Kopf ist es wirklich so kaputt gegangen, sondern es ist einfach die Realität, die ich auf den Straßen immer sehe. Also ich fahre jetzt gar nicht mehr in die Stadt. Meine Schwester wurde auch schon öfter angemacht und sowas. Also das ist einfach, die Kultur von diesen Leuten ist einfach nicht passend zu der deutschen Kultur. Es ist einfach leider so. Und wenn jemand denkt, dass das verallgemeinert ist, es ist nicht verallgemeinert. Es ist leider, natürlich gibt es Ausnahmen und da freut man sich auch darüber, aber es ist einfach leider viel zu viel anders als wie es hätte eigentlich sein müssen. Und das ist sehr, sehr schade, weil...
0: Emra, was glaubst du, warum hat es bei Ibrahim funktioniert?
3: Warum hat es bei Ibrahim funktioniert? Ich glaube, er hat den Kopf dafür gehabt, dass er die Chance ergreift und sagt, okay, gut, in meinem Land...
0: Er war 11 oder 12. Ich weiß ja nicht, mit 11, 12 habe ich mir sehr wenig Gedanken über das Land gemacht.
3: Das ist das richtig, aber du musst jetzt vorstellen, die Leute, die 11, 12 sind und in den Ländern aufwachsen, das ist wirklich jetzt wahr, was ich sage, das wird er Ibrahim vielleicht auch bestätigen dann, wenn er vielleicht mal wieder reinkommt oder zuhört vielleicht sogar. Er weiß, er als 11- und 12-Jähriger, der kommt aus Syrien, die sind viel weiter im Kopf, als wir Deutschgeborene oder in Deutschland geboren sind, weil der Unterschied da ist einfach, das Leben ist dort härter. Verstehst du? Das heißt, er muss sich früher Gedanken um diese Sachen machen. Du und ich nicht. Wir haben Eltern, die arbeiten waren oder die genug Geld hatten und sowas. Er hatte das nicht. Er musste immer kämpfen. Und deswegen ist er auf jeden Fall mit seinem Alter, wo er herkommt, ist viel weiter gewesen als du und ich als 11-Jährige. Ich kenne viele Freunde, die jetzt auch, wie gesagt, sind auch neu hergekommen, sag ich mal, 10, 12 Jahre. Das ist jetzt relativ neu. Ich meine jetzt nicht neu, aber sag ich mal, die neue Flüchtlingswelle. Die sind auch... Zum Beispiel, die sind viel hartnäckiger, die sind viel griffiger, die haben Lust, was zu erreichen und sowas, weil sie wissen, wie Armut ist.
0: Und trotzdem trifft es nicht auf alle zu, sagst du?
3: Es trifft trotzdem nicht auf alle zu. Es kommt auch auf die Familie an, okay. Daniel, weißt du?
0: Emra, ich muss leider weiter. Aber danke dir, vielen Dank, dass du angerufen hast. Ich wünsche dir einen schönen Abend.
3: Ja, gerne. Danke für deine Zeit. Mach's gut.
0: Bis bald, ciao. Anrufen dürft ihr auch vom Handy und vom Festnetz. Heute kein festes Thema, offene Runde. Was beschäftigt euch zurzeit? Die Nummer zu mir.
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0: So, bei mir in der nächsten Leitung, da haben wir wen mit der Endziffer 70. Guten Abend, wer da, woher?
5: Ja, grüß dich, Daniel.
0: Wer da? Hallo.
5: Wer ist der Bruno?
0: Bruno, grüße dich. Wo bist du her?
5: Grüß dich. Herbolzheim.
0: Aus Geroldsheim?
5: Herbolzheim.
0: Ich verstehe es leider. Herbolzheim. Okay. Schön, dass du da bist.
5: Ja, gut.
0: So, Bruno, dann erzähl doch mal, was bringst du mit? Was ist denn dein Thema zurzeit?
5: Mein Thema ist, alle reden über die Spritpreise und keiner redet über die Heizölpreise.
0: Die kommen jetzt auf uns zu, nicht wahr?
5: Die kommen auf uns zu.
0: Ja, übrigens, ganz witziger Funfact. Ich habe jetzt gerade auch Bekannte, die sich mit dem Thema beschäftigen. Jetzt, Ende September, hätten die vor 2, 3 Monaten ihr Heizöl gekauft, hätten sie sich sehr, sehr viel Geld gespart. Aber da haben sie nicht drüber nachgedacht.
5: Das war Anfang vom Jahr, oder vor 3 Monaten, war der Heizölpreis 1 Liter 1 Euro. 1,04 Euro, 1 Euro stark, ne?
0: Ja. Sogar mal kurz unter.
5: Heizölpreis genau. Bei 1,70 Euro.
0: Richtig.
5: 1,70 Euro. Fast das Doppelte.
0: Jetzt ist aber die Frage, ist man da nicht vielleicht so ein bisschen selbst dran schuld? Man hätte es ja im Sommer vor ein paar Monaten holen können. Oder sagst du, nee, so leicht ist das jetzt nicht? Weil Angebot und Nachfrage,
5: so
0: oder?
5: Nicht. Es war immer noch die Rede. Kann sein, es fällt noch ein bisschen, steigt kaum. Tendenz eher fallend. Habe ich vor 3 Monaten noch mitgekriegt im Internet. Und so. Und dann habe ich gedacht, okay, aber Katastrophe. Also, das ist das eine, wo keiner drüber spricht. Das wundert mich. Weil, wenn wir im Oktober vielleicht die Spritpreise ein bisschen vom Staat unterstützt bekommen, 17 Cent, aber da steckt dann die Raffinerie wieder 5 Cent ein und wir kriegen vielleicht 12. Da eiert man auch um und anstatt, dass man den Raffinerien mal auf die Füße steht, dass es so nicht geht.
0: Ja. Gut, das hat jetzt mit dem Heizöl, fließt das damit ein? Kommt das da, wird das da, diese 17 Cent, bringen die da auch was? Ich dachte, das geht nur auf den Sprit.
5: Ja, leider.
0: Okay, also können wir, gut. Also was ist denn jetzt die Möglichkeit? Kann man nichts machen, ne? Muss man die 1,70 jetzt zahlen?
5: Kann man nichts machen, ne.
0: Und wenn man Pech hat und länger wartet, könnte es sogar noch teurer werden.
5: Ja.
0: Okay. Ja. Was ist denn so die effizienteste Heizmöglichkeit eigentlich? Was würdest du sagen?
5: Eine Heizung über den Winter.
0: Ist das Öl, Gas? Was ist denn so das effizienteste?
5: Die Reserven, aber wenn es nicht reicht, dann kann natürlich sein, du zahlst 2 Euro für den Liter. Ne?
0: Ja. Bruno, was ist denn das effizienteste zum Heizen, deiner Meinung nach?
5: Weiß nicht.
0: Ja, ich weiß auch nicht.
5: Daniel. So, nächstes Thema noch, was ich gar nicht verstehe, ist, wenn man in der Regierung nicht fähig ist, wenn man sagt, okay, wir haben jetzt keinen Verlass mehr auf Amerika, wir müssen selber uns so hinstellen, dass wir uns verteidigen können, dass man nicht so viel Mut und so viel Arsch in der Hose hat, dass man sagt, okay, die Wehrzeit wurde ausgesetzt und jetzt ist die Aussetzung beendet und fertig. Und nicht rumeiern, was machen wir Zufallssystem oder und dann versprechen die 6 Monate Bundeswehrzeit, ich habe noch 15 Monate beim Bund, für 120 Mark im Monat. Und die bekommen für 6 Monate jeden Monat 2.300 €. Und da eiert man rum. Also 6 Monate kann jeder Jugendliche verkraften. Und wer nicht zum Bundeswehr will, der soll Sozialdienst machen, die in die Krankenhäuser gehen, in die Pflegestationen, Männlein wie Weiblein. Die wollen alle Gleichberechtigung, die wollen alle zur Polizei, die wollen alle zum Militär. Also alle werden gemustert. Wer nicht will, macht Zivildienst.
0: Und wenn die jetzt theoretisch dann, weil sie keinen Bock haben irgendwie auf Bundeswehr, wenn die alle Zivildienst, meinst du, das würde durchgehen? Oder meinst du, dann würde der Staat sagen, ja, Moment mal, so geht das aber auch nicht?
5: Ja, aber es war doch früher auch möglich, dass die Leute, dass sich das irgendwo vernünftig verteilt hat mit Zivildienst und mit Bundeswehr. Aber die diskutieren, die wollen gar nichts machen. Und wie viele Jugendliche, ob Männlein oder Weiblein, wäre das gut, mal ein halbes Jahr mal auf jemanden zu hören?
0: Du bist damals noch zur Bundeswehr, schlussfolgere ich daraus.
5: Irgendwo unterzuordnen, Daniel, irgendwo unterzuordnen.
0: Verstehst? Wie lange warst du denn damals beim Bund?
5: 15 Monate.
0: Und du sagst, das war schon wertvoll und auch wichtig für dich? Oder eher hast du es gar nicht gebraucht?
5: Was heißt wertvoll? Ich habe es ja gemacht, weil man sich als Deutscher fühlt und weil man weiß, okay, es können nicht alle, die sich hinter den Baum stellen und sagen, geh du vor und lass mich hinter den Baum. Das geht nicht.
0: Na, aber ich kenne so Aussagen von Anrufern noch vor ein paar Jahren, die gesagt haben, die müssen da alle mal hin, damit aus denen richtige Männer werden. Das war so ein Satz, der hängen geblieben ist. Ja. Und ich frage mich, ist das tatsächlich das, was wir heute damit auch noch verfolgen?
5: Nein.
0: Und was wichtig ist?
5: Nein. Da haben auch viele das Saufen gelernt. Stehe ich auch dazu. Habe ich auch genug mitbekommen.
0: Was haben denn die 15 Monate mit dir konkret gemacht, würde ich gern wissen?
5: Tja, also dass man viel mal unten durch muss über Vorgesetzte, die nicht immer recht hatten, aber trotzdem.
0: Klingt nach dem Arbeitsleben, ist genauso.
5: Ja, genau. Genau. Und dann muss ich ja sagen, einer, der mit mir gelernt hat, der musste nicht gehen, weil er im Sehtest zu schwach war und hat nachher als Feinmechaniker die Meisterprüfung gemacht. Passt das?
0: Okay.
5: Der hat 15 Monate, jeden Monat 1000 Mark mehr verdient wie ich.
0: Hast dich geärgert damals, ne?
5: Das war nicht so unbedingt gerecht, ne? Und dann kam ich zurück in den Betrieb und dann war er Meisterstellvertreter und ich war als Geselle wieder im unteren Bereich angesiedelt.
0: Mhm.
5: Also die Ungerechtigkeit ging weiter.
0: Jetzt ist ja das Ganze auf freiwilliger Basis, wenn ich mich, ne? Ist, glaube ich, der letzte Stand aktuell.
5: Ja.
0: Wo müsste man mehr Anreiz schaffen, deiner Meinung nach? Weil das alte Modell wünschst du dir zwar, aber das machen sie ja wahrscheinlich nicht. Findest du, man müsste Anreize schaffen?
5: Die Anreize sind doch da, Daniel. Also 6 Monate ist ja keine große Zeit und 2.300 € ist auch kein großer Verlust. Früher war das 1.000 €.
0: Ich wollte gerade fragen, es ist ja deutlich mehr als damals, ne?
5: Ja.
0: Aber jetzt muss man auch sagen, na ja, aber es ist ja seitdem auch einiges teurer geworden. Du kannst ja nicht das gleiche Gehalt haben.
5: Ja, aber schau mal. Also ich sag mal, die 6 Monate kann jeder überbrücken und ein klein bisschen Verantwortungsgefühl für das ganze Land. Dass man weiß, dass man vielleicht seine Kinder oder seinen Vater und seine Mutter verteidigen kann, wenn es noch schlechter wird. Man weiß ja nicht, was dem Putin alles durch den Kopf geht. Wenn dann die AfD noch meint, man muss mit Russland noch Geschäfte machen und wieder Öl dort kaufen. Irgendwann marschiert dann der Russe bei uns ein. Kapieren das manche nicht.
0: Was antwortest du jungen Menschen, die, ist ja jetzt egal, ob männlich, weiblich, jungen Menschen, die einfach sagen, ich möchte für dieses Land in keinen Krieg ziehen?
5: Die brauchen ja nicht einen Krieg ziehen. Die brauchen nur helfen, dass wir unser Land verteidigen, wenn jemand gegen uns angreift. brauchen nicht raus. Die müssen nur unser Land verteidigen.
0: Wie sieht das aus, so ein Verteidigen des eigenen Landes?
5: Das, was im Endeffekt die Ukrainer machen. Da muss man den Hut abnehmen.
0: Das heißt, dann doch zur Waffe greifen, oder?
5: Verteidigen. Ja. Ja. Ja. Das eigene Land zu verteidigen, ja, Daniel.
0: Leider. Und wenn die jungen Leute das nicht wollen, wenn sie sagen, boah, da habe ich gar keinen Bock drauf, mein Leben zu riskieren dafür, da haue ich lieber ab, da mache ich dann lieber wie die anderen Influencer, gehe ich irgendwo, wo Ruhe ist.
5: Ich habe keine Idee, wie man das den Jugend beibringen kann und sagen kann, nee, ein bisschen mehr Ehre, ein bisschen Stolz für das eigene Land.
0: Also
5: Sie sollten das positiver anschauen, diese ganze Wehrpflicht, nicht nur negativ.
0: Also steht schon was Großes auf dem Spiel.
5: Ja, genau, Daniel.
0: Und dafür, das, was wir haben, das, was wir, wofür wir dankbar sein können, das haben wir nicht geschenkt. Dafür müssen wir auch was tun.
5: Genau, um das zu erhalten, müssen wir was tun.
0: Okay, große Themen auf jeden Fall.
5: Genau, wenn du ein Haus hast und renovierst nicht, irgendwann ist eine Bruchbude.
0: Das ist wohl wahr. Da würde ich es begrüßen, wenn wir Häuser bauen, die nicht renovierungsbedürftig sind. Das geht übrigens.
5: Geht?
0: Ja, natürlich geht das. Okay. Es wird ja vieles schon so gebaut, dass es gar nicht lange hält. Das wundert mich manchmal. Ich denke mir jedes Mal, warum bauen wir Autos, die rosten? Warum bauen wir Autos, die ständig irgendwelche Macken nach 2-3 Jahren haben? Warum können wir nicht etwas bauen, das einfach mal hält?
5: Ja.
0: Es geht, aber das Interesse dafür ist gar nicht da.
5: Ja, aber zu meiner Jugendzeit sind die Autos noch durchgerostet.
0: Ja.
5: Heute siehst du fast kein Auto mehr, das durchrostet. Also das sind nicht nur
0: Gibt es schon neue Autos, die auch durchrosten. Ja. Vor kurzem hat sich erst einer was geholt und nach 2 Jahren war der Auspuff durchgerostet, habe ich auch gemeint. So, also würde ich nie wieder diese Marke würde ich nie wiederholen.
5: Okay.
0: Ja, gibt viele Sachen, wo man ansetzen kann.
5: Yeah.
0: Aber trotzdem, fand ich interessante Punkte. Bruno, vielen Dank für deinen Anruf.
5: Ich verfolge deine Sendung auch immer. Daniel, du machst deine Sache sehr gut. Hast auch viel Verständnis, wenn manche nicht so gerade daherkommen, wo man nicht weiß, ob die unter Drogen stehen oder was weiß ich.
0: Ja, aber das bringt doch nichts. Weißt du, immer dagegen zu sein oder so bringt ja nichts. Ich versuche, beide Seiten, oder was ist beide Seiten, alle Seiten irgendwie zu Wort kommen zu lassen. Und mich interessiert eher, diese Perspektive zu verstehen. Ich will wissen, warum die Person das so sieht.
5: Ja.
0: Am Ende ist es dann jedem selbst, kann jeder selbst entscheiden, ob ihr dem zustimmt oder nicht zustimmt. Ob ihr es ähnlich seht oder ob es euch vielleicht einfach mal dazu gebracht hat, so habe ich es noch nie betrachtet aus der Perspektive.
5: Ja.
0: Und ich finde, das eigentlich macht es spannend. Wobei ich der Meinung bin, auch je mehr wir uns auf solche Perspektiven einlassen, umso komplexer erscheinen auch viele Dinge. Es ist halt nicht nur schwarz und weiß.
5: Nein, ist nicht. Es gibt viele Graubereiche, ne?
0: Ja. Dir einen schönen Abend, Bruno. Bis dann. Mach's gut.
5: Daniel, dir auch. Tschüss. Schön, mit dir zu reden.
0: Ciao.
5: Mach's gut. Ciao.
0: Anrufen dürft ihr vom Handy und vom Festnetz die Nummer zu mir ins Studio.
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0: So, wir ziehen weiter in die nächste Leitung. Und wen haben wir da? Muss man gerade mal gucken. Am längsten wartet Dietmar aus Gelsenkirchen. Danke dir fürs Warten, Dietmar. Hallo.
6: Ja, hallo. Prima. Ja, ich wollte mich mal über Night Talker unterhalten.
0: Über was?
6: Night Talker, das, was du machst.
0: Night Talker? Okay, erzähl einfach mal.
6: Ich weiß nicht, das ist nicht die richtige Berufsbezeichnung. Also jemand, der nachts eine Night Talker, der nachts also Anrufe abarbeitet, also oder gibt es dafür einen anderen Begriff?
0: Ja, also offiziell bin ich als Moderator angestellt, aber, aber Night Talker ist okay, passt schon. Das ist so mehr oder weniger mein Spitzname, kann man sagen, ja. So der nachts immer quatscht, ja.
6: Also vor 20 Jahren, da hat mich das ja nicht interessiert. Und dann gab es mal auf Live 1 oder WDR 2 Jürgen Domian.
0: Mhm.
6: Und ich bin mal per Zufall hängen geblieben. Ich wollte schon weiterschalten, da sagte der gerade, glaube ich nicht. Da hat der andere eine Geschichte erzählt, junger Mann lernt Frau kennen, übernachtet, bekommt nach Mitternacht Hunger, ab in die Küche, den Toast an, ab ins Bett, kurz darauf Rauchentwicklung, der Toast und die halbe Küche in Flammen, er mit der Frau raus, die Bewohner ebenfalls, das Haus fackelt ab. Und jetzt, und mit da hat der Domian schon dreimal gesagt, glaube ich nicht. Und jetzt die Frage an den Radiomoderator. Könnte da was auf mich zukommen? Ich meine, müsste ich da was bezahlen? Stehe ich da vielleicht für gerade? Also solche Sorgen hatte der, ne?
0: Was?
6: Hallo?
0: Wie das, ich habe das jetzt verstanden. Da rief damals beim Domian jemand an und der hat irgendwie erzählt, dass er unvorsichtig war und die Wohnung in Brand gesetzt hat.
6: Durch den Toaster.
0: Durch den Toaster. Domian hat gesagt, er glaubt die Geschichte nicht.
6: Ganz genau.
0: Und die Frage war jetzt, welche?
6: Ob man ihm etwas könnte, also finanziell oder dafür gerade stehen müsste oder, ne?
0: Ja, also in meinem Fall, wenn mir sowas passiert, dann habe ich hoffentlich eine Versicherung abgeschlossen. Ne? Hier gibt es eine Hausrat oder wie heißt das, Haftpflicht oder sowas.
6: Ja, ja.
0: Das ist ja auch, wenn die Waschmaschine ausläuft oder wenn die Küche in Brand und so weiter, dafür musst du eine Versicherung abgeschlossen haben. Wenn nicht, musst du selbst dafür aufkommen. So habe ich es jedenfalls verstanden. Deswegen haben meine Eltern gesagt, auf jeden Fall schließt du eine Haftpflichtversicherung ab und so weiter. Weiß nicht, was kam da dabei raus?
6: Der Domian hat das dann irgendwann abgebrochen, ne, weil ihm die Geschichte zu fantastisch vorkam. Ne?
0: Ich finde die gar nicht so fantastisch. Da finde ich andere Beispiele aus deiner Sendung ein wenig kurioser als das.
6: Ja, ich habe mal ein bisschen gegoogelt und da steht ja dran, der hätte ja auch durchgeknallte Freaks und dies und jenes. Da haben ja noch ganz andere Leute angerufen. Ne?
0: Das weiß ich nicht. Ich weiß nur, dass dann natürlich immer sehr spezielle Geschichten zu hören waren. Ich frage mich natürlich auch, so wie viel davon war echt.
6: Genau.
0: Und die zweite Frage ist, selbst wenn das echt war, dann frage ich mich, warum haben sie immer nur diese Fälle durchgelassen und nicht die ganz gewöhnlichen Gespräche? Wahrscheinlich, weil man genau das auch bezwecken wollte, die Aufmerksamkeit. Die war damals genauso gefragt wie heute.
6: Es gibt ja auch einen Film, da spielt Clint Eastwood einen Night Talker.
0: Wie heißt der Film?
6: Sadistico von 1971.
0: Boah, das klingt aber krass. Sadistico, ach du meine Güte.
6: Also er macht eine Jazz-Sendung, man kann bei ihm anrufen. Und da gibt es immer die Frau, die sich Misty von Errol Garner bestellt, so ein Jazzstück. Und eines Tages kommt er in die Kneipe, er hat zwar eine Freundin, aber die leben getrennt in verschiedenen Wohnungen und da sagt der Wirt, hör mal, da wartet eine Frau auf dich. Und das ist dann genau die sich immer Misty wünscht. Der lässt sich dann mit ihr ein, beendet das dann nach kurzer Zeit und dann dreht sie durch und geht erstmal die Haushälterin an, die wird schwer verletzt, kommt erstmal in die Psychiatrie, wird dann wieder bis zum Prozess freigelassen, ermordet noch schnell einen Polizisten, will noch seine Freundin ermorden und er kommt noch so gerade rechtzeitig nach dem Mord am Polizisten und sie fällt dann, glaube ich, irgendwie vom Balkon, also die Psychopath, nicht die Freundin.
0: Oh je, das klingt wirklich erschreckend. Krass. Aber ich finde den, ich muss ganz ehrlich sagen, also so alte Filme finde ich cool. Ich habe mir das direkt mal aufgeschrieben. Ich sehe auch gerade 91 hier, Clint Eastwood, Robert Daly ist auch mit dabei, den kenne ich natürlich auch noch. Sind ein paar alte Klassiker. Cool. Schau ich mal, also ist der empfehlenswert oder sagst du, so gut war der gar nicht?
6: Nee, der ist wirklich empfehlenswert.
0: Ja, muss man mal geguckt haben. Na gut.
6: Der wird ja ab und zu noch immer im Fernsehen gezeigt. Ne?
0: Echt? Ich habe noch nie gehört von dem. Und dabei mag ich so alte Sachen. Ich gucke in letzter Zeit immer gerne so alte Filme, weil ich mag Filme, in denen es keine Smartphones gibt. Wirklich. Ich finde das auch so schön, dass die Schnitte damals von... Ich finde heute, es werden so viele Schnitt, die ganze Zeit Bildschnitte gemacht. Und,
6: ja.
0: Und dazu kommt dann natürlich auch noch diese ganzen Special Effects und so weiter. Damals habe ich das Gefühl, man hat sich mehr Zeit für die Entwicklung der Geschichte gelassen.
6: Und für die Charaktere.
0: Und heute, du musst in einem Kinofilm, in den ersten 2 Minuten muss was Krasses passieren. Ansonsten gucken die Leute nicht. Du musst die Aufmerksamkeit heutzutage von den Leuten greifen. Und was ich sehr, sehr spannend fand, ich habe jetzt letztens Matt Damon zugeschaut bei einem Interview. War das Matt Damon? Ich bin mir gerade nicht ganz sicher. Aber die Kernaussage war folgende.
7: dass in einem Film, aber auch in Serien, Dinge mehrmals gesagt werden müssen, weil, Achtung, das finde ich spannend, weil man heute davon ausgeht, du kannst es nicht mehr so wie früher machen. Am Anfang vom Film hat ein Charakter irgendwas gesagt. Daran kann sich der Zuschauer heutzutage nicht mehr erinnern am Ende vom Film. Du musst es also mehrmals im Film sagen, weil die ja heutzutage, die gucken ja nebenbei auf ihr Handy oder machen noch irgendwie 10.000 andere Sachen nebenbei. Deswegen, ja, immer wiederholen.
6: Ja, da kann ich auch noch einen Film empfehlen, Dogma. Ihr spielt doch öfter mal Songs von Alanis Morissette.
7: Ja, Alanis Morissette, ja.
6: Genau, die hat mal Gott gespielt. In Dogma.
7: Der war gut.
6: Zusammen mit Matt Damon, Ben Affleck und Rick. Wie hieß der Engländer nochmal? Der man diesen Terroristen in Stirb langsam Teil 1. Rico, dann irgendwas mit A, war ein Engländer, der ist mittlerweile verstorben, der hat diesen Terroristenführer in dem Bruce Willis-Film gespielt, stirbt langsam Teil 1. Mhm. Aber ist ja auch egal. Und da geht es dann darum, Ben Affleck und Matt Damon sind zwei Engel, die auf die Erde verbannt wurden, aber die können immer noch fliegen, die können jederzeit ihre Flügel auspacken und die wollen Gott überlisten, weil ein Bischof gesagt hat, hier, da gibt es eine Kircheneinweihung, wer durch mein Tor geht, hier in dieser Kirche an dem und dem Tag, dem werden alle Sünden vergeben. Und die beiden Engel sagen, ist ja super, wir schneiden uns unsere Flügel ab, gehen durchs Tor und kommen wieder in den Himmel. Das Problem ist nur, wenn das passieren würde, wäre sozusagen Gott widerlegt, das ganze Universum wieder einstürzen, ne? Hallo?
7: Ja, bist du noch da?
6: Ja, klar.
7: Gut.
6: Und also Dogma, den würde ich mir ebenfalls nochmal ansehen. Der
7: den habe ich aber schon gesehen. Also gut, der war wirklich gut. Das sind doch diese zwei Charaktere auch, die da mit den langen Haaren, wie heißt der denn nochmal?
6: Silent, der mit den langen Haaren, das ist der Kollege vom Silent Bob, der ist unser Kiffer, ne?
7: Ja, genau, daran kann ich mich noch erinnern. Das waren aber witzige Charaktere.
6: Ja, ja, die beiden sind ja, und zwar der Schweigsame, der kein Wort sagt, der hat den Film produziert und der ist auch mit denen aufgewachsen, mit Ben Affleck und Madame, die sind ja über zig Ecken verwandt und in der gleichen Ecke aufgewachsen, zusammen mit diesem Kevin Smith, Silent Bob, der kein Wort spricht, und seinem langhaarigen Kumpel, der dafür viel zu viel redet. Ne?
7: Ja, genau.
6: Und Selma Hayek spielt ja auch noch mit.
7: Na gut, also den kann man sich auch bei Gelegenheit nochmal anschauen.
6: Der ist absolut klasse, das ist wirklich sehenswert. Ne? Da geht es jetzt nicht um Night Talker, aber Dogma, also.
7: Dann schaue ich mal. Nicht, dass ich dann am Ende irgendwie nicht mehr schlafen kann, aber ich gucke ihn mir gerne mal an.
6: Ja, auf jeden Fall empfehlen Sie. Da wurde wieder eine ganz schöne Reise gemacht, ne? Von Night Talker zu Dogma.
7: Naja, warum nicht?
6: Zum Film.
7: Sehr schön.
6: Ist ja freie Themenwahl, ne?
7: Dietmar, vielen Dank. Dir einen schönen Abend. Alles Gute dir.
6: Bis bald. Dann, ne?
7: Mach's gut. Tschüss. Gab auch vor kurzem so einen Horrorfilm mit irgendeinem Radiomoderator, der nachts eine Talksendung hat. Irgendwie passiert dann was Übernatürliches. Ich habe keine Ahnung. Ich habe es nicht geguckt, weil sonst schlafe ich schlecht. Anrufen dürft ihr auch vom Handy, vom Festnetz. Kein festes Thema. Was beschäftigt euch?
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7: Die Nummer ins Studio, jetzt gehen wir weiter. Und zwar, zu wem denn? Muss man gerade gucken. Da ist wer mit der Endziffer 81. Hallo, wer da, woher?
8: Jo, hi, servus.
7: Grüß dich, wer bist du und woher?
8: Ich bin der Udo aus Heidelberg.
7: Udo, Daniel hier, schön, dass du anrufst.
8: Hi, servus, hi.
7: Cool, was bringst du mit, was ist dein Thema?
8: Ich würde gerne mal ein bisschen über meine Arbeit reden, was ich den ganzen Tag mache.
7: Was machst du beruflich?
8: Ist ein bisschen ein schweres Thema, aber ich bin in der forensischen Abteilung in der Psychiatrie.
7: In der forensischen Abteilung in einer Psychiatrie?
8: Ja.
7: Okay, was ist deine genaue Berufsbezeichnung?
8: Ja gut, ich bin da Pfleger, also ganz normal, ne?
7: Also ja,
8: Patient.
7: Ja, wie lange machst du das schon?
8: Ich mache das jetzt mittlerweile schon, jetzt 15 Jahre.
7: Wow. Wie kommt's? Was hat dich damals dahin hingezogen?
8: Ja gut, ich habe dort muss meine Ausbildung gemacht, ne, als Pfleger im Altersheim. Und habe mich dann weitergebildet und dann kam halt die Stelle halt und dann bin ich in die Richtung gekommen und jetzt bin ich da. Aber ist ein interessantes Thema.
7: Ja, und was ist, also du bist jetzt schon seit 15 Jahren da, das heißt, irgendwas hält dich ja da. Was findest du denn gut? Oder sagst du, ach du, ich will da gar nicht mehr sein, ich komme da einfach nicht mehr weg?
8: Nee, ich finde es eigentlich interessant und ich finde es auch gut, weil die Menschen, ich soll das jetzt erklären, die wäre immer irgendwie ein bisschen komisch hingestellt, aber das, die Menschen sind eigentlich nicht so, ne? Also,
7: du meinst die Patienten in der Psychiatrie, meinst du?
8: Ja, genau. Das sind meine Patienten, genau.
7: Wie sind sie denn? Erstmal vorweg, werden die Patienten genannt oder Bewohner oder wie ist denn die offizielle Bezeichnung?
8: Ja, man kann so oder so deklarieren. Das okay. Kommt immer davon. Das, ja. Genau.
7: Dann nennen wir sie jetzt Patienten, bis jemand was anderes sagt. Und du sagst, die werden komplett falsch eingeschätzt. Wieso? Wie siehst du sie denn?
8: Von der Außenwelt, ja. Von der Außenwelt, weil die haben halt mal irgendwann was gemacht und ist halt dann passiert. Und ja, das ist halt ja, ein schweres Thema, muss ich sagen.
7: Dann sag mal, also du sagst, von außen werden die anders gesehen.
8: Ja, sind im Endeffekt, wenn man es jetzt so nimmt, sind es mehr oder weniger Straftäter.
7: Alle, die in der Psychiatrie sitzen?
8: Nee, nicht alle wo, aber in der Forensik sind Straftäter, ja.
7: Du hast mit denen auch direkt zu tun, ne?
8: Ja, ganz klar.
7: Macht das was mit dir? Ich meine, als du damals vor 15 Jahren angefangen hast, hast du da ein komisches Gefühl gehabt? Und gab es auch Zwischenfälle? Oder sagst du, nee, wirklich, mir hat noch nie einer was angetan?
8: Angetan würde ich jetzt nicht sagen, aber natürlich habe die ab und zu mal ein bisschen irgendwelche, ja, ich will jetzt nicht sagen, ausraste, aber halt, ja, natürlich, ganz klar, aber ich sehe die immer noch als Menschen, also ich tue die nicht verurteilen.
7: Ja, das sind sie auf jeden Fall. Frag mich trotzdem, wie gefährlich ist das falsche Wort vielleicht, aber muss man aufpassen, wenn man beruflich mit denen tagtäglich zu tun hat, dass man vielleicht für einen kurzen Moment vergisst, dass da gerade jemand dir gegenübersteht, der ein psychisches Problem vielleicht hat und du dir das ausblendest, weil die Person es geschafft hat, dass du das gar nicht merkst oder so. Oder sagst du, nee, das merkst du schon, das merkst du auf jeden Fall. Ich glaube nämlich nicht, dass man das immer merkt.
8: Nee, das ist richtig. Also es gibt verschiedene Patienten, die haben alle unterschiedliche Muster, sage ich jetzt einfach mal. Mit der Zeit weiß man das, aber man muss immer trotzdem mit Vorsicht die genießen, sage ich jetzt mal, ja, wenn man das so sagen kann.
7: Ja, du also, kannst alles sagen, sag ruhig.
8: Es ist wirklich so, ich habe wirklich ein gutes Beispiel. Ich sage jetzt einfach mal, der Rainer, so, das ist mein Spezialfreund. Der ist wirklich super. Den habe ich jetzt schon seit über 10 Jahren. Ne?
7: Wer ist das?
8: Der Patient.
7: Achso, und mit dem verstehst du dich gut? Mit dem bist du befreundet, kann man das so sagen?
8: Ja, wir verstehen uns gut, wir unterhalten uns, ich unterhalte mich ja mit jedem, also alles gut, aber...
7: Hat er auch was Schlimmes gemacht, warum er da gelandet ist?
8: Ja, das, weiß nicht unbedingt fein, was er gemacht hat, aber...
7: Ist das ein Thema, über das man auch mal drüber spricht, oder sagst du, das spreche ich nicht an, außer das spricht er an, dann können wir drüber reden, aber das wäre falsch, wenn man das anspricht?
8: Nee, falsch jetzt nicht, aber wenn die mit mir reden, reden sie mit mir und alles gut, wir können über alles reden, aber ich bin da ganz entspannt in der Sachlage. Also, der war immer gut, wirklich gut.
7: Und der hat lebenslang, oder was? Der bleibt dafür immer?
8: Der wird wahrscheinlich nie mehr rauskommen, ja.
7: Ich würde gerne mal wissen, wie viel Freiheit die da haben. Das kannst du mir vielleicht gleich nochmal erklären. Das wird mich mal wirklich interessieren. Ihr dürft anrufen vom Handy, vom Festnetz. Gleich reden wir weiter. Bis gleich.
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7: Schön, dass ihr da seid. Heute offene Runde, kein festes Thema. Bei mir ist der Udo aus Heidelberg. Er ist Pfleger, korrigiere mich, wenn ich falsch liege, in der forensischen Abteilung einer Psychiatrie. Korrekt soweit?
8: Richtig, genau.
7: So, und er sagt, wir, also die Außenwelt, die normalen Bürgerinnen und Bürger, die schätzen oder die sehen das ein bisschen falsch, wer da drin sitzt in so einer Psychiatrie. Und die haben ein komplett falsches Bild eigentlich davon. Er macht das jetzt seit 15 Jahren, hat auch zu einem Patienten, sage ich jetzt, eine Art Freundschaft aufgebaut und seit 10 Jahren versteht ihr euch wirklich gut. Du sagst auch, das, was der damals getan hat, das ist nicht in Ordnung, das ist nicht schön und trotzdem kann man mit dem ganz normal reden. Ich wollte ja wissen, so wie ob man da irgendwie groß aufpassen muss. Du sagst, na klar muss man da irgendwie aufpassen. Was mich interessieren würde, ist, wie viele Freiheiten haben die da? Also haben die zum Beispiel, können die Fernsehen gucken? Ja, geht ja, oder?
8: Ja, dürfen ja, kannst
7: du. Radio dürfen sie auch. Dürfen die ein eigenes Smartphone besitzen, ein eigenes Handy?
8: In dem Bereich jetzt nicht.
7: Okay, dürfen die, das heißt, sie dürfen auch keinen Internetzugang zum Beispiel haben, geht auch nicht?
8: Also, da wo ich jetzt bin, nicht.
7: Okay. Was machen die dann den ganzen Tag? Was ist Beschäftigung?
8: Ja, klar, es gibt verschiedene Programme, wo dann quasi gemacht werden. Also, Beschäftigungsprogramme mit. Kann man sich, wie soll man sich das vorstellen? Wäre, wenn ich ja das, ja, Beschäftigung, dass man mit den Leuten rausgeht, also sie können zwar raus, aber es ist zwar ein geschlossener Bereich, ne? Mhm. Sie können Sport machen, sie können sich da bewerben und also ja, schon.
7: Und das gilt auch für deinen Kumpel, der schon seit 10 Jahren, mit dem du seit 10 Jahren redest?
8: Ja, natürlich.
7: Und sagt, weiß ich nicht, was interessiert den, wenn du so mit dem redest, sagt er irgendwie, ja, du musst mir mal erzählen, was da draußen so abgeht oder was oder interessiert ihn das alles gar nicht und sagt er, das ist mir wurscht, was da in der Welt passiert.
8: Ja gut, ich sag mal so, er ist in der Zeit, sag ich mal, stehen geblieben, wo er, ja, ich will jetzt mal sagen, so, wo das war.
7: Genau, wo er reinkam.
8: Und er erzählt immer gern von seinem Leben, was vorher war, bevor das war, sag ich jetzt mal. Ja, der war halt, wie soll ich denn sagen, der ist immer Kehrmaschine gefahren, sag ich jetzt mal, ne? Also, Kehrmaschine. Und er erzählt halt immer von seiner Kehrmaschine, was er dort gemacht hat, dann ist er da noch gefahren und hat er das gemacht. Und ja, das war halt so dem sein Leben halt, ne? Und ja, dann erzählt er, je nachdem, einmal ein bisschen private Sachen, wo er noch so gehabt hat, aber ansonsten ist er eigentlich, will ich sagen, allein eigentlich, ne? Also,
7: das klingt fast schon wieder ein bisschen traurig. Erzählst du ihm auch Privates von dir oder sagst du, ich habe da immer ein komisches Gefühl, so viel Privates möchte ich ihm jetzt doch nicht mitteilen?
8: Nee, also ich rede schon offen mit ihm, aber privat ist privat. Also nee, das hat ein bisschen, man muss ein bisschen Abstand nehmen von der Sachlage, sag ich mal. Ne?
7: Womit kann man den Patienten, die da drin sind, womit könnte man ihnen die größte Freude eigentlich bereiten? Also ist es dann sowas wie Süßigkeiten oder ist es sowas wie ein Buch oder was erfreut die? Was bereichert deren Tag?
8: Ja, gut, ich meine, das ist ja alles unterschiedlich. Ne? Die ganzen Patienten sind ja unterschiedlich. Ne? Jeder hat ja ein anderes Hobby oder ein anderes Thema. Das ist ganz unterschiedlich. Also man muss immer individuell auf den Patienten, sage ich jetzt einfach mal, eingehen. Ne? Also wie gesagt, wie beim Rainer zum Beispiel, der war ja mal, also der hat immer gern, also Winzer, sage ich mal, ne? Der ist schon dort mal aufgewachsen, so mit Weinbau. Ne?
7: Mhm.
8: Und dann redet er immer über das, über die Traube und wie das dann ist und so. Und das Ganze, das langt ihm schon, wenn man einfach nur, er redet dann von dem. Ich frage ihn dann also ein bisschen, weil ich habe ja keine Ahnung von Wein. Weil ich trinke ja auch keinen Wein.
7: Aber die dürfen nichts trinken, gell? Gar nichts.
8: Nee.
7: Nix. Auch nicht nix. Silvester, Weihnachten, nee. Gar nichts, kein Tropfen.
8: Der trinkt sowieso nichts. Also der hat noch nie, er hat zwar selber, wie gesagt, das mit dem Wein, ganz klar. Aber der hat nie Alkohol getrunken. Also
7: ja gut, er trinkt, aber er dürfte auch nicht. Also du kriegst da drin keinen Alkohol.
8: Nein.
7: Das ist schon interessant, ne, irgendwie.
8: Nein, da gibt's gar nichts. Also ja. Das ist.
7: Ich meine, dass das Sinn macht, verstehe ich schon, ist ja auch wirklich sinnvoll. Aber trotzdem, du weißt irgendwie, für den Rest deines Lebens bleibst du da drin. Für den Rest deines Lebens heißt das, nichts trinken. Aber rauchen dürfen sie.
8: Ja klar, das dürfen sie, ja.
7: Das dürfen sie. Schon interessant, ne?
8: Also wie gesagt, aber das gilt nicht für jeden. Also es gibt auch Patienten, die, ja.
7: Ich frage mich, warum sie das Rauchen erlauben.
8: Inwiefern?
7: Naja, wenn sie das Trinken verbieten, können sie das Rauchen doch auch verbieten, oder? Ich meine, weiß ich nicht. Macht das einen großen Unterschied?
8: Prinzipiell ist das so nicht bewusstseinsverändernd, ne? Also wenn ich jetzt sag mal Zigarette rauche, ist das was anderes, wie wenn ich mir jetzt ich sag jetzt mal so, ein Joint Night ziehe oder Von mir aus eine Flasche Wein oder zwei oder ein Kasten Bier. Ne? Das ist halt
0: immer so. Ach, du kennst keine richtigen Kettenraucher. Wenn du denen keine Zigarette gibst, glaub mir, da gehen die auch auf die Palme. Die kratzen dir die Augen aus.
8: Ja, schon klar. Das ist ja, das ist ja was, das ist ja Sucht. Aber
7: am liebsten sind mir die, die sagen, ich rauche immer nur die eine Marke. So, und wenn dann wirklich mal die Marke gerade nicht vorhanden ist und sie seit 3 Stunden keine geraucht haben, die würden alles rauchen in dem Moment. Du kennst den da, ja, was weiß ich, was für Kippen reichen, das würden sie alles. Und das ist für dann, ne, hat nichts mit der Marke zu tun. Es ist dann doch die Sucht, die aus einem spricht.
8: Ja, klar, natürlich. Aber ich meine, Zigarette rauchen tut jetzt nicht das Bewusstsein verändern, das wollte ich damit sagen.
0: Ja,
8: aber ist Sucht.
0: Ja.
7: Zumindest nicht in der Form, dass es vielleicht gefährlich werden kann. Das stimmt. Udo, war interessant. Nimm uns mal wieder mit irgendwann, wenn du Zeit hast, in diese Welt. Ich wünsche dir alles Gute. Schönen Abend dir.
8: Danke, gleichfalls.
7: Bis bald. Tschüss. Anrufen dürft ihr auch vom Handy vom Festnetz. Offene Runde, kein festes Thema. Was bringt ihr mit?
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7: Also Einblicke in die verschiedensten Berufe finde ich immer ganz spannend. Hat man nicht immer die Gelegenheit zu. Deswegen nehmen wir uns immer die Zeit. Wen haben wir in der nächsten Leitung? Schauen wir doch mal, wer uns da anruft. Und zwar ist es die Rosemarie aus Freiburg. Vielen Dank für das Warten. Hallo, Rosemarie.
11: Ja, hallo Daniel, ich bin schon ganz, also danke für den Dank fürs Warten. Und zwar, ich möchte dir, das habe ich schon lange auf Lager, das dir zu erzählen, es geht um Tiere und zwar speziell um Hunde. Und die Geschichte ist wirklich unglaublich, aber ich habe sie mir nicht ausgedacht. Es stammt aus meiner Familie. Und zwar, wir waren 3 Personen, Vater, Mutter und ich. Und mein Vater war ein Hundeliebhaber und ich auch sehr, immer noch. Und meine Mutter mochte Hunde nicht. Und ich war öfter sehr lange im Krankenhaus und habe gebettelt und gebettelt und gebettelt. Und schließlich kriegten wir einen Hund. Und obwohl mein Vater immer gesagt hat, also Mutter und Hund, das geht nicht gut. Aber dann kam einer, ein Cocker Spaniel, eine Hündin, sehr lieb. Und jetzt kommt dieser unglaubliche Horrortrip. Also am Anfang geht es noch. Der Hund kam zu uns in die Küche. Und dann hat meine Mutter sich mächtig, die Mutti war sehr, sehr ordentlich und so, daran gestört, dass der Hund eben überall rumlief. Dann hat sie ihn angebunden und zwar mit der Leine. Die hat die Leine unten um den Abfluss des Waschbeckens rumgeschlagen und daneben war auch der Küchenherd und der wurde immer warm, war ganz alter noch und dann hat sie gesagt, und das stimmt ja auch, da hat er schön warm. Dann hat ihr das aber, der Hund war sehr fortzerfressen, also einmal ist er hochgesprungen und hat ihr eine Scheibe Brot, die sie so in der Hand hielt, aus der Hand geschnappt. Aber das finde ich ja nicht schlimm, ich finde das eher lustig. Gut, und das hat ihr eben alles nicht gefallen. Dann kam sie auf die Idee, die Leine eben nicht nur da unter dem Waschbecken an dem Abfluss festzumachen, sondern das hat sie gelassen, aber dann hat sie die Leine oben um den Wasserhahn herumgeführt, was die Leine natürlich sehr verkürzt hat. Dann konnte das Tier tatsächlich nur noch aufstehen und sich hinlegen. Und dann, es ist wirklich schlimm, es hat ihr immer noch nicht gereicht, dann hat er ein Stachelhalsband gekriegt.
7: Was ist das?
11: Naja, und Stachelhalsband, oh,
7: also das ist Stachelhalsband, das habe ich verstanden, ja.
11: Stachel, ja, und jedenfalls, er wurde dann auch krank und er war nach 3 Jahren tot und in meinen Augen hat er den umgebracht.
7: Das ist eine traurige Geschichte. Warum wolltest du sie uns erzählen?
11: Einmal, weil ich das immer noch nicht, also ich nehme ihr das, ich kann ihr das nicht verzeihen, also ich soll man ja eigentlich, aber ich nehme mir das übel und ich kann es eigentlich, ich kann gar nicht begreifen, dass man so ist. Ich kann es nicht begreifen. Und ich selbst habe mir auch manchmal überlegt, meine Staubbüchse zu plündern und damit zu meiner Tante zu fahren, weil die war ganz, ganz, ganz anders. Und dann hätten sie, habe ich mir so als Kind gedacht, dann hätten sie vielleicht einen Schreck gekriegt, wo ich wohl bin. Und dann wären sie so froh gewesen. Und dann, um mich zurückzunehmen, hätten sie das dann geändert. Aber mein Vater hat dann, er hat versucht, weil die Cocker Spanier, die können sehr gut, die haben so eine super gute Nase. Und diese Hündin war auch noch irgendwie Kind von einem Weltmeister im Schnüffeln. Also schnüffeln konnte er ganz doll. Und jetzt habe ich wieder ein Blackout. Warte mal eben.
7: Ja.
11: Was hattest du mich gefragt?
7: Ich wollte wissen, warum du uns diese Geschichte erzählst. Du sagst, weil du halt immer noch traumatisiert bist von dem, was da damals passiert ist, weil du das immer noch nicht verzeihen kannst, was da familiär abgegangen ist. Und ein Cocker Spanier, das sind ja eigentlich ganz süße Hunde, ne? Dass der einen Stachel im Halsband hatte, ist ja kaum vorstellbar.
11: Ja, eben, und lieb und so. Und man, ich lachte das nämlich immer mit ihm raus. Hm. Da durfte dann auch frei laufen und so weiter. Und dann habe ich manchmal, da habe ich mich vielleicht auch selber sozusagen mit lieb gehabt, habe ich, ich weiß noch, auf einer, das war eine Gastwirtschaft, und da habe ich auf den Stufen mit dem Hund gesessen und ihn umarmt und so weiter, und das fand der Hund gut und ich auch.
7: Das glaube ich.
11: Und das sagte dann mal,

0: Hund eigentlich oder bist du?
1: Nee, ich habe auch dann, ich glaube, das war die Reaktion auf diese ganze Sache. Ich hatte eine ganz starke Hundeallergie, also meine Katzen auch, ganz extrem. Ja, ja.
0: Aber da gibt es doch auch die ohne Fell.
1: Die
0: Antiallergischen.
1: Ja, genau, es hat sich aber gebessert. Also meine, vielleicht ist es sogar da eine ohne Fell. Eine Freundin von mir, die Freundin habe ich schon oft erwähnt, dass die im Auto aus, die hat, wie heißen die, Burlington Terrier, so einen kleinen Terrier, wie so ein Staubmopp.
0: Und den willst du dir jetzt holen?
1: Ich sage das wegen der Allergie, wäre eine Möglichkeit, aber ich sitze im Rollstuhl, ich kann den Hund nicht ausführen. Das geht irgendwo nicht.
0: Aber Moment, es gibt auch ganz viele, die im Rollstuhl sitzen und einen Hund haben. Also gibt's dafür andere Gründe noch, weshalb du, oder kannst du mit dem Rollstuhl gar nicht raus, geht das gar nicht?
1: Ich gehe damit eigentlich gar nicht raus.
0: Ach so.
1: Aber du hast mir ja manchmal schon so Sachen gesagt, die mich auf was gebracht haben. Also du meinst, es gibt also Leute, die...
0: Nein, ich denke immer so, ich weiß nicht, manchmal sage ich was, ohne groß drüber nachzudenken. Viele sagen, ach, wie kann er nur? Aber ich denke mir so, mein Gott, was ist denn dabei? Also einfach mal ein bisschen kreativ.
1: Ja, man schafft das rein technisch nicht. Weil, das ist kein elektrischer. Es ist so einer... In der Wohnung habe ich den ja, okay, wo ich mit durch die Gegend trampel.
0: Okay.
1: Also so, wenn man so die Füße so wie laufen macht, dann kann man das. Der Punkt ist der, fällt dir ja da sogar auf. Doch, da fällt dir was auf, ist dir schon was eingefallen. Und zwar, ich bin deswegen so weit gekommen, also einmal durch Rheuma. Ich dachte immer, Rheuma, da zieht nur was. Also Rheuma ist Wahnsinn, kann die ganze Kraft Raum, sagte mein Ärzte, bilde ich mir nicht ein. Und ich war so schwach von dem Rheuma, ist aber jetzt nicht mehr so doll. Ich konnte keinen Briefumschlag halten, der ist mir aus der Hand gefallen. Also es war unglaublich. Das Rheuma hat sich ganz toll gebessert. Und den Hund habe ich, ich glaube, das war eine Frage von dir, also diesen Staubwedel von meiner Freundin. Das war ein ganz toller Hund. Super intelligent. Und ich liebte den Hund, der Hund liebte mich, mit dem konnte man reden. Und der hat immer, also wegen der Allergie, genau, er wollte auf meinen Schoß und das haben wir ihm dann nicht erlaubt. Aber dann hat er sich immer ganz eng an meinen Bein geschmiegt, so unten an die Wade. Und also das war ein Wahnsinnshund. Und der ist außer Haus, der ist, als ich mal nicht da war, ist er über die Straße gelaufen und überfahren worden. Und sie sagt, Gott sei Dank war ich nicht da. Also er hat natürlich mächtig gejammert und so weiter. Also es ging das in Bezug auf Allergie. Also den habe ich vertragen und ich habe auch schon manchmal gehört, man reagiert nicht auf jeden Hund und auch nicht mal auf jede Rasse gleich. Also das gibt da wohl, ist auch unglaublich, habe ich auch noch nicht erlebt, aber da gibt es wohl Unterschiede. Jedenfalls den habe ich vertragen, aber der Punkt ist, ja, die Allergie, die Verbindung zur Allergie ist eben, dass ich da noch das nicht genug verarbeitet hatte.
0: Wie kam jetzt, dass du ausgerechnet diese Geschichte heute Abend erzählst? Gab es da einen besonderen Anlass zu? Irgendwas, was dich daran erinnert hat wieder? So was wie so ein Jahrestag oder wie kommt's?
1: Nee. Einfach, weil heute offenes Thema war und ich die schon sehr lange erzählen wollte.
0: Ach so.
1: Und vielleicht war ich davor noch nicht, ich wollte schon sagen, reif genug, also nicht mutig genug, die zu erzählen. Und vielleicht wollte ich sie auch nicht wieder das Innere an mir da berühren, weil mich das ja ganz schön umgehauen hat.
0: Das glaube ich auf jeden Fall. Rosemarie, trotzdem vielen Dank dann für deine Geschichte. Dir einen schönen Abend.
1: Ja.
0: Und vielleicht wird das ja nochmal was. Ansonsten gibt es ja ganz viele Möglichkeiten.
1: Hund, meinst du?
0: Entweder einen eigenen Hund oder man findet jemanden, mit dem man sich vielleicht zusammen so ein bisschen die Verantwortung teilt. Das geht auch. Oder was gibt es dann noch für Möglichkeiten? Man kann sich natürlich auch engagieren. Es gibt so viele Tierheime, wo ich finde, da könnten wir alle ein bisschen mehr tun. Ah. Und vielleicht unterstützen durch, es gibt ja Futterspenden, es gibt auch Geldspenden, es gibt aber auch die Möglichkeit, ja gut, vielleicht für dich ein bisschen schwierig, aber man kann auch zum Beispiel anbieten, dass man Gassi geht mit den Hunden, die im Tierheim sind. Es sind so viele Möglichkeiten, die man machen kann.
1: Futterspenden ist nicht schlecht, ja.
0: Ja. Dann alles Gute dir, Rosemarie. Ich muss weiter.

0: Ja, schönen Abend dir, bis bald.
1: Ja,
0: tschüss.
1: Dir auch.
0: Ciao. Zum Anrufen dürft ihr auch vom Handy vom Festnetz die Nummer zu mir.
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0: So, wen haben wir in der nächsten Leitung? Da ruft wer an mit der 54 am Ende. Guten Abend, hallo.
3: Guten Abend.
0: Hallo, wer da?
3: Ja, ich bin Alex Laufensolle.
0: Alex, Laufi. Woher bist du?
3: Aus Ingelheim.
0: Aus Ingelheim. Schön, dass du anrufst.
3: Ja, ich komme gerade vom Rotweinfest, komme ich gerade rein.
0: Von welchem Fest?
3: Rotweinfest.
0: Das Rotweinfest, bei euch in Ingelheim?
3: Ja, yeah, das geht jetzt die ganze Woche.
0: Ja, gut zu wissen. Lohnt sich's? Ist gut geworden dieses Jahr? Ist schön?
3: Ja, bis jetzt ist es einwandfrei geworden. Also bis jetzt ist es ein astraler Jahrgang geworden.
0: Aber ihr habt vor allen Dingen richtig Glück, ne? Weil es soll ja die Woche richtig schön warm bleiben. Temperaturen um die 30 Grad, habe ich gehört.
3: Ja, nur nachts
0: wird es
3: ein bisschen kalt.
0: Bitte?
3: Ja, auf jeden Fall. Nur nachts wird es ein bisschen kalt.
0: Ja, wobei ich finde es ganz gut. Abends brauche ich es frisch irgendwie. Da kann ich sonst nicht schlafen, wenn es zu warm ist.
3: Stimmt.
0: Das hat auch wieder was. Alex, was führt dich heute zu mir? Was bringst du mit? Was ist dein Thema?
3: Ach, eine Freundin hat mir einfach eben den Call gezeigt und ich dachte so, ach, das ist ja wild, das kann ich gar nicht so. Und da habe ich mir gedacht, da rufe ich einfach mal an und sag mal, hallo.
0: Hallo.
3: Mehr eigentlich nicht.
0: Mehr eigentlich, ach, du hast dir nicht vorher überlegt, in diesen knapp 30 Minuten, die du wartest, worüber du mit mir reden magst.
3: Nee, eigentlich nicht.
0: Was beschäftigt dich denn zurzeit?
3: Eigentlich nichts.
0: Das ist so. Ich frage gerade so wirklich ganz viele Leute, was beschäftigt dich zurzeit am meisten? Worüber denkst du am häufigsten nach? Also nicht nur in der Sendung, sondern auch so allgemein. Und ich kriege sehr häufig genau die Antwort, die du mir gerade gibst. Ach du, ich muss arbeiten, ich muss dies, das. Da hat man nicht so viel Zeit, irgendwie über eigene Dinge groß nachzudenken. Und genau da setze ich dann an und sage: Findest du das nicht eigentlich erschreckend? Dass man so in so einem, wie in so einem Hamsterrad ist, dass man gar nicht mehr groß dazu kommt, über sich selbst nachzudenken.
3: Ja, da muss ich sagen, ich bin eigentlich nicht im Hamsterrad. Ich fand einfach nur die Thematik schön und wollte einfach nur wirklich nur Gute sagen.
0: Nur Gute? Okay.
3: Ich fand das jetzt interessant, ja.
0: Also bei dir ist aber auch alles okay. Müssen wir uns keine Sorgen machen.
3: Auf jeden Fall.
0: Alles wunderbar.
3: Nee, auf keinen Fall.
0: Sehr schön.
3: Alles wunderbar.
0: Dann, Alex, bin ich froh, dass du froh bist und ich wünsche dir auch weiterhin einen schönen Abend. Alles Gute dir.
3: Auf jeden Fall.
0: Bis bald, mach's gut. Ja, war kurz und knackig, aber ist auch mal schön zu hören. Da gibt's jemanden, der wunschlos glücklich ist. Wo hast du denn das heute noch? Ja, immer seltener. Anrufen dürft ihr vom Handy vom Festnetz die Nummer zu mir.
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0: Wobei, wenn wir mal ganz ehrlich sind, ich glaube, es gibt viele, die eigentlich im Großen und Ganzen zufrieden sind. Aber die haben gar nicht immer das Bedürfnis, sich in der Sendung zu melden oder auf Instagram was zu posten oder irgendwo auf TikTok was zu kommentieren. Es gibt viele, die dann einfach ja, mehr oder weniger so im Hintergrund sind. Die kriegen wir gar nicht mit. Was ja eigentlich schade ist, weil das verzerrt so ein bisschen auch das Bild, was wir haben. Ne? Dass man immer denkt, ach, beschweren sich doch alle nur. Nee, ich glaube nicht, dass sich alle nur beschweren und ich glaube auch nicht, dass alle nur happy sind. Ich glaube, es gibt ganz viele, die vielleicht gar nicht sichtbar sind. Gehen wir mal in die nächste Leitung. Wen haben wir denn dran? Da ist wer mit der Endziffer 95. Guten Abend, hallo.
4: Guten Abend, mein Name ist Lukas.
0: Lukas, woher bist du?
4: Aus Lahnstein.
0: Aus Lahnstein, das kenne ich. Schön. Hallo Lukas, was bringst du mit?
4: Hi. Ja, also erstmal den Mut gerade hier anzurufen.
0: Yes.
4: Weil ich habe was Schönes am Freitag erleben dürfen. Und ich dachte, ich teile das einfach mal. Weil mich das Wochenende über so beschäftigt hat. Und zwar war ich auf der Berufsschule, bin dann Richtung Auto gegangen in Koblenz und musste über eine Brücke. Und da war eine Frau, die hat immer wieder nach dem Weg, also die Leute nach dem Weg gefragt und keiner hat ihr wirklich geholfen. Und dann habe ich sie vor mir gesehen, sie wollte in die falsche Richtung laufen. Ich habe so ein bisschen mitbekommen, wo sie hin muss. Und habe dann einfach gesagt, sie suchen das Rheinufer. Und dann kamen wir so ins Gespräch und dann habe ich ihr versucht zu helfen. Da meinte sie, sie hat eine Beeinträchtigung und kann gar nicht sehen, was ich ihr auf dem Handy zeige und auch in der Ferne nicht sehen, was ich ihr da zeigen möchte, wie sie jetzt laufen soll und so. Und sie würde aber zurechtfinden und sie bedankt sich für die Hilfe und ist einfach weitergegangen. Ich bin dann auch weiter und das hat mich aber nicht losgelassen. Und ich bin dann einfach zurückgerannt und habe gesagt, hier, ich habe Zeit. Ich kann sie auch begleiten, ich kann sie auch dahin bringen. Das ist kein Problem. Und sie war so dankbar und hat gesagt, ja, sie müssen aber nicht mit mir kommen. Sie haben doch auch noch Besseres zu tun mit Sicherheit. Und ich habe ihr gesagt, ich habe das Gefühl, ich muss ihnen gerade helfen. Und ich möchte ihnen auch gerade helfen. Und die halbe Stunde oder so, die ich mit ihnen jetzt zu diesem Restaurant gehe, die stören mich gar nicht. Denn zu Hause wartet kaltes Mittagessen auf mich und mich stört das gar nicht. Ich begleite sie gerne. Und es war sehr schön, weil man kam so ins Gespräch hat so über Verschiedenes geredet. Und aktuell, ich bin in der Erzieherausbildung und sie ist Kinderpsychologin. Und somit hat man dann auch da ein Thema auf einmal gefunden, worüber man dann den Weg entlang reden konnte. Und ich fand es so schön. Und sie hat so erzählt, dass es wenig Menschen gibt, die helfen würden und so hilfsbereit wären. Und da habe ich so in meinem Umkreis so mal drüber nachgedacht und mal rumgeguckt, wer so alles da ist. Und mir fällt auf, so viele haben einfach gar nicht so die Zeit dafür. Und selbst ich hätte an diesem Tag, an dem Freitag eigentlich nach Hause fahren können und Mittag essen können und einfach die Zeit für mich haben können nach der Berufsschule. Aber ich habe gedacht, ich helfe jetzt einfach mal.
0: Ich wollte gerade sagen, hattest du nicht die Zeit oder beziehungsweise haben die Leute nicht die Zeit oder nehmen sie sich nicht die Zeit? Ich finde, das macht einen großen Unterschied. Wir haben eigentlich, finde ich, immer Zeit.
4: Ja, das stimmt, aber wir nehmen uns nicht
0: die unbegrenzt Zeit für andere Menschen. Das will ich nicht sagen. Wir haben schon Verpflichtungen und das, ne, also das führt schon dazu, dass alles so ein bisschen knapp ist. Aber ein paar Minuten sich zu nehmen, das ist eigentlich für alle möglich.
4: Ja, und sie hat sich am Ende, und das Schöne war das Lächeln in ihrem Gesicht, und das hat mir gezeigt, ey, du hast jetzt gerade was richtig Tolles gemacht, und ich bin auch mit einem richtig guten Gefühl nach Hause gefahren, und das hat mich das ganze Wochenende so beschäftigt. Ich habe immer wieder darüber geredet mit Freunden, Familie, weil das einfach etwas war, was ich unbedingt teilen musste, weil es einfach immer weniger so ist. Also ich merke das auch, wenn ich irgendwo nicht weiterkomme, ich frage lieber mein Handy als irgendwelche Leute, weil ich weiß, die meisten laufen eher an einem vorbei, haben nicht die Zeit, um einem zu helfen. Mhm. Ja, das ist schon schade, dass das so, ich bin noch nicht so alt, dass das so verloren geht.
0: Wie alt bist du jetzt?
4: Ich bin 22.
0: Ach, da bist du ja wirklich noch jung, hast ja noch so viel vor dir. Aber was mich interessieren würde, ist, diese Erfahrung, die du gerade gemacht hast, du hast von diesem Gefühl gesprochen, du bist dann erstmal weiter und hast gemerkt, das hat sich irgendwie für mich, wie als ob mich da was gezogen hätte. Ne? Du sagst irgendwie, ich habe da irgendwie das Gefühl, ich muss da jetzt doch irgendwie, das hat dich nicht losgelassen. Hast du das vorher schon mal so intensiv gespürt? Und bist du jemand, der in der Vergangenheit vielleicht sowas gespürt hat, aber nicht darauf reagiert hat und deswegen jetzt umso mehr darauf achtet, in solchen Momenten zu reagieren? Also ich will wissen, was macht das mit einem, wenn man dieses intensive Gefühl hatte? Weil das ist, ich finde, das ist das Spannende, dieses Gefühl, was du da hast. Ich finde, ich kenne viele Menschen, die das haben, aber ich kenne auch viele, die es ignorieren. Die haben das und sagen sich gleichzeitig, das schlechte Gewissen, ne, könnte man auch sagen, das schlechte Gewissen ist so ähnlich. Ist nicht unbedingt immer dasselbe Gefühl, aber es geht so ein bisschen in die Richtung. Und man drängt das dann so weg. So, aber es gibt gerade anderes, Wichtigeres und so weiter. Also was macht das mit dir jetzt und auch im Nachhinein?
4: Also in der Vergangenheit wäre ich einfach weitergegangen, weil ich nicht so viel darüber nachgedacht hätte, vielleicht sogar, sondern einfach so diesen Tunnelblick, ich muss jetzt nach Hause, muss jetzt das. In Zukunft weiß ich achte auf jeden Fall mehr darauf, weil ich fand das so schön, es hat sich, es war eine halbe Stunde. Länger hat mich das auch nicht wirklich gekostet, ne? Und selbst das gekostet ist auch der falsche Begriff, weil es einfach auch eine schöne Zeit war, die man dort in dieser halben Stunde mit einer Person, die man nicht kennt, verbringen konnte und mit einem guten Gefühl einfach nach Hause geht und weiß hier, auch wenn man diese Person vielleicht nicht nochmal wieder sieht, aber man hat eine schöne Erfahrung mitgenommen, schönes Gespräch und einen Menschen glücklich gemacht. Und das war so etwas, was ich auf jeden Fall, also falls mir das nochmal passieren sollte, dass ich irgendjemanden auf der Straße sehe, ich glaube, ich würde das wieder machen. Einfach, weil sich daraus ja auch wieder ein schönes Gespräch, eine schöne Erfahrung und so einfach mitnehmen lässt.
0: Ja, was wenn beim nächsten Mal aber die Umstände etwas anders sind? Also nehmen wir mal einen Aspekt mit dazu. Du siehst diese Frau, die Hilfe braucht, um von A nach B zu kommen, ne? Gleiches Szenario. Mhm. Der Unterschied ist, in 15 Minuten bist du eigentlich mit einer Freundin verabredet. Ändert das jetzt plötzlich deine Entscheidung? Oder findest du einen Weg drumherum?
4: Boah, also ich glaube, ich würde Bescheid geben, dass ich später komme. Also zu der Freundin, zum Freund. Und würde da erstmal gucken, dass ich helfe. Ich glaube, dass so bin ich auch eigentlich eingestellt, sodass ich schon sehr hilfsbereit bin und schon gucke, wie es meinen Mitmenschen so geht. Und so, wenn ich in meinen Freundeskreis gucke, die würden auch 15 Minuten, auch eine halbe Stunde, würden die verkraften, wenn ich dann später komme. Hm. Und genau das war an dem Freitag ja auch so. Also,
0: siehst du, und genau das ist der kleine, feine Unterschied. Aber da wird's, ich finde, genau an dem Punkt wird's spannend. Denn im Alltag reicht uns oftmals schon genau so eine Begründung wie, ach, ich bin aber eigentlich in 15 Minuten verabredet, um uns selbst die Erlaubnis zu geben, ich ignoriere jetzt das, was gerade eigentlich sich richtig anfühlt. Weißt du was?
4: Ja.
0: Man sucht dann so selbst eine Erlaubnis dafür, dass man es nicht macht. Mhm. Hab das schon oft erlebt. Schwierig wird es immer, habe ich gemerkt, ich habe das jetzt vor ein paar Tagen habe ich das gemerkt, wenn du mit Freunden unterwegs bist und in so eine Situation gerätst, da die Gruppe dann von zu überzeugen, dass es vielleicht Sinn machen würde, jetzt anders zu reagieren. Das ist immer so ein bisschen schwierig. Ja? Könnte jetzt ein Beispiel anführen, aber dann verlängere ich jetzt noch das Gespräch zu lang. Lukas, ich sage dir erstmal vielen Dank. Fand es eine sehr schöne Geschichte, die darf gerne für sich so stehen. Und vielleicht macht ihr euch mal Gedanken da draußen, wann ihr das letzte Mal in so einer Situation wie reagiert habt. Manche werden ganz stolz sagen, ich reagiere da immer richtig. Ein paar werden auch sagen, ich kann mich gar nicht mehr dran erinnern. Aber ich bin mir sicher, kennen tun wir das alle.
4: Ja. Gut, dann cool.
0: Schönen Abend.
4: Schönen
0: Abend. Bis bald.
4: Ja, mach's
0: gut. Tschüss. So, anrufen dürft ihr auch.
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0: Offene Runde. Kein festes Thema. Was beschäftigt euch zurzeit? Jetzt gehen wir weiter. Wen haben wir dran? Jetzt wird's spannend. Jetzt habe ich hier einmal die 34, einmal die 35. Na, dann gehen wir doch mal der Reihe nach. Die 34, wer ist denn dran? Hallo? Guten Tag, wer da?
1: Hier ist der Hüseyin und mein Bruder Bolo ist hier.
0: Hallo ihr beiden, wo seid ihr her?
1: Wir sind aus Heidelberg.
0: Aus Heidelberg, das ist ja wirklich nicht so weit weg. Ja, schön, dass ihr da seid. Was bringt ihr mit? Was ist euer Thema?
1: Ja, und für sich ist mein Handy-Akku leer gegangen und dann waren wir in der Gesprächsrunde, ne? Jetzt sind wir hier.
0: Jetzt seid ihr da. Und was bringt ihr mit? Was ist euer Thema?
1: Ja, wir bekommen eigentlich eine interessante Story. Wir sind Kleinunternehmer.
0: Mhm.
1: Und wir arbeiten bei Autoexport, im Autoexport. Und wir haben heute eine Schicht gehabt in München auf jeden Fall. Wir haben Auto von A nach B gefahren sozusagen am Autoexport und fahren gerade wieder zurück, ne, Richtung Heidelberg. Wir hatten ein tolles Hotel in München. Oktoberfest in München, ne? Hotelpreise sind sehr teuer gerade. Dann haben wir uns natürlich die größte Absteige gebucht, ist klar.
0: Und wie habt ihr denn da so kurzfristig noch ein Zimmer bekommen? Das ist ja eigentlich unmöglich.
1: Jetzt, das war schon außerhalb von München, ne? Das war schon eine halbe Stunde.
0: Okay, ich wollte gerade sagen, in München jetzt ein Hotelzimmer zu bekommen, da bist du vierstellig, glaube ich. Wenn überhaupt. Ich wollte gerade sagen. Das ist unglaublich.
1: Genau, wir waren da in unserer Unterkunft dort in München. Von München. Es war ganz komisch. Es gab irgendwie, wir sind abends angekommen dort und dann gab es da niemanden, der dort gearbeitet hat. Praktisch Check-in hat man selber gemacht. Man musste auf ein Papier sich eintragen. und dann sind wir da halt einfach durchgelaufen. Es war so ein Schloss sozusagen. Das ist so ein Anwesen gewesen, dieses Hotel. Prinzipiell der Check-in war so, da war eine Riesenliste von allen Namen und die Zimmernummer. Und dann der Schlüssel vom Zimmer hat drin gesteckt. Ja, genau. dass du so den Vibe von dem Hotel checkst, ja?
0: Okay.
1: Genau, und dann sind wir da auf jeden Fall erstmal durch das Schloss gegeistert, weil wir keine Ahnung hatten, wo wir jetzt reden mussten, weil es war ein bisschen ausgeschildert, aber es war ausgeschildert in Schriftgröße 10, wo man einfach nichts lesen konnte. Ja,
0: man war gar nicht so. Ihr seid doch noch so jung, habt doch gute Augen.
1: Ja, aber das Schloss ist doch schon sehr klein, wir waren in den Türen gehangen.
0: Hatten die keine, haben die nicht sowas, aber die haben die bestimmt auch irgendwie so E-Mail-Bestätigung und sowas, wo die ganzen Infos drin sind oder nicht?
1: Eine E-Mail mit keine Partys auf dem Zimmer. Oktoberfest, ja, so.
0: Genau. Keine Partys auf dem Zimmer. Spielverderber. Na gut.
1: Ja, wie gesagt, dann sind wir da rumgegeistert und haben dann alles gefunden, außer unser Zimmer am Anfang. Und dann waren wir in der Küche. Und es ist so eine Selbstbedienungsküche sozusagen. Ja? Aber auf Vertrauensbasis. Und
5: Laden quasi.
1: So Ladenküche. Genau. Aber da war jetzt niemand, der dort gearbeitet hat, in dieser Küche, der dann irgendwas ausgibt oder an der Theke steht oder wie auch immer. Und dann sind wir da reingelaufen, wollten mal gucken, was für Produkte es dort gibt, ne, für Frühstück oder wie auch immer. Und dann haben wir eine Schüssel Walnüsse vorgefunden. Und dann stand da ein Preis drauf pro Walnuss.
5: Überweisen muss per PayPal. Genau. Also PayPal-Link und dann musstest du halt bezahlen. Dann gab es eine Cola Zero für 2 Euro, keine Ahnung. Aber da gab es halt eben auch eine Walnuss für 9 Cent.
0: 9 Cent?
5: Das hat uns irgendwie ein bisschen beschäftigt.
1: 9 Cent die Walnuss.
0: Finde ich auch jetzt ein bisschen special.
1: Ja, halt special.
0: Ja, vor allen Dingen von allen Nüssen finde ich jetzt die Walnuss irgendwie, ja, ich weiß, die sind gesund, aber die schmecken mir am wenigsten komischerweise. Wäre es irgendwie so gewesen, eine Handvoll Pistazien, dann hätte ich gesagt, okay. oder Erdnüsse von mir aus.
1: Herzlich willkommen im Hotel, ich habe immer noch 500 Mäuse dafür geblecht. Und in der Walnuss, weißt du, wie ich meine? Da bin ich 9 Cent. Ne?
0: 500 habt ihr bezahlt für die Nacht?
1: Nee, für 2 Nächte.
0: Wir waren zwei Nächte, okay. Aber trotzdem viel Geld, ne? Schon wahnsinnig teuer.
1: Ja. Das Problem ist halt einfach bei unserem was wir halt machen, wir können nicht vorausplanen. Wir mussten spontan buchen. Wir kriegen es immer meistens 1, 2 Wochen vorher gesagt, wo wir hin müssen.
0: Ja, ist da noch was Krasses in dem Hotel passiert? Oder bis auf die Walnuss war der Rest ganz okay, ganz normal?
1: Ja, das Zimmer war sehr luxuriös, muss ich echt sagen. Also wir hatten echt wir haben ein echt schönes Bad, haben wir.
5: Das Bad war wirklich wunderschön. Das hat uns auch ein bisschen beschäftigt. Sehr, sehr schönes Bad.
0: Okay. Schön, ja, schön getrennt irgendwie. Was heißt ein schönes Bad? Ich muss sagen, dieser neue Trend, der jetzt gerade so ist, irgendwie so alles so lichtdurchlässig zu machen, hat auch seine Schattenseite. Ich habe nämlich auch mal ein Hotelzimmer gebucht mit meinem besten Freund und wir hatten ein Hotelzimmer, wo das Badezimmer eine Glaswand war. Das heißt, du konntest, wenn du im Bett liegst, einfach den Leuten beim Duschen zugucken und wenn sie auf Toilette gehen. Das ist für Paare vielleicht okay, aber für Best Friends war es ein bisschen unangenehm.
1: Verstehe ich. Das hat mir nicht gehabt. Nee. Also wir sind zum Beispiel zusammen duschen gegangen, um das Problem zu verhindern.
0: Okay, kann man auch machen. Das kann man auch machen. Ja. Aber jetzt müsst ihr mal ganz kurz noch, Frage zu dem, also ihr macht Export von Autos, das heißt, ihr kauft Autos in Deutschland und verkauft sie ins Ausland, oder wie?
1: Ja, auch genau.
0: Oder was ist euer Kernbusiness?
1: Ja, eigentlich hat es gut auf den Punkt getroffen. Also der normale Gebrauchtwagenhandel mäßig mit Ankauf, Verkauf, aber auch eben ein großer Teil Export.
0: Und was kauft ihr, was für Autos kauft ihr an? Autos, die bei uns bald nicht mehr fahren dürfen, wegen dem Klima? Oder warum? Was für Autos kauft ihr? Und was ist gefragt? Was geht da ins Ausland?
5: Hauptsächlich Transporter. Wenn Firmen Transporter verkaufen, Gebrauchte mit, keine Ahnung, 200.000 Kilometer, dann müssten die rein theoretisch eine Garantie darauf geben.
0: Ja, die sind doch erst eingefahren ab 200.000, oder?
5: Das hätte keinen Sinn mehr.
1: Oder was?
0: Ein guter Transporter ist doch erst eingefahren mit 200.000, oder?
1: Ja, stimmt. Guter.
5: Gibt auch schlechte,
0: oder? Gibt auch schlechte. Wo gehen die hin hauptsächlich? Wer kauft die ab?
5: Türkei hauptsächlich.
0: In die Türkei? Ach komm. Ja, hätte ich jetzt nicht gedacht.
5: Ja, hauptsächlich in die Türkei, genau.
0: Okay. Aber die bringt ihr dann nicht dahin, oder müsst ihr die auch noch dahin bringen?
5: Das ist unterschiedlich. Manchmal fahren wir sie runter, wenn wir eh runter müssten, aber in der Regel, so soll es eigentlich laufen, dass wir mit dem LKW runterkommen.
0: Na krass. Das ist ein LKW. Wann habt ihr euch damit selbstständig gemacht?
5: Seit einem halben Jahr machen wir das jetzt.
0: Okay, und das läuft gut, ja? Kann man von leben?
5: Ja, man kann davon leben. Viel Spaß, man ist viel unterwegs.
0: Jeder Tag ist anders.
5: Wir fahren auch keine Millionäre, aber es war gutes Geld.
0: Okay. Und ist das euer Plan, irgendwann ein großes Business damit groß zu ziehen? Oder sagt ihr, nee, wenn wir davon leben können, wenn wir davon Familie und Haus und alles bezahlen können, ist okay, reicht das? Oder habt ihr andere Pläne noch?
5: Ja, so eine Firma ohne Wachstum macht doch keinen Spaß, oder?
0: Ja, stimmt. Aber was kommt als nächstes?
5: Angestellte. Das okay. Wir nicht immer machen müssen.
0: Aber schon beim Export bleiben. Also das ist schon so euer Gebiet quasi.
5: Ja, klar, wenn man viele Leute hat, die dann immer Autos rumfahren von A nach B und das dann praktisch die Autosprüfung, wenn du gute Fachleute hast, die das dann erkennen, was ein gutes Auto ist und was ein schlechtes Auto ist, da kann man da echt schon wirklich gut Geld verdienen. Aber ja.
0: Kommt ihr selbst aus diesem Bereich, also mit Autos, dass ihr euch da so gut auskennt? Woher kommt das?
5: Privates Interesse, ja. Ausbildungstechnisch in der Hinsicht nichts gemacht, nein. Also wir sind früher zur Schule gegangen und haben uns damals schon gedacht, wir sind in dieselbe Klasse gegangen, Abitur, Medizin, Jura, das ist nichts für uns. Dann haben wir Schule geschmissen nach dem Hauptschulabschluss und haben dann unseren Führerschein möglich gemacht, sozusagen. Und und dann haben uns sehr für Autos interessiert.
0: Cool. Wie alt seid ihr jetzt? Jetzt seid ihr?
5: 23.
0: Voll 24. Jung, okay. Ich würde gerne mal wissen, wie reagiert das Umfeld? Family, Freunde, wenn man sagt, ey, wir machen uns selbstständig, ich mache das mit meinem Bro zusammen und wir machen Export von Autos. Ist das eher positiv oder sind die da eher so, wollt ihr das wirklich machen? Lieber was Sicheres und hin und her? Oder wie haben die reagiert?
5: Also die Family, das ist also nicht negativ, nicht mega positiv. Ich finde das cool, so mach. Mhm. Und von Freunden kommt sehr viel Unterstützung tatsächlich. Also wir kriegen auch oft Angebote, ja, wir können hier mal was helfen da, ne? Also das ist schon sehr positiv.
0: Das ist praktisch, ne? Vor allem, wenn man euch kennt und mal irgendwie für ein Wochenende einen Transporter braucht, kann man sich melden.
5: Ja, ja genau. So eine Vermietung haben wir noch nicht, aber das ist vielleicht der nächste Step, ne? Wer weiß dann.
0: Kann man immer gebrauchen, für einen Umzug oder für irgendwas. So ich, ja, vielleicht. Jetzt nicht, aber kann man immer gebrauchen.
5: Ja.
0: Das Gute ist, wir haben hier so zwei große Radiotransporter, die wir so auf große Events, aber gut, wir haben ja jetzt nicht jede Woche ein großes Event und dann kann man manchmal auch fragen, ob man das mal gebrauchen kann, ob man, weiß ich nicht, mal eine Couch von A nach B fährt oder so. Das sind die kulant. Drücken mal ein Auge zu.
5: Cool.
0: Ja. Dann wünsche ich euch viel Erfolg. Bitte?
5: Verkauft ihr auch Transporter, also Radiotransporter?
0: Nein. Ich glaube, die sind alle gemietet, glaube ich. Ich glaube, das sind alles Leasingfahrzeuge, wenn ich mich nicht irre.
5: Okay.
0: Ja. Tut mir leid. Ja. Kein Business.
5: Wie heißt du eigentlich? Ganz kurze Frage.
0: Ich bin Daniel.
5: Daniel, freut mich.
0: Okay, freut mich auch. Dann wünsche ich euch noch einen schönen Abend, Hussein und Bono. Hildenberg. Bis zum nächsten Mal.
5: Ja.
0: Alles Gute.
5: Tschüssi.
0: Euch. Tschüssi. So, anrufen dürft ihr auch vom Handy vom Festnetz die Nummer zu mir ins Studio.
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0: So, wen haben wir in der nächsten Leitung? Fällt euch eigentlich auch auf, dass die Sendung heute so eher einen positiven Anstrich hat? Also ich habe das ja jetzt nicht beeinflusst, aber es freut mich irgendwie. Wen haben wir in der nächsten Leitung mit der 35? Hallo.
6: Hallo Daniel.
0: Wer da woher?
6: Dennis aus Offenbach.
0: Hatten wir schon mal die Ehre?
6: Genau, ich war derjenige, der meinem Bruder den Ring gefunden hat von Herr der Ringe.
0: Und zwar im Meer war das, ne? Nee, Quatsch, nee, wo war das?
6: Genau, in Kroatien.
0: In Kroatien. Ja. Hab ich da nicht noch eine, ich habe da noch eine Geschichte im Kopf mit einer Waschmaschine oder täusche ich mich gerade? Nee, das war was anderes, gell?
6: Nee, das war was anderes.
0: Ah, nee, nicht Waschmaschine, ein Grill?
6: Grill? Nee, auch nicht.
0: Auch nichts irgendwie.
6: Nee, auch nicht. Auch nicht.
0: Okay. Dann bringe ich gerade zwei Storys irgendwie zusammen. Ich habe irgendwie noch in Erinnerung, dass mir irgendwer erzählt hat, dass er glaube ich, einen Grill auseinandergelegt hat und alle Familienmitglieder haben einen Teil davon in ihren Koffer gepackt. Aber vielleicht war es auch kein Grill, vielleicht war es was anderes.
6: Nein, das war nicht von mir.
0: Das war nicht von dir. Egal. Nein. So, was bringst du heute mit? Was ist denn deine Story heute? Herr der Ringe Teil 2 also oder was machen wir heute?
6: Ich habe zwei Sachen. Einmal kurz, es geht auch um das Auto.
0: Ja.
6: Das ist ja Wochen mal das Thema wegen Auto. Da bin ich leider nicht durchgekommen. Und zwar ging es darum, da haben auch zwei Leute aus Schwarzwald angerufen. Und mein bester Kumpel, der wohnt da auch ziemlich da in der Nähe im Schwarzwald. Und dem ist, er hat ein neues Auto gekauft, hatte das 2 Monate. Und daraufhin ist es leider dann kaputt gegangen. Also das Steuergerät, genau für dieses Modell, dieses Steuergerät, ist leider kaputt gegangen. Und er hatte dann halt 3 Monate kein Auto. Und er war auch sehr froh, dass wir ihm von uns aus dann zum Beispiel einen E-Scooter gegeben haben, dass er wenigstens zur Arbeit kommen kann. Und er wurde auch mit Arbeitskollegen mitgenommen. Und weil du hattest auf jeden Fall da ein Thema. Und er hat wirklich gemeint, ihm fällt wirklich die Decke auf den Kopf. Und ohne Auto ist es wirklich, man lebt in der Steinzeit.
0: Naja, nicht ganz Steinzeit, aber ja, man okay, ist nicht mobil.
6: Nicht Steinzeit, aber wenn man auf das Auto, wenn man das gewöhnt ist, ja, ein Auto zu haben und das Problem ist, er wohnt halt jetzt, also er ist wegen der Arbeit darunter gezogen und wirklich 3 Monate Familie nicht gesehen und das ist schon...
0: Das ist hart, ja.
6: Das war schon hart.
0: Ja, und dann die Story ist jetzt, dass er jetzt ein Auto bekommen hat.
6: Genau, und 3 Monate später, genau da, wo das Auto wieder, wo es kaputt war, genau 3 Monate später auf das Datum hat er dann wieder ein neues Auto gehabt.
0: Okay. Hattest du in der ganzen Zeit viel mit ihm zu tun?
6: Ja.
0: Ja, erzähl was.
6: Also wie gesagt, es ist einer meiner besten Freunde und man hat auch klar ausgeholfen. Ja, man ist ja für Freunde da und...
0: Was heißt ausgeholfen? Du hast ein Taxi für ihn gespielt, oder was heißt ausgeholfen?
6: Nee, nicht Taxi, aber ich habe ihn einen E-Roller. Also wir haben einen E-Roller zu Hause und meine Frau benutzt ihn eigentlich für auf ihre Arbeit zu fahren. Und dann hat sie ihm halt den Roller ausgeliehen, dass er wenigstens halt zur Arbeit fahren kann.
0: Aber gut, das ist jetzt, meinst du jetzt die, auf denen man steht?
6: Genau.
0: Okay. Weil es gibt ja auch, manchmal werden die auch E-Roller bezeichnet.
6: Ein E-Scooter.
0: Genau. E-Scooter, genau.
6: Genau, und er war auch sehr, sehr dankbar und happy.
0: Ja, und jetzt hat er auch gemerkt, wie viel Geld man sparen kann, oder? Wenn man nur mit so einem Ding unterwegs ist. Ich finde es ja im Sommer ganz angenehm und jetzt so Frühling, aber jetzt, wenn es wieder kälter wird, ist so ein E-Scooter nicht so praktisch. Ich bin auch mal mit einem E-Scooter im Winter gefahren, mir sind die Hände abgefroren, also das ist nicht so geil.
6: Nee, das ist nicht so geil.
0: Nee, und rutschig, ne? Wenn jetzt irgendwie so Laub auf der Straße ist und Regen und so... Hast du wenig Stabilität mit den Teilen. Aber an sich sind die eigentlich ganz cool. Ja. Ich habe mir trotzdem vorgenommen, mir sowas nicht mehr zu kaufen, weil es, ähnlich wie bei deiner Frau, es liegt einfach nur zu Hause rum. Es wird nicht genutzt.
6: Nee, also wie gesagt, sie benutzt es ja schon. Und also wir haben es dann ihm gegeben, dass er wenigstens auf die Arbeit fahren kann.
0: Ja.
6: Auch Arbeitskollegen haben mitgenommen und mit der Bahn fahren. Er ist auch ab und zu mal mit der Bahn gefahren, aber das geht halt dann auch relativ schnell ins Geld, ja, wenn man keine Monatskarte hat.
0: Ja.
6: Und genau.
0: Ich habe mir immer so gedacht, weißt du, das wäre voll cool. Wieso? Das ist ein blödes Beispiel, aber ich habe mir so gedacht, wie so ein Batmobil. Du hast dein Auto und in deinem Auto hast du quasi im Kofferraum deinen E-Scooter. Das heißt, wenn du irgendwie mal irgendwo bist, dann kannst du einfach parken und kannst auch ein bisschen weiter außerhalb parken, steigst auf deinen E-Scooter um und fährst dann an das Ziel. Dachte mir, wäre voll schlau. Hab dann aber gemerkt, dass der Kofferraum halt immer belegt war mit diesem E-Scooter und dadurch kein Platz mehr für andere Dinge war. Das heißt, der ganze Einkauf, der Hundekorb, und es war einfach zu eng. Und dann habe ich gesagt, nee, ich fahre eigentlich den E-Scooter durch die Gegend. Das macht keinen Sinn.
6: Ja, wie gesagt, so ab und zu benutze ich ihn auch, aber eigentlich selten. Hauptsächlich meine Frau.
0: Mhm.
6: Genau.
0: Glaubst du, die werden wieder verschwinden? Weil, das ist ja das Spannende, die waren ja schon vor 50, vor 60, 70, ich weiß nicht. Es gibt so Bilder, also Schwarz-Weiß-Fotos von E-Scootern, damals noch betrieben mit einem Verbrennermotor. Da sind die schon durch Deutschland gefahren damit. Wusstest du das?
6: Nee, nicht wirklich.
0: Du musst
6: es, ja, aber wirklich, es gab ja auch schon damals,
0: ja?
6: Zum Beispiel, Daniel, es gab ja schon damals so ähnlich wie Elektroautos, aber das wurde ja nie so richtig in den Zeitraum auch, wo du jetzt gesagt hast, es wurde halt nie richtig durchgesetzt, vielleicht auch wegen der Autoindustrie, wegen Benziner und Diesel, dass es halt sonst kaputt gegangen wäre halt, ne?
0: Ja gut, damals sind die mit Verbrenner.
6: Die waren ja schon früher schon damals so weit mit dem Elektroauto, also.
0: Ja, ja, ich meine jetzt gerade, die Stehroller, also die Auto, die E-Scooter, die waren, jetzt habe ich gerade mal gegoogelt, von wann das war, 1915, da ging die schon durch die Straßen. Ihr müsst euch mal das Bild angucken. Ich finde das so, das sieht so mega aus. Sieht aus wie so ein E-Scooter mit einem größeren Motor. Und die Frau steht da mit diesen typischen Klamotten, die damals hatten. Ne? Dieses Kleid, so schwarze, das sieht total verrückt aus. Und auch die Männer da so mit ihrer Melone und mit ihrem Anzug damals, wie die halt damals rumgelaufen sind. Das ist crazy. Ja, deswegen frage ich mich, ob die wieder verschwinden. Weil aus dem Stadtbild habe ich das Gefühl, in vielen Großstädten sieht man sie immer weniger.
6: Ja, ich denke mir mal, die werden trotzdem noch bleiben. Also,
0: meinst du,
6: weil viele
0: bleiben
6: benutzen
0: sie?
6: Das. Also ja. Viele benutzen das, um von A nach B zu gehen oder schnell über die App. Dann kann man schnell halt, da muss man nicht auf den Uber warten oder muss man nicht auf den Bus warten, wenn man irgendwo mal schnell kurz hin will. Also es ist eigentlich ja eine gute Sache. Also jetzt für die Stadt.
0: Ich könnte mir vorstellen, dass diese Leihscooter, dass die vielleicht verschwinden, aber ich glaube, die privaten Scooter, die werden bleiben. Könnte ich mir vorstellen.
6: Die werden auf jeden Fall bleiben, die Privatscooter.
0: Ja. Na gut, dann grüß mal deinen Kollegen.
6: Ja.
0: Schön, dass du angerufen hast, Dennis.
6: Ja, ich wollte eigentlich noch ein anderes Thema sagen. Und zwar, auf jeden Fall, ich wollte nur sagen, am Wochenende war ich mit meiner Frau auf Apache-Konzert in Frankfurt. Und das war richtig, richtig geil. Also der hat richtig krass performt. Also auch mal so was Positives zu sagen, auch wenn es im Moment alles so schwierig ist auf der ganzen Welt. Und also wie gesagt, wir waren seit langem, langem wieder mal als Paar
0: unterwegs
6: auf dem Konzert und haben genau unterwegs und man freut sich so die ganze Zeit, wann das Konzert ist, dann nur noch eine Woche, dann nur noch ein paar Tage und dann ein paar Stunden und dann will man eigentlich diesen Moment eigentlich gar nicht mehr so loslassen, also man will eigentlich am besten halt diesen Moment halt drinnen bleiben und war sehr, sehr toll.
0: Also egal. Und nicht egal, aber auch wenn es gerade mal turbulent zugeht, alles drumherum, wenn man dann so mit der Partnerin zusammen auf ein Konzert geht, dann sind das die Momente, die dann schon sehr wertvoll und besonders sind, ne? Die man dann irgendwie so verinnerlicht. Oder wie Apache sagen würde, Apache bleibt gleich. Dennis kennt den Satz gar nicht. Na gut.
6: Nein, Entschuldigung, mein Auto ist gerade ausgegangen. Nein, mein Auto ist gerade ausgegangen. Wiederhol noch mal bitte.
0: Ich habe gesagt, Apache bleibt gleich.
6: Ja, genau.
0: Genau.
6: Ja. Brudi, ich muss los, wenn die Roller wieder schreien.
0: Genau, so sieht's aus. Dann vielen Dank, dass du angerufen hast, Dennis. Dir einen schönen Abend. Bis dann.
6: Ebenso, danke. Tschüss.
0: So, anrufen dürft ihr auch vom Handy vom Festnetz die Nummer zu mir.
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0: Jetzt habe ich einen Ohrwurm. Na gut, wen haben wir in der nächsten Leitung? Wir gehen jetzt mal rüber nach, muss man gerade gucken, wer ruft denn da an? Mit der 91 und einer ausländischen Nummer, angeblich Australien.
7: Hey, hier ist der Arno aus Australien, hallo.
0: Arno, bist du wirklich gerade im Down Under?
7: Ja, ich hatte auch schon tatsächlich zweimal angerufen, jeweils vor 2 Jahren und einmal vor einem Jahr, aber ich weiß nicht, ob du dich da noch dran erinnerst.
0: Ja, deswegen wollte ich fragen, ob du immer noch da bist.
7: Ja, genau, ich bin immer noch da. Ich wollte mal so ein bisschen heute mal erzählen. Heute ist ja offene Runde, richtig? Genau, ja, also wir sind jetzt mittlerweile seit über 2,5 Jahren hier. Und damals sind wir hier mit dem Working Holiday Visa gekommen.
0: Sag nochmal für alle, ich meine, die letzten Gespräche hat natürlich, die Leute sind ja nicht mehr dieselben, die gerade zu hören. Was heißt wir? Du und?
7: Ach so, oh, sorry, ja. Ich und meine Partnerin. Mhm. Genau, wir sind vorher, bevor wir nach Australien kamen, sind wir 2022 im Oktober quasi, haben wir Deutschland verlassen, haben mäßig alles aufgegeben, unsere Jobs gekündigt, alles verkauft und sind dann erstmal auf, ja, wir haben das Open-End-Weltreise genannt los, waren dann in Asien viel unterwegs und genau, dann kamen wir 2024 nach Australien zusammen mit dem Working Holiday Visa und haben uns ein Van ausgebaut, sind hier ein bisschen rumgereist, haben viel gearbeitet und um das jetzt ein bisschen kurz zu fassen, haben wir dann entschieden irgendwann, ach, uns gefällt es eigentlich richtig gut, wie können wir hier bleiben? Und dann haben wir halt geschaut, was es für Möglichkeiten für uns gibt, hier langfristig zu bleiben in Australien.
0: Ihr wollt Australien genau. Als euren festen Wohnsitz? Oder wie? Wollt ihr sesshaft
7: ja,
0: werden?
7: Genau.
0: Ja, warum? Genau. Jetzt könnte man ja argumentieren, Mensch, Asien und so weiter, ich weiß ja nicht, wo ihr da überall wart, aber das ist natürlich auch nochmal ganz, ganz günstig und so weiter da zu leben. Warum aus Australien? Das ist ja verhältnismäßig teurer.
7: Genau, das Ding ist halt, was es gibt ja wirklich viele Leute, die sich, sage ich mal, so digitale Nomaden nennen und auf genau. Bali oder irgendwo leben. Und wir waren ja auch schon in den ganzen Orten, aber wir könnten uns das halt nicht vorstellen, weil das ist halt trotzdem eine komplett andere Kultur. Und Australien ist natürlich jetzt auch nicht wie Deutschland, aber es gibt natürlich, es ist eine westliche Kultur, es gibt natürlich viele Ähnlichkeiten und natürlich hört man immer, dass es sehr, sehr teuer ist. Man muss aber auch wirklich sagen, dass man hier auch wirklich nicht schlecht verdient. Und wir merken beide jetzt unterm Strich, dass wir halt eigentlich auch mehr Geld zur Seite legen können als in Deutschland. So, wo man eigentlich immer denkt, Australien wäre so, so teuer. Aber wir hören auch mittlerweile von Freunden, die von Australien wieder nach Deutschland gehen, dass sie quasi das sagen umgekehrt und sagen, oh Gott, in Deutschland ist es irgendwie viel teurer als in Australien.
0: Verzeih mir, wenn ich die Fragen schon mal gestellt habe in den letzten Jahren. Ich weiß es nicht mehr, was ich da gefragt habe.
7: Natürlich.
0: Aber was mich natürlich interessieren würde, ist, und vielleicht auch die Hörer, wie finanziert ihr eure Reisen?
7: Genau, also erstmal, als wir los sind, haben wir beide ziemlich viel Geld gespart. Also wir haben über Jahre haben wir sehr sparsam gelebt und haben uns viel Geld angespart und haben erstmal von unseren Ersparten gelebt.
0: Wenn du sagst viele Jahre, dann muss ich fragen, deine Stimme klingt, du klingst wie junge 24. Deswegen, was heißt viele Jahre?
7: Nee. Also gut, ich bin jetzt schon 31, werde 32.
0: Oh Gott, du bist ja so alt. Quatsch. Du bist immer noch verdammt jung.
7: Genau.
0: Und ihr seid doch schon seit vier, fünf Jahren unterwegs. Das heißt, wie viele Jahre habt ihr denn angespart? Und was für ein Sümmchen habt ihr als kleinen Puffer gehabt? 20.000, 30.000, wie viel habt ihr dabei gehabt?
7: Wir hatten zusammen bestimmt über, ja, so 40.000, 50.000 hatten wir uns zusammen angespart.
0: Okay, das ist ein schönes Sümmchen, ja.
7: Ja, also wir sind beide sehr früh zusammengekommen. Mhm. Da war meine Partnerin 18, ich 19. Dann hatten wir nach ein paar Jahren unsere erste längere Reise. Das waren so 3 Monate Backpacking in Asien. Und da sind wir wieder zurück, haben uns aber ziemlich verliebt so in das Reisen und haben gesagt, boah, wir müssen mal viel länger weg. Und ab dem Zeitpunkt haben wir halt angefangen zu sparen. Und das waren halt wirklich viele Jahre. Ich weiß nicht mehr, vielleicht 5, 6 Jahre. Davor hatten wir auch schon gespart. Und dann kam halt dann zusammen dann schon eine größere Summe zusammen. Gerade wenn man noch viele Sachen verkauft hat, da kam da auch noch ein bisschen Kleingeld zusammen. Genau. Aber als wir dann nach Australien kamen, haben wir dann angefangen zu arbeiten. Und jetzt mittlerweile haben wir uns hier sozusagen die Green Card erobert, also Permanent Residency. Das war ein ziemlich harter Weg. Und jetzt arbeiten wir beide zurzeit Vollzeit und sind quasi nicht mehr am Reisen, sind jetzt an einem Ort zurzeit.
0: Und ihr fahrt auch zur Arbeit oder habt ihr den Vorteil von Remote von zu Hause aus mit dem Laptop oder so?
7: Nee. Also ich bin Erzieher, gelernter Erzieher, habe in Deutschland jahrelang als Erzieher gearbeitet und arbeite jetzt zurzeit hier als Erzieher. Und meine Partnerin, die arbeitet in einem Restaurant. Also wir machen keine Jobs am PC.
0: Und versicherungsmäßig, wie sieht's da aus? Seid ihr in Australien krankenversichert oder wie läuft das ab?
7: Genau, wir waren jetzt tatsächlich bis ein paar Wochen, waren wir die ganze Zeit über eine Auslandskrankenversicherung versichert. Die haben wir vor 4 Jahren damals abgeschlossen, als wir losgereist sind. Da bezahlst du monatlich einen Beitrag und dann ist man quasi überall abgesichert, kann ins jedes Krankenhaus gehen, muss in Vorkasse bezahlen und dann bekommt man das Geld wieder zurück, wenn man alles einreicht. Und dadurch, dass wir uns jetzt hier den dauerhaften Titel erobert haben, haben wir jetzt die australische Krankenversicherung.
0: Und ist das eine gesetzliche oder eine private?
7: Nee, es ist eine gesetzliche, aber da machst du noch zusätzlich, schließen wir noch private Sachen ab. Also Sachen wie halt für die Zähne und genau.
0: Macht man sich da so Gedanken, was, wenn wir irgendwann aufwachen und sagen, du, jetzt waren wir 10 Jahre in Australien, jetzt haben wir doch keine Lust mehr drauf. Macht euch das irgendwie Sorge oder sagt ihr, nö, dann ist das halt so, dann geht's halt woanders hin?
7: Genau, das ist der Punkt. Also wir sind ja auch schon so, dass wir uns halt auch überlegen, hey, eigentlich könnten wir uns auch gerne vorstellen, ein eigenes Zuhause zu haben, nicht mehr zur Miete zu wohnen, irgendwann vielleicht was bauen zu lassen oder zu kaufen. Aber wir sagen nie, dass das jetzt hier für immer ist, weil man nie weiß, was ist. Und wenn es jetzt nur für 5 Jahre ist, wenn es für 30 Jahre ist, ist es doch schön so. Aber nichts muss ja für immer sein, so und so denken wir halt. Und genau, wenn es dann nur 10 Jahre sind, dann können wir sagen, ach, war schön, ja, haben wir alles gemacht, haben wir probiert und jetzt gucken wir mal, wo es weitergeht. So.
0: Wow, krass. Finde ich total spannend. Bekommt man, also weiß nicht, man muss sich ja auch dafür interessieren, aber bekommt ihr mit, was hier so in der Heimat passiert? Oder sagt ihr, ach ja, ab und zu guckt man da rein, aber jetzt nicht so wirklich, dass man da ständig schaut, was in Deutschland passiert, weil man ist ja woanders.
7: Nee, tatsächlich sind wir da sehr interessiert und gucken eigentlich fast täglich, lesen wir uns Nachrichten durch und schauen uns an, kriegen auch viel Feedback von Familie und Freunden.
0: Vermissen die euch schon? Sagen die schon, wann kommt ihr mal wieder zurück? Oder kommt ihr regelmäßig zu Besuch?
7: Genau, wir kommen jetzt tatsächlich nach 2 Jahren, weil wir waren in den letzten 2 Jahren, was leider nicht möglich. Aufgrund unseres Visas und den ganzen Stress, den wir hier hatten, konnten wir nicht wirklich das Land verlassen. Und jetzt in 3 Wochen, nach 2 Jahren, gehen wir endlich wieder nach Deutschland und freuen uns natürlich unglaublich drauf.
0: Schön. Wir können gleich noch ein bisschen quatschen nach der Sendung. Bleibt gerne noch kurz dran, Arno. Euch da draußen, vielen Dank fürs Zuhören, fürs Mailschreiben, fürs Posten. Das war's für heute. Wir hören uns wieder ab 12 Uhr mit einem neuen Thema. Bis dahin, macht's gut. Tschüss.
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0: Guten Abend Deutschland, mein Name ist Daniel Kaiser. Willkommen zur Night Lounge heute am Montag, den 16. Februar 2026. Wir starten in eine neue Woche Night Lounge. Unser Thema heute Abend ist die Work-Life-Balance. Laut unserem Bundeskanzler Friedrich Merz, Work-Life-Balance und eine Vier-Tage-Woche könne man, also mit sowas könne man den aktuellen Wohlstand in diesem Land nicht in der Zukunft erhalten. Ich möchte ganz gerne heute mit euch über die sogenannte Work-Life-Balance sprechen. Und deswegen die Frage, wie wichtig ist sie euch eigentlich? Vielleicht sagt ihr, ach, ich lege da schon lange gar keinen Wert mehr drauf. Oder vielleicht sagt ihr, doch, ich merke, ich laufe auf dem Zahnfleisch und ich bin eigentlich von meinen Kräften her so ziemlich am Limit angekommen. Ruft mich an, kostenlos vom Handy und vom Festnetz, verratet mir A, wie wichtig sie euch ist, B, wie ist denn der aktuelle Stand und C, was müsste sich ändern, damit ihr mit eurer Work-Life-Balance zufriedener seid. Die Nummer zu mir ins Studio, kostenlos vom Handy und vom Festnetz und online könnt ihr auch mitmachen, Thema ist gepostet. Ist Work-Life-Balance überhaupt wichtig? Das ist die Kernfrage des heutigen Abends. Und als ersten Anrufer begrüße ich Robert aus Mainz. Schön, dass du da bist. Hallo Robert.
1: Hi, schönen guten Abend. Hi Daniel.
0: Hattest du ein schönes, entspanntes Wochenende?
1: Ich hatte ein schönes, entspanntes Wochenende. Ich habe viel Zeit auf der Couch verbracht und einfach gechillt und Hörbücher gehört. Ja, genau.
0: Und das, obwohl in der City, in Mainz, so viel los war. Das gibt's doch gar nicht.
1: Ja, auch ich muss ganz ehrlich sagen, ich liebe Fasnacht auf der Arbeit, das macht richtig viel Spaß, aber so in der Stadt irgendwie rumlaufen.